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Tschüss.

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Tschüss.

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Tschüss.

0: Sag mal, hört ihr das auch? Ja, genau das. Psst, seid doch mal leise. Ja, das bleibt heute aber nicht die einzige Pfeife, die wir hören werden.
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2: mit Trillerpfeifen und ihren Kugeln, Trudes Tier im Musikunterricht, Orgel und ihre Pfeifen und natürlich mit der Maus und dem Elefanten.
3: 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Das war Romanes.
0: Das war gepfiffen. Denn in der Maus zum Hören geht's heute um jede Menge Pfeifen. Uns vier inklusive. Aber auch noch ein paar andere ganz große und ganz besondere Pfeifen. Wie der Pfeife, die wir jetzt in unserem Rätsel suchen.
4: Jetzt kommt ein Ohrenrätsel. Ich glaube, das ist ein Vogel. Was hört ihr?
5: Delfin.
6: Vogel.
5: Möwe.
6: Blässhuhn.
7: Im ersten Moment klingt das nach einem Vogelruf. Dieses Tier hat aber keine Federn, sondern Fell und es lebt auf der Erde. Es ist ein Pfeifhase. Pfeifhasen haben kurze, runde Öhrchen und sehen ansonsten aus wie Zwergkaninchen. Um sie in der Natur zu hören, müsste man nach Nordamerika reisen oder nach Asien. Mit ihrem hohen Pfeifruf warnen sie sich gegenseitig. Oder sie sagen anderen Pfeifhasen, hallo, hier bin ich.
0: Und guck mal, ich habe hier sogar im Internet so einen Pfeifhasen gefunden. Sieht der nicht süß aus? Ja, finde ich auch. Ein bisschen wie du, liebe Maus. Na, viel besser als ich können auf jeden Fall Peter, Björn und John featuring Victoria Bergsmann pfeifen. Wer das ist? Na, wartet mal ab. Das Lied kennt ihr auf

0: ihr habt ich doch gesagt, dass ihr das Lied auf jeden Fall kennt. Hoffentlich kennt auch jemand von euch die Antwort auf die hier.
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0: Die kommt heute von Maushörerin Lilly und dreht sich natürlich auch um eine Pfeife. Richtig.
2: Hallo, hier ist die Lilly, 6 Jahre alt und ich habe eine Frage an die Sendung mit der Maus. Wie funktioniert eine Trillerpfeife?
0: Und Tassilo möchte es sogar ganz genau wissen.
3: Hallo, ich bin Tassilo, ich wohne in Garmisch-Partenkirchen. Ich bin 7 Jahre alt. Ich möchte gerne wissen, warum in Trillerpfeifen immer eine Kugel dabei sein muss.
0: Ich habe uns hier mal ein paar Trillerpfeifen mitgebracht, die hier zum Beispiel. Ja, allerdings bringt uns das jetzt auch nicht wirklich weiter. Dafür ist aber Mausreporterin Sandra genau die Richtige für uns. Die ist als Trainerin nämlich ohne ihre Trillerpfeife ziemlich aufgeschmissen.
4: Los Leute, ihr kennt das Signal. Nach rechts mit dem Ball, Orsan. Sophia, los. Gleich ist Pause. Und jetzt nach links. Hey, Lukas, 2-mal pfeifen heißt links, nicht geradeaus. Mach schon. Ja, prima, Elif. So, und jetzt holt ihr euch die Wasserflaschen und ruht euch erstmal aus. In 10 Minuten geht's weiter. Puh, ich brauche jetzt aber auch mal eine Pause. Wo ist denn die Trainerbank? Oh nein, jetzt bin ich echt auf meine Trillerpfeife getreten. So ein Mist. Die ist ja richtig kaputt. Sogar die Kugel ist rausgefallen. Ohne Kugel ist eine Trillerpfeife nichts. Sie ist dann nur noch eine Pfeife mit einem anhaltenden Ton. Kann aber nicht mehr so schön laut trillern. Und wie kommt's? Gucken wir uns eine Trillerpfeife mal genauer an. Da ist so ein ganz flaches Stück am oberen Ende. Ich nenne das jetzt mal Rüssel. Da pusten wir rein. Der Rüssel führt in eine Art Klangkörper, den Pfeifenbauch. Und kurz bevor der Rüssel dort endet, hat er an der Oberseite einen Schlitz. Da ist er nach oben offen. Der Pfeifenbauch ist zu allen Seiten hin verschlossen. Da ist eine Kugel drin. Und jetzt kommt die Physik ins Spiel. Wenn wir in eine Trillerpfeife reinpusten, also in diesen Rüssel, dann strömt die Luft automatisch an dem Schlitz im Rüssel vorbei. Weil da eine scharfe Kante dran ist, bleibt die Luft kurz dran hängen und wird verwirbelt. So kommt sie ziemlich durcheinander im Pfeifenbauch an. Dieser Luftwirbel bringt jetzt die Kugel im Pfeifenbauch in Bewegung. Ganz schnell fliegt sie darin hin und her und verschließt dabei immer wieder die Öffnung im Rüssel. Wenn die Öffnung verschlossen ist, klingt der Pfeifton anders, als wenn die Öffnung frei ist. Es sind also eigentlich 2 verschiedene Töne zu hören. Aber weil sich die Kugel so schnell bewegt, klingen die beiden Töne zusammen wie ein einziger. Und das ist dann der typische schrille Trillerton. Okay, weiter geht's. Jetzt leider ohne meine geliebte Trillerpfeife. Naja, dann müssen eben Daumen und Zeigefinger reichen. Und alle wieder schön aufbauen. Genau, alles hört auf mein Kommando.
0: Ich glaube nicht, lieber Elefant, dass wenn du dir eine Weintraube oder eine kugelige Schokolinse in den Mund steckst, dich anhörst wie eine Trillerpfeife. Auch wenn du einen Rüssel und einen Pfeifenbauch hast. Aber weißt du was? Du kannst doch einfach drauf pfeifen. Du klingst doch genau so, wie du bist. Genau richtig.
5: Yeah.

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1: Ein paar Trillerpfeifen habe ich ja gerade schon gefunden und auch eine Blockflöte. Ha, hier ist sogar noch eine Panflöte. Ja, aber leider kein Akkordeon. Ja, das hätte ich euch jetzt gerne mal vorgespielt. Obwohl das Trudes Tier überraschenderweise richtig gut kann. Das ist nämlich ganz schön musikalisch, ein richtiges Musiktalent. Wer hätte das gedacht?
2: Trudes Tier!
3: Bei Trude wohnt ein Tier. Irgendwann war es da, das große, zottelige Wesen. Wo es herkommt, keine Ahnung. Hauptsache, es ist da. Denn Trude und das Tier haben immer viel zu tun. Heute geht's um ein Akkordeon. Trude schläft noch so schön, da hebt das Tier ihr Bett hoch und kramt in den Kisten darunter.
4: Was ist denn? Was machst du da?
5: Lass dich nicht stören. Ich suche nur die CD, wo All Through the Night drauf ist. Schlaf einfach weiter.
4: Was? Ach, du meinst All Through the Night.
5: Sag ich doch.
4: Oh, guck mal, was da ist.
5: Meine CD?
4: Nein, mein altes Akkordeon. Auf dem habe ich früher Musik gemacht.
5: Damit?
3: Trude hängt sich das Akkordeon um und setzt sich auf einen Stuhl.
4: Ach, wie ging das noch?
3: Linke Hand an die Knöpfe, rechte an die schwarzen und weißen Tasten und dann das Ganze auseinanderziehen und zusammenschieben.
4: Nee, warte mal. Klingt doch schon ganz gut, hm?
5: Naja.
4: Hey, hey, ich hatte jahrelang Unterricht und habe täglich geübt.
5: Dafür?
4: Oh, sei nicht so frech. Probier doch mal selbst. Das ist viel schwerer, als es vielleicht aussieht.
5: Na gut.
3: Jetzt nimmt das Tier das Akkordeon und drückt auf die Tasten.
5: Kommt ja gar nichts.
4: Ja, du musst ziehen und pumpen.
5: Ah.
4: Ja, genau.
5: So, wie ging das?
4: Das gut.
5: Klingt vielleicht noch besser, wenn man schneller spielt.
3: Seine Finger fliegen über die Tasten.
5: Oder so.
4: Aber das ist ja...
5: Oder so.
4: Wie machst du das?
5: Oder so.
4: Du hattest auch Unterricht da, wo du herkommst.
5: Quatsch, geht doch ganz einfach. Ist ganz lustig.
4: Das ist unglaublich. Weißt du, was wir jetzt machen?
5: Meine CD weitersuchen?
4: Vergiss deine CD. Wer so spielen kann wie du, muss selber Musik machen. Wir schnappen uns jetzt das Akkordeon und fahren zu meinem alten Musiklehrer.
5: Wie? Oh, ich weiß nicht.
4: Aber ich, der muss sich das anhören. Komm!
3: Trudes Musikschule ist unverändert. Mit Bühne, Flügel und Notenständer. Nur der Lehrer ist jetzt grauhaarig.
6: Ja, ich erinnere mich besonders an deine Mutter, die dich damals immer gebracht hat. Musst du unbedingt mal von mir grüßen, ja?
4: Mach ich. Aber ich habe Ihnen hier das Tier mitgebracht und das sollten Sie sich unbedingt mal anhören. Es geht um eine außergewöhnliche Begabung.
6: Wie oft bekomme ich das von Eltern zu hören?
4: Tja, ich bin aber nicht seine Mutter.
6: Also gut, na lass mal hören.
4: Jetzt darfst du spielen.
3: Der Lehrer guckt das Tier sehr gelangweilt an. Und dann guckt der Lehrer sehr verblüfft.
6: Und es hat heute angefangen? Das ist, wenn man mich fragt, aus fachlicher Sicht wirklich ganz außergewöhnlich.
3: Der Lehrer betrachtet das Tier sehr genau.
4: Spiel einfach weiter.
6: Ich will's mal so sagen.
3: Die Augen des Lehrers beginnen zu leuchten.
6: Wir stehen hier am Anfang einer riesigen Weltkarriere mit Konzerten in Wien, London, New York.
4: Wirklich? Ich wusste es.
6: Eine solche Begabung braucht natürlich einen erstklassigen Lehrer, der sie fördert und veredelt. Jemanden wie mich.
4: Ich war noch niemals in Wien.
7: Kann ich jetzt aufhören? Das ist langweilig.
6: Langweilig? Verstehe.
0: Die Herausforderung fehlt. Es wird Zeit, ein Werk ernsthaft zu erarbeiten. Wie wäre es mit Opus 35?
4: Es kann aber keine Noten.
0: Nicht? Die muss es natürlich so schnell wie möglich lernen.
7: Hä?
0: Und Harmonielehre, Stilkunde, Musikgeschichte.
7: Können wir jetzt gehen?
3: Das Tier hat keine Lust darauf.
4: Tier, weißt du, das kennt jeder, der ein Instrument lernt, dass da irgendwann eine Durststrecke kommt. Da muss man durch.
0: Unsere Trude hat damals ja nun leider nicht durchgehalten. Sehr zum Bedauern ihrer Mutter, soweit ich mich erinnere. Egal. Nun stell dir aber einmal vor, so ein bedeutender Musiker wie Beethoven hätte zu früh aufgegeben.
3: Der Lehrer deutet auf ein Porträt des Komponisten an der Wand.
7: Der guckt aber muffig.
0: Wie bitte? Hier scheint der nötige Ernst zu fehlen.
4: Ich glaube, Sie verstehen
0: nicht. Und ich glaube, du verstehst nicht, liebe Trude, was wahre Musiktalente wirklich brauchen. Besser überlässt du das jetzt mir. Und ich würde vorschlagen, wir treffen uns viermal...
3: Weg ist das Tier. Auf der Suche nach neuen Herausforderungen. Und die findet es bei einer Gruppe von vier kleinen Kindern. Sie pusten angestrengt in ihre Blockflöten.
8: Genau das will ich lernen.
3: Trudes Lehrer ist entsetzt.
0: Ich verstehe nicht. Was ist mit Wien, London, New York?
4: Ich fürchte, das sind wohl unsere Träume gewesen. Nicht seine.
0: Aber bei solch einem Akkordeontalent will man sich doch nicht abgeben mit einem so schlichten Instrument wie...
8: Blockflöte klingt so schön. Und oh, wie gut es riecht. Trude, darf ich?
3: Das Tier will Blockflöte lernen.
8: Och, bitte.
4: Na klar. Vielleicht steht ihm ja auch eine große Blockflötenkarriere bevor.
3: Und ein wenig später bei Trude zu Hause.
8: Als Dankeschön, dass du zu mir gehalten hast und ich das Instrument lernen durfte, das mir gefällt, widme ich dir jetzt mein erstes selbst komponiertes Stück.
4: Anfang.
8: Genau. Und jetzt der Mittelteil.
4: Oh, guck mal, was ich gefunden habe. Deine CD. Die könntest du doch jetzt hören.
8: Trude, jetzt muss ich noch mal von vorne anfangen.
4: Wirklich?
1: Ja, das hört sich doch an, als könnten Trudes Tier und ich in einer Band zusammenspielen. Ja, und die nennen wir dann die 5 Vollpfeifen. Warum 5? Na, weil ihr drei natürlich auch mitspielt. Die Ente als Orgelpfeife, die Maus als Trillerpfeife und der Elefant als, weiß nicht, ja, Backpfeife. Gute Idee.

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1: Hallo, ich bin Julius und 8 Jahre alt. Ich wünsche mir das Lied I Like to Move.
2: Hallo, wir sind Halle

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0: Ich habe versucht mitzupfeifen, aber da bleibt selbst mir die Luft weg. Und auch ihr werdet gleich ziemlich platt sein, wenn ihr hört, was uns Mausreporter Paulus jetzt für ein Instrument vorstellt. Eine Orgel, aber nicht nur irgendeine Orgel, sondern die im Kölner Dom. Gehört habe ich die ja schon öfter, aber Paulus, der durfte sich die nicht nur einmal von ganz nah anhören, sondern er hatte sogar die Möglichkeit, in die Orgel reinzugehen. Dafür hat er sich spätabends mit dem Domorganist Wilfried Böning und Orgelstudentin Leonie Ferit getroffen. Und zusammen mussten sie erstmal jede Menge Stufen hinaufsteigen.
1: Boah, der sprintet aber da hoch.
2: Ja, in die Übung. Und ist außer Atem?
1: So ein bisschen, es geht noch.
2: Es geht noch. Genau. Und mit der Tür kommen wir jetzt wieder raus in den Dom. Jetzt sind wir im Dom, ja, das hört man an dem Hall.
1: Und wir blicken wirklich sozusagen ein paar Stockwerke runter, sind auf sowas wie einem Balkon.
2: Und aber noch ziemlich viel Höhe über uns.
1: Ja, da ist die riesige Kuppel. Ja. Und da sind die großen Fenster vom Dom und neben uns sind mächtige Säulen.
2: Und das ist schon die Rückseite der Orgel. Die Rückwand, man sieht auch hier ein paar ganz große Pfeifen stehen, die daneben stehen.
1: Okay, das ist eine riesen Holzwand, bestimmt, was sind das?
2: 8 Meter. Also wenn man in die Orgel reingeht, dann sieht man, dass das eigentlich ein richtiges Haus wäre. Von den Ausmaßen könnte man ein schönes, mehrstöckiges
1: Gebäude, ja.
2: Haus daraus machen, ja.
1: Wahnsinn. Und die Pfeifen sind auch riesig. Wir gehen dann in die Orgel rein. Ich war noch nie in einem Instrument und durch diese Orgel laufen wir durch, wie durch einen Flur. Rechts und links sind Türen und hinter dem Flur verlassen wir die Orgel wieder und kommen dann zu einer Empore mit wunderbarem Blick in den Dom. Direkt vor der Orgel mit ihren Orgelpfeifen. Hier steht ein großer Kasten aus Holz. Auf einer Seite Tastaturen mit weißen und schwarzen Tasten, wie bei einem Klavier, aber gleich 4 von diesen Tastaturen übereinander. Dazu dann ganz, ganz viele Schalter an den Seiten. Sogar Fußpedale gibt es unten, die aussehen wie Klaviertastaturen in groß. Der Arbeitsplatz von Domorganist Winfried Böning. Spieltisch wird dieser Kasten genannt. Er ist mit der Orgel verbunden. Und wenn Winfried sich an den Spieltisch setzt und die Tasten drückt, erklingen die Orgelpfeifen. Und je nachdem, welchen Schalter er betätigt, klingen dann andere Orgelpfeifen. Mal klingen die wie Trompeten und mal viel weicher. Und wenn Winfried die Fußpedale nutzt, dann werden die großen 12-Meter-Pfeifen angespielt.
3: Doch toll, oder?
1: Das ist unglaublich toll. Den Ton spürt man ja sozusagen wirklich im Bauch fast. Der ist ja, das ist ja super mächtig.
2: Ja, das ist nicht nur das Ohr, das diese Töne aufnimmt, solche tiefen Töne, sondern echt eben der ganze Körper, weil die Schallwellen auch dann so massiv sind, kann man sagen, dass sie eben den ganzen Körper anrühren.
1: Eine Orgel funktioniert mit Luft. Ein bisschen so wie wenn wir pfeifen. Winfried und Leonie sagen Wind. Unten, sozusagen im Keller der Orgel, ja, die hat einen eigenen Keller, da stehen riesige Blasebalge. Windmaschinen, durch die die Pfeifen über Windkanäle mit Wind versorgt werden.
0: Eine so große Orgel, dass sie sogar einen eigenen Keller hat, aus dem sie mit Wind versorgt wird. Unglaublich, du sagst es, liebe Maus. Und bevor es hier gleich in den Keller geht, läuft hier erstmal der Baby Elephant von Henry Mancini. In dem kommt übrigens auch eine Orgel vor.

0: Hey Elefant, ja, komm mal lieber wieder zurückgelaufen. Denn jetzt kommt auch Mausreporter Paulus wieder, der uns zusammen mit Leonie zeigt, warum die Orgel im Kölner Dom so schön klingt und wie sie genau funktioniert.
1: Oh wow. Leonie und ich sind in die Orgel nochmal reingegangen, stehen in einem Raum, der so groß ist wie ein Wohnzimmer, ein großes Wohnzimmer, und sind umgeben von Hunderten von Orgelpfeifen. Winfried sitzt am Spieltisch und spielt die Orgel.
2: Jetzt kommt der Klang von den verschiedenen Saiten.
1: Das hört sich irre an. Fast 4000 Pfeifen hat die Orgel insgesamt. Von klein wie ein kleiner Finger bis 12 Meter lang wie ein dicker Kamin. Die stehen dann immer in Gruppen von gleich aussehenden Pfeifen sortiert, nebeneinander von groß nach klein. Und da gibt es dann welche, die aussehen wie Dachrinnenrohre. Andere sind eher aus braunem Metall. Dann gibt es eckige aus Holz. Und alles erinnert so ein bisschen an Flöten, weil so Orgelpfeifen haben einen Schlitz, wie wir das von der Blockflöte kennen. Und da, wo bei der Flöte das Mundstück ist, wo man reinpustet, da werden die Pfeifen etwas schmaler, so ein bisschen wie so eine Eistüte, und stehen in Kästen aus Holz, die dann wiederum an den Windkanal angeschlossen sind.
2: Und genau an der Stelle, wo von dieser Eistüte das zum Rohr geht, da ist ein kleiner Schlitz. Und da kommt dann die Luft raus, da wird die Luft verwirbelt und wird gegen so eine kleine Kante gepustet.
1: Und für jeden Ton gibt es dann eine eigene Orgelpfeife. Und dass es so viele verschiedene Pfeifen gibt, also Metall, Holz und so weiter und so fort, manchmal ist auch ein Rohr abgeknickt oder hat so einen Deckel drauf, das alles verändert den Klang. Es gibt auch noch Pfeifen, die eher wie eine Tröte funktionieren als wie eine Blockflöte. Und mit den Schaltern am Orgeltisch, da entscheidet Winfried, welche Art von Pfeife er anspielt. Er kann die verschiedenen Klänge zu einem großen Orgelpfeifenorchester kombinieren. Genau dafür wurden Orgeln erfunden. Eine Person spielt und es klingt so groß wie ein ganzes Orchester. Leonie und ich gehen wieder raus aus der Orgel und zu Winfried an den Spieltisch.
3: Es ist auch noch ganz dunkel um uns herum.
1: Der sitzt da, mitten in diesem riesigen, stillen und ganz wenig beleuchteten Dom. Es ist ja spät abends, ne? Was für ein toller Arbeitsplatz. Der Dom ist übrigens Teil des Instruments. Die Orgel kann nur mit dem Dom klingen. Eine Orgel funktioniert nämlich nur mit dem Gebäude, dem Bauwerk, in dem sie steht.
4: Das ist eine Einheit. Wenn man jetzt diese Orgel, so wie sie ist, rausbaut und stellt sie in einen anderen Raum, dann klingt sie vielleicht ganz schlecht, weil sie nicht mit dem Raum verbunden ist, weil sie ist dann nicht an diesen Raum angepasst. Es gibt ja ganz viele Orgeln auf der Welt, aber es sind keine zwei gleichen. Also eine Orgel ist immer ein Einzelstück. Wenn ich hier durch Köln laufe, allein schon, ist jede Orgel anders.
1: Und wie gut sich das anhört, wenn Orgel und Dom zusammenklingen, das hat mir Winfried dann natürlich auch nochmal gezeigt.

Und so verschmelzen Dom und Orgel sozusagen zu einem Instrument. Hört euch doch nur mal diese Trillerpfeife hier an. Ja, und jetzt hört sie euch mal an. Wenn ich die hier in diese Mülltonne hier reinpfeife, wie sie sich dann anhört. Achtung! Stimmt, also irgendwie gar nicht groß anders. Dafür klinge ich aber anders. Findet ihr nicht auch?

0: Guck mal, was ich hier gebaut habe. Eine kleine Orgel. Genau genommen eine Wasserorgel. So hört sich das nicht gut an. Na, für Jugend musiziert reicht es vielleicht nicht. Obwohl meine Eltern meinten, es wäre perfekt. Aber so sind wohl die meisten Eltern. Gerade wenn es Helikoptereltern sind.
1: Du bist nicht allein. Sie sind immer für dich da. Sie lassen dich niemals aus den Augen. Denn sie sind die Helikoptereltern.
2: Sitzt die Krawatte, Mama Alpha Bravo?
3: Zeig mal. Ah, so ist perfekt. Und mein Kleid, Papa Delta Echo?
2: Eine Symphonie aus Körper und Stoff.
3: Ich bin ja so aufgeregt.
2: Ich auch. Und unser Sohn erst.
3: Ach, der war eigentlich ganz cool, als er eben los ist zur Generalprobe.
2: Aber es ist so ein besonderer Moment.
3: Sein erster Auftritt vor einem Musikpublikum.
2: Und wir dürfen dabei sein.
3: Heute mache ich schon mal den Helikopter klar.
1: Wenige Minuten später an Bord des Helikopters.
4: Wie lange fiebern wir jetzt eigentlich diesem Tag entgegen?
5: Seit dem ersten Ultraschall.
4: Stimmt. Sein kleiner Körper hatte schon damals die musikalische Form eines Bassschlüssels.
5: Und du hast ihm wochenlang Rachmaninow vorgespielt, alle Klaviersonaten.
4: Durch die Bauchdecke.
5: Und er hat im Takt dazu gestrampelt.
4: Gestrampelt? Er hat dirigiert.
5: Und dann sein erster Schrei.
4: Ich höre ihn noch heute, ein lupenreines hohes C.
5: So musikalisch.
4: Fast hätte ich ihn zum Baby-Obertonchor angemeldet.
5: Oh, dabei ist er doch der geborene Solist. Mit seinem spontanen Schlagzeug-Solo auf dem Kochtöpfen. Der hätte ja fast Popgeschichte geschrieben.
4: Wenn das jemand gehört hätte, außer uns.
5: Ach, wie gut, dass sich das heute ändert.
4: Da ist die Musikschule.
5: Wir gehen runter.
4: Und er kommt ganz groß raus.
1: 10 Minuten später, hinter der Bühne.
2: Siehst du unseren Sohn?
3: Da ist ja unser kleiner Meister.
6: Hallo, Junge.
3: Alles Gute.
7: Mama, Papa, was macht ihr denn hier?
3: Du, wir wollten dir nur von Herzen toi, toi, toi wünschen.
2: Du schaffst das.
3: Du hast ja so ein Talent.
2: Von dir?
3: Nein, von dir.
2: Egal. Du hast Jahre geübt für diesen Moment.
3: Und jetzt gehst du da raus und zeigst den Leuten, was Musik sein kann.
2: Und wenn das hier vorbei ist, melden wir dich sofort an bei Jugend triumphiert.
7: Musiziert, Papa.
3: Genau, da spielen ja nur die Besten.
7: Chalice zum Beispiel.
2: Chalice?
7: Mit ihrer Harfe.
3: Die spielt Harfe?
2: Psst. Bestimmt grauenhaft.
3: Harfe wird auch überbewertet.
7: Ich muss jetzt.
3: Junge, wir sind so stolz auf dich.
2: Und jetzt viel Glück da draußen.
3: Und vergiss dein Instrument nicht.
8: Triangel.
3: Oh, unser Wunderkind.

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1: Kuckuck. Kuckuck. Dass das ein Kuckuck sein sollte, das erkennt man doch wohl oder etwa nicht. Naja, viel besser und vor allem schöner kann der australische Leierschwanz aber Stimmen und Geräusche imitieren. Das und noch viel mehr erzählt uns jetzt Mausreporterin Verena.
2: Heute Morgen, als ich Brötchen kaufen wollte, habe ich eine Freundin getroffen, vor ihrem Haus. Und sie fragt mich, hörst du dieses Geräusch? Und dann erzählt sie mir, dass sie erst dachte, die Heizung sei kaputt. Aber dann haben wir gesehen, oben auf dem Dach ist eine Metallstange neben dem Kamin. Und dagegen hämmert ein Specht. Das Klopfen der Spechte ist nämlich das, was der Gesang von anderen Vögeln ist. Die Männchen verteidigen damit ihr Revier und wollen Weibchen beeindrucken. Und ein Specht, der gegen eine Metallstange oder eine Laterne klopft, ist lauter als einer, der nur auf Holz klopft. Das haben ein paar von ihnen inzwischen gelernt. Genauso wie andere Vögel gelernt haben, Geräusche nachzumachen, die in ihrer Umgebung zu hören sind. Das ist ein australischer Leierschwanz. Im Netz gibt es ganz viele Videos von ihm, weil er so viele lustige Geräusche wie Handyklingeln nachmachen kann. Dabei müssen wir gar nicht nach Australien reisen, um so etwas zu hören.
3: Nicht nur die australischen Leierschwänze, die Amseln und Zingdrosseln können auch sowas imitieren.
2: Das ist Hans-Heiner Bergmann. Er ist ein bekannter Vogelexperte und beschäftigt sich schon sein ganzes Leben lang mit Vogelstimmen. Amseln habt ihr bestimmt schon mal gehört. Die Singdrossel ist nah mit ihr verwandt. Allerdings singt sie eher kurze Strophen, davon dann aber ganz viele verschiedene.
3: Also die singt zum Beispiel sowas wie Kuhdieb. Und das singt sie nicht nur einmal Kuhdieb, sondern zweimal Kuhdieb, Kuhdieb, Kuhdieb. Manchmal auch dreimal hintereinander. Oder Lauf weg, Lauf weg. Und man kann die Singdrossel daran erkennen, dass sie sich immer wiederholt. Das macht die Amsel nicht.
2: Aber beide können in ihren Gesang auch Töne einbauen, die sie in ihrer Umgebung gehört haben. Wecker oder Handyklingeltöne zum Beispiel. Dieser Vogel klingt übrigens so, als hätte er zugehört, wie Menschen Töne machen, wenn sie über die Öffnung einer Limonadenflasche pusten. Hat er aber nicht. Die Rohrdommel ist ein großer Reihervogel. Sie lebt in Sumpf- und Schilfgebieten, steht da im Schilf rum und die Männchen rufen diesen sehr tiefen Ton. Früher haben sich die Leute gefürchtet, wenn sie den Ruf gehört haben, sagt Hans-Heiner Bergmann.
3: Da haben die gedacht, das ist eine Kuh, die im Rohr sitzt und da ungeheure Geräusche macht und haben Angst davor gehabt.
2: Sehen kann man diesen Vogel aber nicht gut.
3: Also der sieht aus wie 5 oder 10 Schilfhalme nebeneinander. Der ist nämlich längs gestreift und so gelblich. Und wenn er wirklich stillsteht, dann übersieht man den glatt.
2: Aber weil der Ruf der Rohrdommel kilometerweit zu hören ist, verrät er, dass irgendwo im Schilf eine rumsteht. Und das erklärt ganz schön, warum es sich für uns Menschen lohnt, Vögel an ihren Stimmen zu erkennen. Weil wir dann wissen, dass sie da sind, auch wenn wir sie gar nicht sehen. Wie die winzigen Sommergoldhähnchen, die ganz hoch zwitschern. Oder der Zaunkönig, der auch sehr klein ist, aber ordentlich Rabatz machen kann. Der Buchfink.
3: Er singt ja immer, bin ich nicht ein schöner Bräutigam. Wenn man sich das merkt, dann kann man den Vogel daran auch erkennen.
2: Der Zilpzalp, der seinen Namen ruft. Genauso wie der Uhu. Wobei der offenbar nicht weiß, dass in seinem Namen zweimal ein U vorkommt. Kleiber, Kohlmeise, Kolkrabe, Stopp! Wer singt denn jetzt am schönsten im ganzen Land? Klar, die Nachtigall. Besonders diese Flötentöne finden viele Leute toll. Die Nachtigallenweibchen übrigens auch. Deshalb legen sich die Männchen so ins Zeug und singen die Flötentöne auch mal höher und mal tiefer.
3: So eine Nachtigall kann 200 verschiedene Strophen singen.
2: Und alle auswendig. Ich würde sagen, der Preis für den originellsten Gesang geht an die... Ah, Moment, hier wird mir noch ein Vorschlag reingereicht. Die Großtrappe. Die Großtrappe Otis Tada zählt mit einem Gewicht von bis zu 16 Kilogramm zu den schwersten flugfähigen Vögeln der Welt. Mal hören. Hallo? Im Ernst jetzt? Okay, okay, ihr habt alle gewonnen.
1: Und der Preis für das, ja, zumindest lustigste Geräusch geht an die Großtrappe. Herzlichen Glückwunsch.

Bevor wir gleich die Maus zum Hören abpfeifen, also nach Hause gehen, wollen wir uns natürlich noch verabschieden. Vorher habe ich aber noch eine ganz besondere Pfeife für euch, die ich vor ein paar Wochen in Griechenland geschenkt bekommen habe. Ja, Moment, die sieht nicht nur wie ein Vogel aus, sondern wenn man da ein wenig Wasser reinfüllt, dann hört sie sich auch noch ganz genau so an. Achtung. Schön, oder? Ja, jetzt müssen wir uns aber wirklich verabschieden und sagen tschüss, ciao, tschüss, euer André.

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1: Psst. Ja, sag mal, hört ihr das auch? Ja, genau das. Psst, seid doch mal leise. Ja, das bleibt heute aber nicht die einzige Pfeife, die wir hören werden.
2: 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Heute mit Trillerpfeifen und ihren Kugeln, Trudes Tier im Musikunterricht, Orgel und ihre Pfeifen und natürlich mit der Maus und dem Elefanten. Avdie, pudibassere, chubukonzar, hem längere kurschumenzar, etrudakere, givindea, ke musikakere oreste, orgolenzar, hem längere, chubukonzar, tai normalno, e kürmusea, tai vlastinea. Das war Romanes.
1: Das war gepfiffen. Denn in der Maus zum Hören geht's heute um jede Menge Pfeifen. Uns vier inklusive. Aber auch noch ein paar andere ganz große und ganz besondere Pfeifen. Wie der Pfeife, die wir jetzt in unserem Rätsel suchen.
3: Jetzt kommt ein Ohrenrätsel. Ich glaube, das ist ein Vogel. Was hört ihr?
4: Delfin.
5: Vogel.
6: Möwe.
7: Blässhuhn.
8: Im ersten Moment klingt das nach einem Vogelruf. Dieses Tier hat aber keine Federn, sondern Fell und es lebt auf der Erde. Es ist ein Pfeifhase. Pfeifhasen haben kurze, runde Öhrchen und sehen ansonsten aus wie Zwergkaninchen. Um sie in der Natur zu hören, müsste man nach Nordamerika reisen oder nach Asien. Mit ihrem hohen Pfeifruf warnen sie sich gegenseitig. Oder sie sagen anderen Pfeifhasen, hallo, hier bin ich.
1: Und guck mal, ich habe hier sogar im Internet so einen Pfeifhasen gefunden. Sieht der nicht süß aus? Ja, finde ich auch. Ein bisschen wie du, liebe Maus. Na, viel besser als ich können auf jeden Fall Peter, Björn und John featuring Victoria Bergsmann pfeifen. Wer das ist? Na, wartet mal ab. Das Lied kennt ihr auch.

0: Ihr habt ich doch gesagt, dass ihr das Lied auf jeden Fall kennt. Hoffentlich kennt auch jemand von euch die Antwort auf die hier.
1: Die Frage des Tages.
0: Die kommt heute von Maushörerin Lilly und dreht sich natürlich auch um eine Pfeife. Richtig.
2: Hallo, hier ist die Lilly, 6 Jahre alt und ich habe eine Frage an die Sendung mit der Maus. Wie funktioniert eine Trillerpfeife?
0: Und Tassilo möchte es sogar ganz genau wissen.
3: Hallo, ich bin Tassilo, ich wohne in Garmisch-Partenkirchen. Ich bin 7 Jahre alt. Ich möchte gerne wissen, warum in Trillerpfeifen immer eine Kugel dabei sein muss.
0: Ich habe uns hier mal ein paar Trillerpfeifen mitgebracht, die hier zum Beispiel. Ja, allerdings bringt uns das jetzt auch nicht wirklich weiter. Dafür ist aber Mausreporterin Sandra genau die Richtige für uns. Die ist als Trainerin, nämlich ohne ihre Trillerpfeife, ziemlich aufgeschmissen.
4: Los Leute, ihr kennt das Signal. Nach rechts mit dem Ball, Orsan. Sophia, los. Gleich ist Pause. Und jetzt nach links. Hey, Lukas, 2-mal pfeifen heißt links, nicht geradeaus. Mach schon. Ja, prima, Elif. So, und jetzt holt ihr euch die Wasserflaschen und ruht euch erstmal aus. In 10 Minuten geht's weiter. Puh, ich brauche jetzt aber auch mal eine Pause. Wo ist denn die Trainerbank? Oh nein, jetzt bin ich echt auf meine Trillerpfeife getreten. So ein Mist. Die ist ja richtig kaputt. Sogar die Kugel ist rausgefallen. Ohne Kugel ist eine Trillerpfeife nichts. Sie ist dann nur noch eine Pfeife mit einem anhaltenden Ton. Kann aber nicht mehr so schön laut trillern. Und wie kommt's? Gucken wir uns eine Trillerpfeife mal genauer an. Da ist so ein ganz flaches Stück am oberen Ende. Ich nenne das jetzt mal Rüssel. Da pusten wir rein. Der Rüssel führt in eine Art Klangkörper, den Pfeifenbauch. Und kurz bevor der Rüssel dort endet, hat er an der Oberseite einen Schlitz. Da ist er nach oben offen. Der Pfeifenbauch ist zu allen Seiten hin verschlossen. Da ist eine Kugel drin. Und jetzt kommt die Physik ins Spiel. Wenn wir in eine Trillerpfeife reinpusten, also in diesen Rüssel, dann strömt die Luft automatisch an dem Schlitz im Rüssel vorbei. Weil da eine scharfe Kante dran ist, bleibt die Luft kurz dran hängen und wird verwirbelt. So kommt sie ziemlich durcheinander im Pfeifenbauch an. Dieser Luftwirbel bringt jetzt die Kugel im Pfeifenbauch in Bewegung. Ganz schnell fliegt sie darin hin und her und verschließt dabei immer wieder die Öffnung im Rüssel. Wenn die Öffnung verschlossen ist, klingt der Pfeifton anders, als wenn die Öffnung frei ist. Es sind also eigentlich 2 verschiedene Töne zu hören. Aber weil sich die Kugel so schnell bewegt, klingen die beiden Töne zusammen wie ein einziger. Und das ist dann der typische schrille Trillerton. Okay, weiter geht's. Jetzt leider ohne meine geliebte Trillerpfeife. Naja, dann müssen eben Daumen und Zeigefinger reichen. Und alle wieder schön aufbauen. Genau, alles hört auf mein Kommando.
0: Ich glaube nicht, lieber Elefant, dass wenn du dir eine Weintraube oder eine kugelige Schokolinse in den Mund steckst, dich anhörst wie eine Trillerpfeife. Auch wenn du einen Rüssel und einen Pfeifenbauch hast. Aber weißt du was? Du kannst doch einfach drauf pfeifen. Du klingst doch genau so, wie du bist. Genau richtig.
5: Yeah. Ich hab...

0: Hallo, du hörst die Maus.
1: Ein paar Trillerpfeifen habe ich ja gerade schon gefunden und auch eine Blockflöte. Ha, hier ist sogar noch eine Panflöte. Ja, aber leider kein Akkordeon. Ja, das hätte ich euch jetzt gerne mal vorgespielt. Obwohl das Trudes-Tier überraschenderweise richtig gut kann. Das ist nämlich ganz schön musikalisch, ein richtiges Musiktalent. Wer hätte das gedacht?
2: Trudes Tier!
3: Bei Trude wohnt ein Tier. Irgendwann war es da, das große, zottelige Wesen. Wo es herkommt, keine Ahnung. Hauptsache, es ist da. Denn Trude und das Tier haben immer viel zu tun. Heute geht's um ein Akkordeon. Trude schläft noch so schön, da hebt das Tier ihr Bett hoch und kramt in den Kisten darunter.
4: Was ist denn? Was machst du da?
5: Lass dich nicht stören. Ich suche nur die CD, wo All Through the Night drauf ist. Schlaf einfach weiter.
4: Was? Ach, du meinst All Through the Night.
5: Sag ich doch.
4: Oh, guck mal, was da ist.
5: Meine CD?
4: Nein, mein altes Akkordeon. Auf dem habe ich früher Musik gemacht.
5: Damit?
3: Trude hängt sich das Akkordeon um und setzt sich auf einen Stuhl.
4: Ach, wie ging das noch?
3: Linke Hand an die Knöpfe, rechte an die schwarzen und weißen Tasten und dann das Ganze auseinanderziehen und zusammenschieben.
4: Nee, wart mal. Klingt doch schon ganz gut, hm?
5: Naja.
4: Hey, hey, ich hatte jahrelang Unterricht und habe täglich geübt.
5: Dafür?
4: Oh, sei nicht so frech. Probier doch mal selbst. Das ist viel schwerer, als es vielleicht aussieht.
5: Na gut.
3: Jetzt nimmt das Tier das Akkordeon und drückt auf die Tasten.
5: Kommt ja gar nichts.
4: Ja, du musst ziehen und pumpen.
5: Ah.
4: Ja, genau.
5: So, wie ging das?
4: Das gut.
5: Klingt vielleicht noch besser, wenn man schneller spielt.
3: Seine Finger fliegen über die Tasten.
5: Oder so.
4: Aber das ist ja...
5: Oder so.
4: Wie machst du das?
5: Oder so.
4: Du hattest auch Unterricht da, wo du herkommst.
5: Quatsch. Geht doch ganz einfach. Ist ganz lustig.
4: Das ist unglaublich. Weißt du, was wir jetzt machen?
5: Meine CD weitersuchen?
4: Vergiss deine CD. Wer so spielen kann wie du, muss selber Musik machen. Wir schnappen uns jetzt das Akkordeon und fahren zu meinem alten Musiklehrer.
5: Wie? Oh, ich weiß nicht.
4: Aber ich, der muss sich das anhören. Komm!
3: Trudes Musikschule ist unverändert. Mit Bühne, Flügel und Notenständer. Nur der Lehrer ist jetzt grauhaarig.
6: Ja, ich erinnere mich besonders an deine Mutter, die dich damals immer gebracht hat. Musst du unbedingt mal von mir grüßen, ja?
4: Mach ich. Aber ich habe Ihnen hier das Tier mitgebracht und das sollten Sie sich unbedingt mal anhören. Es geht um eine außergewöhnliche Begabung.
6: Wie oft bekomme ich das von Eltern zu hören?
4: Tja, ich bin aber nicht seine Mutter.
6: Also gut, na lass mal hören.
4: Jetzt darfst du spielen.
3: Der Lehrer guckt das Tier sehr gelangweilt an. Und dann guckt der Lehrer sehr verblüfft.
6: Und es hat heute angefangen? Das ist, wenn man mich fragt, aus fachlicher Sicht wirklich ganz außergewöhnlich.
3: Der Lehrer betrachtet das Tier sehr genau.
4: Spiel einfach weiter.
6: Ich will's mal so sagen.
3: Die Augen des Lehrers beginnen zu leuchten.
6: Wir stehen hier am Anfang einer riesigen Weltkarriere mit Konzerten in Wien, London, New York.
4: Wirklich? Ich wusste es.
6: Eine solche Begabung braucht natürlich einen erstklassigen Lehrer, der sie fördert und veredelt. Jemanden wie mich.
4: Ich war noch niemals in Wien.
7: Kann ich jetzt aufhören?
4: Hä?
7: Das ist langweilig.
6: Langweilig? Verstehe.
8: Die Herausforderung fehlt. Es wird Zeit, ein Werk ernsthaft zu erarbeiten. Wie wäre es mit Opus 35?
4: Es kann aber keine Noten.
8: Nicht? Die muss es natürlich so schnell wie möglich lernen. Hä? Und Harmonielehre, Stilkunde, Musikgeschichte.
7: Können wir jetzt gehen?
3: Das Tier hat keine Lust darauf.
4: Tier, weißt du, das kennt jeder, der ein Instrument lernt, dass da irgendwann eine Durststrecke kommt. Da muss man durch.
8: Unsere Trude hat damals ja nun leider nicht durchgehalten. Sehr zum Bedauern ihrer Mutter, soweit ich mich erinnere. Egal. Nun stell dir aber einmal vor, so ein bedeutender Musiker wie Beethoven hätte zu früh aufgegeben.
3: Der Lehrer deutet auf ein Porträt des Komponisten an der Wand.
7: Der guckt aber muffig.
8: Wie bitte? Hier scheint der nötige Ernst zu fehlen.
4: Ich glaube, Sie verstehen
8: nicht. Und ich glaube, du verstehst nicht, liebe Trude, was wahre Musiktalente wirklich brauchen. Besser überlässt du das jetzt mir. Und ich würde vorschlagen, wir treffen uns viermal...
3: Weg ist das Tier. Auf der Suche nach neuen Herausforderungen. Und die findet es bei einer Gruppe von vier kleinen Kindern. Sie pusten angestrengt in ihre Blockflöten.
9: Genau das will ich lernen.
3: Trudes Lehrer ist entsetzt.
8: Ich verstehe nicht. Was ist mit Wien, London, New York?
4: Ich fürchte, das sind wohl unsere Träume gewesen. Nicht seine.
8: Aber bei solch einem Akkordeontalent will man sich doch nicht abgeben mit einem so schlichten Instrument wie...
9: Blockflöte klingt so schön. Und oh, wie gut es riecht. Trude, darf ich?
3: Das Tier will Blockflöte lernen.
9: Och, bitte.
4: Na klar. Vielleicht steht ihm ja auch eine große Blockflötenkarriere bevor.
3: Und ein wenig später bei Trude zu Hause...
9: Als Dankeschön, dass du zu mir gehalten hast und ich das Instrument lernen durfte, das mir gefällt, widme ich dir jetzt mein erstes selbstkomponiertes Stück.
4: Ja, das ist ein Anfang.
9: Genau, und jetzt der Mittelteil.
4: Habe, deine CD. Die könntest du doch jetzt hören.
9: Trude, jetzt muss ich nochmal von vorne anfangen.
4: Wirklich?
1: Oh. Ja, das hört sich doch an, als könnten Trudes Tier und ich in einer Band zusammenspielen. Ja, und die nennen wir dann die 5 Vollpfeifen. Warum 5? Na, weil ihr drei natürlich auch mitspielt. Die Ente als Orgelpfeife, die Maus als Trillerpfeife und der Elefant als, weiß nicht... Ja, Backpfeife. Gute Idee.

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1: Hallo, ich bin Julius und 8 Jahre alt. Ich wünsche mir das Lied I Like to Move.
2: Hallo, wir sind Hannes und

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0: zu gehen. Dafür hat er sich spätabends mit dem Domorganist Wilfried Böning und Orgelstudentin Leonie Ferit getroffen. Und zusammen mussten sie erstmal jede Menge Stufen hinaufsteigen.
1: Boah, der sprintet aber da hoch.
2: Ja, ich bin in Übung. Und außer Atem?
1: So ein bisschen, es geht noch.
2: Es geht noch. Genau. Mit der Tür kommen wir jetzt wieder raus in den Dom. Jetzt sind wir im Dom, ja, das hört man an dem Hall.
1: Und wir blicken wirklich sozusagen ein paar Stockwerke runter, sind auf sowas wie einem Balkon.
2: Und aber noch ziemlich viel Höhe über uns.
1: Ja, da ist die riesige Kuppel. Ja. Und da sind die großen Fenster vom Dom und neben uns sind mächtige Säulen.
2: Und das ist schon die Rückseite der Orgel. Die Rückwand, man sieht auch hier ein paar ganz große Pfeifen stehen, die daneben stehen.
1: Okay, das ist eine riesen Holzwand, bestimmt, was sind das?
2: 8 Meter. Also wenn man in die Orgel reingeht, dann sieht man, dass das eigentlich ein richtiges Haus wäre. Von den Ausmaßen könnte man ein schönes mehrstöckiges
1: Gebäude, ja.
2: Haus daraus machen, ja.
1: Wahnsinn. Und die Pfeifen sind auch riesig. Wir gehen dann in die Orgel rein. Ich war noch nie in einem Instrument und durch diese Orgel laufen wir durch, wie durch einen Flur. Rechts und links sind Türen und hinter dem Flur verlassen wir die Orgel wieder und kommen dann zu einer Empore mit wunderbarem Blick in den Dom. Direkt vor der Orgel mit ihren Orgelpfeifen. Hier steht ein großer Kasten aus Holz. Auf einer Seite Tastaturen mit weißen und schwarzen Tasten, wie bei einem Klavier, aber gleich 4 von diesen Tastaturen übereinander. Dazu dann ganz, ganz viele Schalter an den Seiten. Sogar Fußpedale gibt es unten, die aussehen wie Klaviertastaturen in groß. Der Arbeitsplatz von Domorganist Winfried Böning. Spieltisch wird dieser Kasten genannt. Er ist mit der Orgel verbunden. Und wenn Winfried sich an den Spieltisch setzt und die Tasten drückt, klingen die Orgelpfeifen. Und je nachdem, welchen Schalter er betätigt, klingen dann andere Orgelpfeifen. Mal klingen die wie Trompeten und mal viel weicher. Und wenn Winfried die Fußpedale nutzt, dann werden die großen 12-Meter-Pfeifen angespielt.
3: Das ist doch toll, oder?
1: Das ist unglaublich toll. Den Ton spürt man ja sozusagen wirklich im Bauch fast. Der ist ja, das ist ja super mächtig.
2: Ja, das ist nicht nur das Ohr, das diese Töne aufnimmt, solche tiefen Töne, sondern echt eben der ganze Körper, weil die Schallwellen auch dann so massiv sind, kann man sagen, dass sie eben den ganzen Körper anrühren.
1: Eine Orgel funktioniert mit Luft. Ein bisschen so wie wenn wir pfeifen. Winfried und Leonie sagen Wind. Unten, sozusagen im Keller der Orgel, ja, die hat einen eigenen Keller, da stehen riesige Blasebalge. Windmaschinen, durch die die Pfeifen über Windkanäle mit Wind versorgt werden.
0: Eine so große Orgel, dass sie sogar einen eigenen Keller hat, aus dem sie mit Wind versorgt wird. Unglaublich, du sagst es, liebe Maus. Und bevor es hier gleich in den Keller geht, läuft hier erstmal der Baby Elephant von Henry Mancini. In dem kommt übrigens auch eine Orgel vor.

0: Hey Elefant, ja, komm mal lieber wieder zurückgelaufen. Denn jetzt kommt auch Mausreporter Paulus wieder, der uns zusammen mit Leonie zeigt, warum die Orgel im Kölner Dom so schön klingt und wie sie genau funktioniert.
1: Oh wow. Leonie und ich sind in die Orgel nochmal reingegangen, stehen in einem Raum, der so groß ist wie ein Wohnzimmer, ein großes Wohnzimmer, und sind umgeben von Hunderten von Orgelpfeifen. Winfried sitzt am Spieltisch und spielt die Orgel.
2: Jetzt kommt der Klang von den verschiedenen Saiten.
1: Das hört sich irre an. Fast 4000 Pfeifen hat die Orgel insgesamt. Von klein wie ein kleiner Finger bis 12 Meter lang wie ein dicker Kamin. Die stehen dann immer in Gruppen von gleich aussehenden Pfeifen sortiert, nebeneinander von groß nach klein. Und da gibt es dann welche, die aussehen wie Dachrinnenrohre. Andere sind eher aus braunem Metall. Dann gibt es eckige aus Holz. Und alles erinnert so ein bisschen an Flöten, weil so Orgelpfeifen haben einen Schlitz, wie wir das von der Blockflöte kennen. Und da, wo bei der Flöte das Mundstück ist, wo man reinpustet, da werden die Pfeifen etwas schmaler, so ein bisschen wie so eine Eistüte, und stehen in Kästen aus Holz, die dann wiederum an den Windkanal angeschlossen sind.
2: Und genau an der Stelle, wo von dieser Eistüte das zum Rohr geht, da ist ein kleiner Schlitz. Und da kommt dann die Luft raus, da wird die Luft verwirbelt und wird gegen so eine kleine Kante gepustet.
1: Und für jeden Ton gibt es dann eine eigene Orgelpfeife. Und dass es so viele verschiedene Pfeifen gibt, also Metall, Holz und so weiter und so fort, manchmal ist auch ein Rohr abgeknickt oder hat so einen Deckel drauf, das alles verändert den Klang. Es gibt auch noch Pfeifen, die eher wie eine Tröte funktionieren als wie eine Blockflöte. Und mit den Schaltern am Orgeltisch, da entscheidet Winfried, welche Art von Pfeife er anspielt. Er kann die verschiedenen Klänge zu einem großen Orgelpfeifenorchester kombinieren. Genau dafür wurden Orgeln erfunden. Eine Person spielt und es klingt so groß wie ein ganzes Orchester. Leonie und ich gehen wieder raus aus der Orgel und zu Winfried an den Spieltisch.
3: Es ist auch noch ganz dunkel um uns herum.
1: Der sitzt da, mitten in diesem riesigen, stillen und ganz wenig beleuchteten Dom. Es ist ja spät abends, ne? Was für ein toller Arbeitsplatz. Der Dom ist übrigens Teil des Instruments. Die Orgel kann nur mit dem Dom klingen. Eine Orgel funktioniert nämlich nur mit dem Gebäude, dem Bauwerk, in dem sie steht.
4: Das ist eine Einheit. Wenn man jetzt diese Orgel, so wie sie ist, rausbaut und stellt sie in einen anderen Raum, dann klingt sie vielleicht ganz schlecht, weil sie nicht mit dem Raum verbunden ist, weil sie ist dann nicht an diesen Raum angepasst. Es gibt ja ganz viele Orgeln auf der Welt, aber es gibt keine zwei gleichen. Also eine Orgel ist immer ein Einzelstück. Wenn ich hier durch Köln laufe, allein schon, ist jede Orgel anders.
1: Und wie gut sich das anhört, wenn Orgel und Dom zusammenklingen, das hat mir Winfried dann natürlich auch nochmal gezeigt.

Und so verschmelzen Dom und Orgel sozusagen zu einem Instrument. Hört euch doch nur mal diese Trillerpfeife hier an. Ja, und jetzt hört sie euch mal an, wenn ich die hier in diese Mülltonne hier reinpfeife, wie sie sich dann anhört. Achtung! Stimmt, also irgendwie gar nicht groß anders. Dafür kling ich aber anders. Findet ihr nicht auch?

0: Guck mal, was ich hier gebaut habe. Eine kleine Orgel. Genau genommen eine Wasserorgel. So hört sich das nicht gut an. Na, für Jugend musiziert reicht es vielleicht nicht. Obwohl meine Eltern meinten, es wäre perfekt. Aber so sind wohl die meisten Eltern. Gerade wenn es Helikoptereltern sind.
1: Du bist nicht allein. Sie sind immer für dich da. Sie lassen dich niemals aus den Augen. Denn sie sind die Helikoptereltern.
2: Sitzt die Krawatte, Mama Alpha Bravo?
3: Zeig mal. Ah, so ist perfekt. Und mein Kleid, Papa Delta Echo?
2: Eine Symphonie aus Körper und Stoff.
3: Ich bin ja so aufgeregt.
2: Ich auch. Und unser Sohn erst.
3: Ach, der war eigentlich ganz cool, als er eben los ist zur Generalprobe.
2: Aber es ist so ein besonderer Moment.
3: Sein erster Auftritt vor einem Musikpublikum.
2: Und wir dürfen dabei sein.
3: Heute mache ich schon mal den Helikopter klar.
1: Wenige Minuten später an Bord des Helikopters.
4: Wie lange fiebern wir jetzt eigentlich diesem Tag entgegen?
5: Seit dem ersten Ultraschall.
4: Stimmt. Sein kleiner Körper hatte schon damals die musikalische Form eines Bassschlüssels.
5: Und du hast ihm wochenlang Rachmaninow vorgespielt, alle Klaviersonaten.
4: Durch die Bauchdecke.
5: Und er hat im Takt dazu gestrampelt.
4: Gestrampelt? Er hat dirigiert.
5: Und dann sein erster Schrei.
4: Ich höre ihn noch heute, ein lupenreines hohes C.
5: So musikalisch.
4: Fast hätte ich ihn zum Baby-Obertonchor angemeldet.
5: Oh, dabei ist er doch der geborene Solist. Mit seinem spontanen Schlagzeug-Solo auf dem Kochtöpfen. Der hätte ja fast Popgeschichte geschrieben.
4: Wenn das jemand gehört hätte, außer uns.
5: Ach, wie gut, dass sich das heute ändert.
4: Da ist die Musikschule.
5: Wir gehen runter.
4: Und er kommt ganz groß raus.
1: 10 Minuten später, hinter der Bühne.
2: Siehst du unseren Sohn?
3: Da ist ja unser kleiner Meister.
6: Hallo, Junge.
3: Alles Gute.
7: Mama, Papa, was macht ihr denn hier?
3: Du, wir wollten dir nur von Herzen toi, toi, toi wünschen.
2: Du schaffst das.
3: Du hast ja so ein Talent.
2: Von dir?
3: Nein, von dir.
2: Egal. Du hast Jahre geübt für diesen Moment.
3: Und jetzt gehst du da raus und zeigst den Leuten, was Musik sein kann.
2: Und wenn das hier vorbei ist, melden wir dich sofort an bei Jugend triumphiert.
7: Musiziert, Papa.
3: Genau, da spielen ja nur die Besten.
7: Chalice zum Beispiel.
2: Chalice?
7: Mit ihrer Harfe.
3: Die spielt Harfe?
2: Psst. Bestimmt grauenhaft.
3: Harfe wird auch überbewertet.
7: Ich muss jetzt.
3: Junge, wir sind so stolz auf dich.
2: Und jetzt viel Glück da draußen.
3: Und vergiss dein Instrument nicht.
8: Triangel.
3: Oh, unser Wunderkind.

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1: Kuckuck. Kuckuck. Dass das ein Kuckuck sein sollte, das erkennt man doch wohl oder etwa nicht. Naja, viel besser und vor allem schöner kann der australische Leierschwanz aber Stimmen und Geräusche imitieren. Das und noch viel mehr erzählt uns jetzt Mausreporterin Verena.
2: Heute Morgen, als ich Brötchen kaufen wollte, habe ich eine Freundin getroffen, vor ihrem Haus. Und sie fragt mich, hörst du dieses Geräusch? Und dann erzählt sie mir, dass sie erst dachte, die Heizung sei kaputt. Aber dann haben wir gesehen, oben auf dem Dach ist eine Metallstange neben dem Kamin. Und dagegen hämmert ein Specht. Das Klopfen der Spechte ist nämlich das, was der Gesang von anderen Vögeln ist. Die Männchen verteidigen damit ihr Revier und wollen Weibchen beeindrucken. Und ein Specht, der gegen eine Metallstange oder eine Laterne klopft, ist lauter als einer, der nur auf Holz klopft. Das haben ein paar von ihnen inzwischen gelernt. Genauso wie andere Vögel gelernt haben, Geräusche nachzumachen, die in ihrer Umgebung zu hören sind. Das ist ein australischer Leierschwanz. Im Netz gibt es ganz viele Videos von ihm, weil er so viele lustige Geräusche wie Handyklingeln nachmachen kann. Dabei müssen wir gar nicht nach Australien reisen, um so etwas zu hören.
3: Nicht nur die australischen Leierschwänze, die Amseln und Zingdrosseln können auch sowas imitieren.
2: Das ist Hans-Heiner Bergmann. Er ist ein bekannter Vogelexperte und beschäftigt sich schon sein ganzes Leben lang mit Vogelstimmen. Amseln habt ihr bestimmt schon mal gehört. Die Singdrossel ist nah mit ihr verwandt. Allerdings singt sie eher kurze Strophen, davon dann aber ganz viele verschiedene.
3: Also die singt zum Beispiel sowas wie Kuhdieb. Und das singt sie nicht nur einmal Kuhdieb, sondern zweimal Kuhdieb, Kuhdieb, Kuhdieb. Manchmal auch dreimal hintereinander. Oder Lauf weg, Lauf weg. Und man kann die Singdrossel daran erkennen, dass sie sich immer wiederholt. Das macht die Amsel nicht.
2: Aber beide können in ihren Gesang auch Töne einbauen, die sie in ihrer Umgebung gehört haben. Wecker- oder Handyklingeltöne zum Beispiel. Dieser Vogel klingt übrigens so, als hätte er zugehört, wie Menschen Töne machen, wenn sie über die Öffnung einer Limonadenflasche pusten. Hat er aber nicht. Die Rohrdommel ist ein großer Reihervogel. Sie lebt in Sumpf- und Schilfgebieten, steht da im Schilf rum und die Männchen rufen diesen sehr tiefen Ton. Früher haben sich die Leute gefürchtet, wenn sie den Ruf gehört haben, sagt Hans-Heiner Bergmann.
3: Da haben die gedacht, das ist eine Kuh, die im Rohr sitzt und da ungeheure Geräusche macht und haben Angst davor gehabt.
2: Sehen kann man diesen Vogel aber nicht gut.
3: Also der sieht aus wie 5 oder 10 Schilfhalme nebeneinander. Der ist nämlich längs gestreift und so gelblich. Und wenn er wirklich stillsteht, dann übersieht man den glatt.
2: Aber weil der Ruf der Rohrdommel kilometerweit zu hören ist, verrät er, dass irgendwo im Schilf eine rumsteht. Und das erklärt ganz schön, warum es sich für uns Menschen lohnt, Vögel an ihren Stimmen zu erkennen. Weil wir dann wissen, dass sie da sind, auch wenn wir sie gar nicht sehen. Wie die winzigen Sommergoldhähnchen, die ganz hoch zwitschern. Oder der Zaunkönig, der auch sehr klein ist, aber ordentlich Rabatz machen kann. Der Buchfink.
3: Er singt ja immer, bin ich nicht ein schöner Bräutigam. Wenn man sich das merkt, dann kann man den Vogel daran auch erkennen.
2: Der Zilpzalp, der seinen Namen ruft. Genauso wie der Uhu. Wobei der offenbar nicht weiß, dass in seinem Namen zweimal ein U vorkommt. Kleiber, Kohlmeise, Kolkrabe, Stopp! Wer singt denn jetzt am schönsten im ganzen Land? Klar, die Nachtigall. Besonders diese Flötentöne finden viele Leute toll. Die Nachtigallenweibchen übrigens auch. Deshalb legen sich die Männchen so ins Zeug und singen die Flötentöne auch mal höher und mal tiefer.
3: So eine Nachtigall kann 200 verschiedene Strophen singen.
2: Und alle auswendig. Ich würde sagen, der Preis für den originellsten Gesang geht an die... Ah, Moment, hier wird mir noch ein Vorschlag reingereicht. Die Großtrappe. Die Großtrappe Otis Tada zählt mit einem Gewicht von bis zu 16 Kilogramm zu den schwersten Flughöhlen der Welt. Mal hören. Hallo? Im Ernst jetzt? Okay, ihr habt alle gewonnen.
1: Und der Preis für das zumindest lustigste Geräusch geht an die Großtrappe. Herzlichen Glückwunsch.

Bevor wir gleich die Maus zum Hören abpfeifen, also nach Hause gehen, wollen wir uns natürlich noch verabschieden. Vorher habe ich aber noch eine ganz besondere Pfeife für euch, die ich vor ein paar Wochen in Griechenland geschenkt bekommen habe. Ja, Moment, die sieht nicht nur wie ein Vogel aus, sondern wenn man da ein wenig Wasser reinfüllt, dann hört sie sich auch noch ganz genau so an. Achtung. Schön, oder? Ja, jetzt müssen wir uns aber wirklich verabschieden und sagen tschüss, ciao, tschüss, euer André.

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2: Ich bin Philipp. Ich bin 7 Jahre alt. Ich wünsche mir das

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1: Ich wünsche mir Eltern und ich grüße damit meine Freunde und meine Eltern und mich. Tschüss.
2: Hihi, du grüßt dich selber?
1: Ja.

0: wissen.
1: Hallo, ich bin der Karl und ich wünsche mir das Lied The Final Countdown. Und damit grüße ich meinen Cousin Jakob, meine Familie und meinen Freund Lennart.

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1: Hallo, ich bin Alma, ich bin 6 Jahre alt. Ich komme aus Siegburg und ich wünsche mir das Lied Du hast die Wahl von Vaiana. Und damit grüße ich meine kleine Schwester Nora und meinen besten Freund Ryan.
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1: Hallo, ich heiße Luca und ich bin 7 Jahre alt und ich wünsche mir das Lied aus Star Wars von Darth Vader.

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1: Ich bin Zoe und ich bin 4 Jahre alt und ich wünsche mir das Lied Mädchen auf dem Pferd.

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1: Hallo Maus, ich bin Niklas und bin 5 Jahre alt. Und ich wünsche mir das Lied Der Boden ist Lava von dem Planschies. Ich grüße die Maus, die Ente und den Elefant und meine Familie.

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1: Hallo, ich bin Clara, bin 7 Jahre alt und ich wünsche mir das Lied Barbie Girl und ich grüße meine Mama, meinen Papa, meine Schwester, meine Hasen und den Elefanten, die Maus und die Ente. Süß.
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1: Hallo, ich heiße Elli und wünsche mir das Lied Schokoladensee. Ich grüße meine Familie und die Maus, den Elefanten und die Ente. Tschüss.
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2: Hallo, ich bin Samuel. Ich grüße den Elefant und ich wünsche mir das Lied Robotech.

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2: Hallo, ich heiße Luca und ich bin 7 Jahre alt und ich wünsche mir das Lied In the End von Linkin Park. Ich grüße damit das ganze Mausteam und die ganze Welt.

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1: Hallo liebe Leute, schön seid Bude. Hallo, könnt ihr mich, hört ihr mich? Warte. Jetzt müsste es wieder gehen. Ich freue mich. Hallo?
2: Na, hast du ihn erkannt? 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Noch ein bisschen Musik und dann gibt es hier in der Maus eine neue.

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2: Und damit kommen wir zur 1-Millionen-Euro-Frage. Was ist immer da, fühlt sich an wie Familie, man kann es sich aber aussuchen? Oh Gott, ich weiß es nicht, ich bin mir nicht ganz sicher. Kann ich meinen Freund anrufen? Freund ist richtig, 1 Million Euro, ole ole!
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2: Hallo liebe Leute und herzlich willkommen zum Checkpot. Ihr habt es ja gerade schon gehört, heute gehen wir gemeinsam durch dick und dünn. Heute geht's auf alle Fälle um einen der Schlüssel zum Glück. Und ich will es nicht übertreiben, aber ja, es geht vielleicht um das Beste, was es auf der Welt gibt. Heute widme ich den Checkpot Esra, Antonia, Hauke, Daniel, Felix, Tim, Theresa, Fabian, Verena, Jochen, Jana, Johannes, Amelie, Sarah und so vielen anderen, nämlich meinen Freunden. Heute ist das Thema Freundschaft. Und ich freue mich sehr, liebe Freundinnen und Freunde an den Empfangsgeräten, dass ihr dabei seid. Und ich freue mich natürlich auch, dass ich heute wie immer nicht allein in der Checkerbude bin, sondern Verstärkung habe. Und das ist heute wer?
0: Mathis!
2: Hallo Mathis, schön, dass du da bist. Du bist 9 Jahre alt und jetzt möchte ich mal als allererstes von dir wissen, mit welchen 3 Begriffen würdest du dich selbst als Freund bezeichnen?
0: Ich würde sagen nett, gute Ideen und hilfsbereit.
2: Oh, das sind gute Sachen.
0: Ja.
2: Gute Ideen finde ich spannend. Mhm. Was ist die beste Idee, die du schon mal mit einem Freund ausgetüftelt hast, was ihr dann gemacht habt?
0: Also, wir wollten uns mal so eine Kissenburg bauen und dann haben wir uns so einen Plan gemacht und der hat dann wirklich funktioniert. Dann hatten wir eine voll coole Kissenburg und so.
2: Das ist ja der Knaller.
0: Ja.
2: Also man braucht Leute wie dich als Freund, weil du bist voll für einen da, hilfsbereit.
0: Ja.
2: Aber mit dir kann man auch eine Menge cooles Zeug erleben.
0: Ja. Und du, Tobi, was machst du denn so?
2: Du meinst, wie ich mich als Freund beschreiben würde?
0: Ja.
2: Also ich bin immer da für meine Freunde. Mhm. Ich bin sehr verständnisvoll, also die können mir alles sagen und ich würde sie niemals für irgendwas verurteilen, egal was sie gemacht haben. Mhm. Und ich glaube, witzig. Ich glaube, meine Freunde haben viel Spaß mit mir, weil ich mich selbst nicht so ernst nehme und mit mir kann man eine ganze Menge lustiges Zeug erleben.
0: Aha.
2: Und wenn wir jetzt 2 richtig enge Freunde wären, dann hätten wir eine lustige Zeit, könnten uns Geheimnisse anvertrauen.
0: Ja.
2: Du würdest dir coolen Scheiß ausdenken, den wir dann umsetzen und es wäre der Knaller.
0: Ja.
2: Sollten wir mal drüber nachdenken, Mathis.
0: Ja.
2: Jetzt würde ich aber als... Warte mal. Jackie meldet sich gerade, die hat irgendwas Dringendes. Was ist denn los? Du bist gar nicht dran gerade. Was gibt's denn?
4: Darf ich auch mitmachen?
2: Ja, du...
4: Also ich bin auf alle Fälle extrem schlau, immer freundlich und ich weiß Dinge, von denen ihr garantiert keinen blassen Schimmer habt. Bin ich nicht eine vorbildliche Freundin?
2: Also, wenn ich ehrlich bin, du bist eine ziemlich angeberische Freundin, Jackie. Aber du bist natürlich auch unsere beste allwissende Superdatenbank und wir brauchen dich heute ganz bestimmt noch.
0: Ja.
4: Ich würde sagen, ihr braucht mich sofort, um euch in Sachen Freundschaft noch etwas mehr aufzuwärmen. Ich bin euer Meine-Freunde-Buch und ihr müsst antworten. Seid ihr bereit?
2: Ja, das finde ich cool. Sehr gern. Mhm.
4: Wenn du ein Tier wärst, wärst du?
0: Panda-Bär, weil es mein Lieblingstier.
2: Cool, dann sage ich Koala-Bär, weil es mein Lieblingstier.
0: Okay.
4: Du bist Experte für...
2: Nudeln kochen.
0: Ich würde sagen zeichnen, weil ich zeichne sehr gerne.
2: Das ist cool. Noch weiter.
4: Was magst du überhaupt nicht?
0: Zimmer aufräumen.
2: Ich mag es überhaupt nicht, wenn Menschen andere Leute verurteilen oder gemein zu ihnen sind oder sowas. Also Intoleranz finde ich richtig kacke.
4: Schon mal Popel gegessen?
0: Nee, ich finde Popel ist relativ ekelhaft. Also warum sollte ich ihn essen?
2: Finde ich auch, aber... Also könnte sein, dass mal irgendwann, als ich noch ganz klein war, aus Versehen einer in meinen Mund gefallen ist.
4: Okay.
2: Aber nein, natürlich habe ich noch nie einen Popel gegessen.
4: Das reicht für den Moment.
2: Okay, komm, wir lassen das Thema bleiben und gucken uns mal deine 3 Checker-Fragen an. Was hältst du davon?
0: Meine erste Frage ist, was ist wichtig an einem Freund oder einer Freundin? Meine zweite Frage ist, was tun, wenn es einmal nicht so einfach ist mit der Freundschaft? Und meine 3. Frage ist, wie findet man neue Freunde?
2: Finde ich super Freundschaftsfragen. Ich würde sagen,
0: das checken wir für euch.
2: Sag doch mal, wie viele Freunde und Freundinnen hast du eigentlich so, Mathis?
0: Also muss ich mal kurz überlegen.
2: Mhm.
0: 9.
2: 9 Freunde, die du als gute Freunde bezeichnen würdest?
0: Also einen besten Freund und die anderen sind halt dann meine zweitbesten Freunde, aber die sind alle auf der gleichen Reihe.
2: Cool, aber 9 Leute, das ist viel.
0: Ja.
2: Und wo hast du die kennengelernt? Woher kennst du die?
0: Also aus dem Hort, aus der Schule.
2: Ich glaube, damit sind wir auch schon perfekt mitten in deiner ersten Frage, oder?
0: Ja.
2: Dann schieß doch mal los.
0: Meine erste Frage ist, was ist wichtig an einem Freund oder einer Freundin?
2: Also ich muss sagen, ich glaube, für mich ist sehr wichtig, dass man einem Freund oder einer Freundin vertrauen kann. Also wenn man ein Geheimnis hat, dann will man damit ja oft zu seinen wichtigsten Menschen gehen. Das sind die engsten Freunde. Und dann will man auch, dass die das nicht gleich weitererzählen.
0: Ja.
2: Und ich finde auch noch wichtig, dass ich mich vor meinen Freunden nicht verstellen muss und irgendwie besonders höflich oder auf eine gewisse Art und Weise sein muss, sondern ich will einfach so sein, wie ich bin. Was ist dir denn wichtig an guten Freunden?
0: Also mir ist wichtig an guten Freunden, dass man halt sie mag und so, weil man kann ja nicht mit irgendjemandem befreundet sein, den man nicht mag.
2: Das stimmt.
0: Und dass man sie versteht, also...
2: Dass man irgendwie so ein bisschen auf einer Wellenlänge ist, dass man irgendwie ähnlich tickt und deshalb auch irgendwie total weiß, der andere erzählt irgendwas, man weiß sofort, worum es ihm geht oder ihr, ne?
0: Ja.
2: Sag mal, wir könnten Jackie kurz fragen, der fällt bestimmt auch noch was ein zum Thema Freunde und Freundinnen. Jackie, schieß mal los.
4: Gute Freunde haben schon viel zusammen erlebt. Sie können sich manchmal auch ohne Worte verstehen. Sie halten zusammen. Sie helfen einander und warten aufeinander, wenn alle anderen wegrennen. Sie können sogar auch mal wie ein Spiegel sein und zeigen dir, wer du bist. Sie sagen dir auch mal ehrlich ihre Meinung und sie geben dir ein ganz besonderes Gefühl.
2: Ja, das stimmt. Das sind alles irgendwie Punkte, die ich auch irgendwie kenne. Kennst du das bei deinen Freunden und Freundinnen, Mathis, dieses besondere Gefühl, das man manchmal hat, wenn man mit denen Zeit verbringt?
0: Ja.
2: Erzähl.
0: Also, wenn ich mit Freunden was mache, finde ich, macht es mir Spaß, weil ich unternehme ja was mit denen und das macht mir Spaß halt meistens.
2: Ja.
0: Und deswegen bin ich glücklich und freue mich halt.
2: Voll. Genau so geht's mir auch. Es ist ja automatisch, wenn man Zeit mit Freunden verbringt, Freizeit.
0: Ja.
2: Man muss nicht irgendwie in der Schule sein oder klar, da sind die vielleicht auch. Aber wenn man mit denen was unternimmt, dann ist man irgendwie, macht man Sachen nur, weil man sie machen möchte.
0: Ja, genau.
2: Ich finde auch, man vergisst die Zeit dann ganz schnell.
0: Ja.
2: Ne? Also irgendwie habe ich dann, kann mit denen Stunden verbringen und es kommt mir vor wie ein paar Minuten und ich denke, was, schon Abend?
0: Ja.
2: Genau, total schön. Oh, was ist denn jetzt noch, Jackie?
4: Naja, ich sagte es ja vorhin bereits, dass ich Dinge weiß, von denen ihr garantiert noch keinen blassen Schimmer habt.
2: Ja, und verrätst du uns, worum es geht, oder willst du uns jetzt hier zappeln lassen?
4: Stellt euch vor, Freunde sind sogar gut für die Gesundheit.
2: Ach.
4: Wenn ihr mit Freundinnen und Freunden zusammen seid, schüttet der Körper den Botenstoff Oxytocin aus. Er schickt also an den ganzen Körper die Anweisung, sich zu entspannen. Das Oxytocin macht euch ruhig und es schützt vor Angst und Stress. Forscherinnen und Forscher sagen, wenn man 10 Minuten mit einem Freund oder einer Freundin verbringt, schützt das eine Stunde lang vor Stress. Je öfter ihr Zeit mit euren Freunden verbringt, desto entspannter und glücklicher seid ihr. Das wiederum schützt euch vor Krankheiten, die mit Stress zu tun haben. Wissenschaftlerinnen und Wissenschaftler haben sogar herausgefunden, wer gute Freunde hat, lebt länger.
0: Das habe ich jetzt auch nicht gedacht.
2: Nee, ich auch nicht. Und ich meine, wenn du 9 gute Freunde hast, die du wirklich wichtig findest, dann wirst du vielleicht 100 Jahre alt.
0: Ja, kann sein.
2: Und wusstest du, dass man dieses Oxytocin, dieser Botenstoff, wird auch das Kuschelhormon genannt.
0: Echt?
2: Ja, sagt man auch dazu. Das ist eben dafür verantwortlich, dass man sich so ganz wohl fühlt.
0: Aha.
2: Total schön. Sag mal, ist deine Frage beantwortet, was wichtig ist an guten Freunden?
0: Ja, klar.
2: Guten Freundinnen und Freunden muss man vertrauen können. Und sie machen nicht nur glücklich und froh, sondern auch gesund.
0: Gecheckt!
2: So, lieber Mathis, jetzt haben wir ja schon eine Menge drüber gesprochen, was wichtig ist an Freundschaften.
0: Ja.
2: Aber es gibt ja manchmal auch Momente, wo es auch zwischen Freunden und Freundinnen irgendwie richtig schwierig oder anstrengend werden kann.
0: Mhm.
2: Wenn jemand das Gefühl hat, man ist nicht genug für die andere Person da oder meldet sich nicht oft genug, kümmert sich nicht genug oder man streitet sich unter Freunden und fühlt sich dann besonders blöd an oder so. Kennst du all sowas auch, dass man auch in einer Freundschaft schwierige Zeiten durchmacht?
0: Ja, wenn es 2 Freunde da waren.
2: Mhm.
0: Das Spiel nur mit einem Freund geht, war es halt dann schwer, welchen man halt so nimmt, weil der andere sich dann halt beleidigt fühlt.
2: Ja, aber es ist auch spannend, ne? Weil die Person ist deshalb beleidigt, weil sie die beiden genauso gerne mag und einfach gerne dabei wäre. Eigentlich kommt das ja nur daher, dass man sich so gern mag. Und deshalb ist so eine Verletzung dann besonders groß.
0: Ja.
2: Ich habe auch zum Beispiel einen Freund, der wohnt ein bisschen weiter weg, also da, wo meine Eltern wohnen.
0: Ja.
2: Und der sagt mir oft, dass ich mich nicht oft genug bei ihm melde.
0: Aha.
2: Da gab es manchmal auch schon Streit, dass er gesagt hat, so ja, also wenn du so wenig Interesse an mir zeigst, dann müssen wir auch nicht mehr befreundet sein. Und ich finde immer, wenn man sehr gut befreundet ist und sich dann streitet, ich finde, es gibt kein schrecklicheres Gefühl auf der Welt.
0: Ja.
2: Also ich weiß nicht, wie es dir dann geht in solchen kurzen Momenten, die du beschreibst. Bei mir war das dann auch schon mal über ein paar Tage. Es fühlt sich an, also schlimmer als Liebeskummer. Dann tut mir alles weh, mir wird körperlich schlecht, weil ich so das die ganze Zeit das Gefühl habe, oh Gott, da draußen ist ein Mensch, der mir so wichtig ist und dem geht's nicht gut meinetwegen oder mir geht's nicht gut ihretwegen. Ich find's ganz schrecklich.
0: Ja, ich auch.
2: Aber weißt du was? Ich glaube, wir sind schon mitten in deiner zweiten Frage.
0: Ja, ich denke, wir machen mal mit der weiter. Meine zweite Frage ist, was tun, wenn es einmal nicht so einfach ist mit der Freundschaft?
2: Das finde ich eine super wichtige Frage, weil ich glaube, es gibt keinen oder keine, die noch nie irgendwie auch in der Freundschaft mal Probleme erlebt hat.
0: Mhm.
2: Und es fühlt sich ja meistens total fies an und so weiter. Deshalb ist es, glaube ich, super, wenn wir jetzt mal jemanden fragen,
0: ja,
2: die sich wirklich gut damit auskennt. Und
0: ja, auf jeden Fall.
2: Da fällt mir jemand ein, nämlich
0: okay.
2: Clara.
0: Mhm.
2: Clara lebt in London, ist vor ein paar Jahren mit ihrer Familie dahin gezogen,
0: okay,
2: hat also ganz viele Freundinnen und Freunde hier in Deutschland zurücklassen müssen.
0: Mhm.
2: Und die ist damit heute unsere Expertin für Freundschaften in der Ferne,
0: okay,
2: die ja auch nicht so leicht sind.
0: Ja.
2: Und die kann uns bestimmt erzählen, wie das sich so angefühlt hat und was sie da macht, um die Freundschaften trotzdem zu pflegen. In den Momenten, wo es nicht so leicht ist. Ich wähle mal ihre Nummer und dann gucken wir mal.
1: Hallo, hier ist Clara.
2: Hallo Clara, hier sind Tobi und
0: Mathis.
2: Schön, dass wir dich erreichen. Hast du kurz einen Moment für uns?
1: Ja, klar habe ich einen Moment.
2: Super. Also, du hast doch in London bestimmt schon viele neue Freunde und Freundinnen getroffen und kennengelernt, aber du musstest dich auch schon wieder von einigen verabschieden.

0: Und Mayra ist dann nach Freiburg zurückgezogen.
1: Und sag mal, wie hältst du jetzt Kontakt zu Mayra und wie fühlt sich das an, dass sie so weit weg ist?
0: Also, das ist sehr komisch, dass sie weit weg ist. Besonders die ersten paar Tage in der Schule waren schon doof, weil ich habe mich auch erstmal im Raum umgeschaut und die war dann halt nicht da. Aber wir halten sehr oft über Zoom Kontakt und dann telefonieren wir halt oft, texten halt sehr oft, schicken wir auch manchmal Bilder von uns aneinander und das ist halt ziemlich cool.
1: Und bleibt ihr denn wohl beste Freundin, meinst du?
0: Ja, das bleiben wir. Das haben wir uns nämlich sogar geschworen, dass wir auf immer und ewig beste Freundinnen werden sein. Und
1: Toll.
0: was immer passiert, wir werden nie neue beste Freunde bekommen.
1: Das finde ich toll, dass ihr euch das versprochen habt. Wo du doch heute unsere Expertin bist für, ja, Freundschaften, die es nicht ganz leicht machen, weil in deinem Fall so eine Fernfreundschaft, die muss man ja wirklich pflegen. Hast du noch ein paar mehr Tipps, wie man seine Freundschaften pflegen kann?
0: Man kann sich oft besuchen. Und man sollte sich, wenn man gute Freunde bleiben will, sollte man regelmäßig und oft in Kontakt
1: Ja.
0: halten. Weil bei uns war es so, wir haben am Ende so kleine Geschenke gemacht füreinander, damit wir auch erinnern aneinander und dass wir
1: Ah,
0: auch
1: ist schön.
0: erinnern, uns zu melden und
1: Du, dann jetzt vielleicht zum Schluss nochmal dein persönlicher Tipp für unsere zweite Checkerfrage. Mathis, hau nochmal raus.
2: was tun, wenn es einmal nicht so einfach ist mit Freundschaft.
0: Also, wenn wir uns streiten, dann legen wir mal eine ganz kurze Pause ein. Und es ist auch gut, wenn man sich streitet, funktioniert das auch meistens, aber das dauert dann halt nie so lange und wir vertragen uns dann auch.
1: Das ist auch echt was, was irgendwie in Freundschaften wichtig ist, glaube ich, ne? Dass man sowas nicht einfach liegen lässt, sondern dass man sich dann gegenseitig darauf anspricht und das Thema angeht und sich einfach wieder verträgt.
0: Ja, genau.
1: Clara, vielen Dank, dass du dir die Zeit genommen hast. Du hast uns ein paar super Antworten gegeben und ich glaube, Mathis Checkerfrage ist damit fast schon beantwortet.
2: Auf jeden Fall.
1: Danke dir, Clara. Mach's gut und liebe Grüße an Mayra, wenn du sie das nächste Mal siehst.
0: Ja, tschüss.
1: Bis dann, tschüss.
2: Tschüss.
1: So, Mathis, jetzt haben wir doch schon ein paar Tipps bekommen von Clara. Fällt dir noch irgendwas ein? Wie kann man Freundschaften pflegen und sich drum kümmern?
2: Ja, also mir fällt noch ein Tipp ein. Also ich mache meinen Freunden auch Geschenke, halt zum Geburtstag und so. Weil manchmal sind auch manche Freunde von mir traurig, aber nicht wegen mir, sondern wegen irgendwas anderes. Und dann habe ich immer Gummibärchen in meiner Tasche dabei und dann teile ich die mit dem.
1: Das ist ein super Tipp. Also irgendwie quasi Freunde und Freundinnen damit aufheitern, dass man für sie da ist. Und Gummibärchen helfen ja bei allem eigentlich.
2: Ja.
1: Also das heißt, jemand, der gute Freunde haben will, der sollte immer Gummibärchen in der Hosentasche haben. Ich muss auch sagen, was mir noch wichtig ist und gerade noch eingefallen ist, ist, dass man in Freundschaften ehrlich miteinander ist.
2: Ja.
1: Und mein bester Schulfreund Felix, der hat als erster überhaupt in meinem Leben mir auch Sachen gesagt, die nicht so nett sind. Wo er so gesagt hat, Tobi, das und das, da bist du nicht cool gewesen oder das war keine gute Aktion oder so. Der war wirklich ehrlich und hat mir Sachen gesagt, die ich von anderen Leuten vielleicht sogar verletzend gefunden hätte. Und von ihm konnte ich das total annehmen und war total dankbar dafür. Hast du sowas schon mal erlebt? Hast du schon mal einem Freund was gesagt, was eigentlich nicht nett ist, was du ihm aber sagen konntest, weil ihr eben befreundet seid?
2: Ja, also schon mal zum Beispiel, wo er irgendwas nicht so Nettes zu irgendwas in der Pause gemacht hat, zu einem anderen Kind, habe ich gesagt, warum du das gemacht hast, weil es ist ja eigentlich nicht so nett. Und dann hat er gesagt, wegen bla bla bla bla bla und so.
1: Okay. Ja, aber das ist total wichtig, dass man solche Sachen nicht irgendwie beobachtet und dann runterschluckt und irgendwie, ja, im Hinterkopf behält, sondern dass man sie einfach sagen kann, weil man befreundet ist.
2: Ja.
1: Finde ich total gut. Oh, und wenn ich das richtig mitkriege gerade, Jackie will auch noch irgendwas loswerden, oder?
3: Naja, also ich würde sagen, ihr habt etwas vergessen, das aber bestimmt viele von euch Menschen kennen. Ich sage nur Eifersucht.
1: Ah, ja klar, Eifersucht gibt es auch bei
2: Was
1: Freundschaften.
2: ist eigentlich Eifersucht?
1: Ich würde sagen, Eifersucht ist, wenn man etwas, das jemand anderes hat oder miteinander teilt oder so, auch haben will. Man ist aber nicht Teil davon und dann ist man eifersüchtig. Du hast vorhin das Beispiel gebracht, ihr spielt zu dritt, aber ein Spiel, das man nur zu zweit spielen kann. Und du wählst einen Freund aus und den anderen nicht.
2: Ah,
1: Dann
2: okay.
1: ist dieser andere Freund eifersüchtig, weil er auch gerne mit dir spielen wollte.
2: Ah, okay.
1: Und das ist natürlich was, was in Freundschaften ganz schnell eine Rolle spielen kann, ne? Weil man manchmal das Gefühl hat, bin ich jetzt nicht so wichtig wie der oder die andere.
2: Ja.
1: Oder Jackie, war das richtig erklärt?
3: Genau so. Und dagegen hilft, wenn man sich immer wieder daran erinnert, dass es natürlich normal ist, dass Menschen meistens mehrere Freunde haben, dass aber die eigene Freundin

0: Freundschaft deswegen nicht weniger wert ist.
1: Das stimmt. Also Jackie, ich muss sagen, du bist heute wirklich richtig weise.
2: Ich glaube, Jackie wird gerade eben ganz rot.
1: Wieso?
2: Weil alle ihre Knöpfe rot blinken.
1: Ah ja, das ist doch schön. Dann haben wir ihr ein gelungenes Kompliment gemacht, würde ich sagen.
2: Ja.
1: Dann hau doch mal auf den grünen Knopf, den sehe ich von hier, der ist noch grün. Dann können wir sie ein bisschen ablenken.
2: Klar.
1: Egal, wie weit weg sie gerade sind, wenn einem seine Freunde und Freundinnen wichtig sind, sollte man regelmäßig Kontakt halten, um ihnen zu zeigen, dass sie einem wichtig sind und man sie eben nicht vergisst.
2: Gecheckt!
1: Übrigens, liebe Leute, wenn ihr noch mehr zum Thema Freundschaft wissen wollt, dann empfehle ich euch den Freundschaftscheck meines lieben und geschätzten und Freund und Kollegen Checker Julian. Und er hat auch noch eine Check-Sendung gemacht, wo es um Freundschaft für immer und ewig geht. Ja, also für immer und ewig haben wir jetzt keine Zeit, aber mit der nächsten Frage können wir weitermachen, Mathis, oder?
2: Ah, klar doch. Meine dritte Frage ist, wie findet man neue Freunde?
1: Finde ich eine super Frage, aber ich will dir vorher eine Sache kurz erzählen, ein Fun Fact.
2: Mhm.
1: Ich weiß nicht, wie es bei dir ist, aber ich habe viel mehr Freundinnen als Freunde.
2: Ja, so ging es mir auch vorher im Kindergarten.
1: Ehrlich?
2: Ja, weil die Jungs waren da immer relativ nervig und so und ich habe gerne gezeichnet und die Mädchen haben halt auch gerne gezeichnet.
1: Ach, spannend. Tatsächlich habe ich eine grandiose Methode, wie man neue Freunde finden kann oder wie sich neue Freunde finden. Soll ich dir die verraten?
2: Ja.
1: Also ich habe ja Freundschaften in ganz verschiedenen Bereichen. Ich habe die Freunde aus der Arbeit, ich habe meine Geschwister, die wiederum Freunde haben, Leute aus dem Turnverein oder von früher oder so. Und ich liebe es, diese ganzen Leute zusammenzubringen, dass die sich untereinander kennenlernen.
2: Ja.
1: Und es ist schon ganz viel passiert, dass die sich nicht kannten. Über mich kannten die sich und jetzt sind sie selbst Freunde geworden.
2: Cool.
1: Ne? Und deshalb nennen mich meine Freunde auch die Krake. Eine Krake hat auch so ganz viele Arme.
2: Ja.
1: Und ich werde Krake genannt, weil ich alle meine Krakenarme ausfahre in all diese Freundeskreise. Dann hole ich sie zusammen, dann sind sie alle da und dann werden sie alle Freunde.
2: Ja, heißt, man könnte so viel mehr Freunde kriegen.
1: Genau.
2: Ja, und dann hat man richtig viel und dann wird man sehr alt. Sehr alt.
1: Stimmt. Dann wird man vielleicht 110 oder 120, weil man so viele Freunde hat. Was gibt's eigentlich noch für Freundschaften als die zu anderen Menschen?
2: Also man kann natürlich auch mit Tieren befreundet sein, weil zum Beispiel, wenn man ein Haustier hat, mag man es ja auch sicherlich. Und zum Beispiel meine Schwester, die geht auch immer, weil sie mag sehr gerne Hunde, aber wir könnten uns halt nicht immer um einen Hund kümmern. Und deswegen, meine Schwester geht dann immer mit Hunden so Gassi von anderen Leuten, die einen Hund haben, aber in dem Tag halt in der Arbeit sind oder so.
1: Ja, also so Hundesitter-mäßig.
2: Ja, genau.
1: Und würdest du sagen, dass deine Schwester richtig mit manchen dieser Hunde auch eine Freundschaft hat?
2: Ja, man könnte eigentlich schon sagen, weil man macht ja was mit dem, man hat mit dem Hund Spaß. Also genauso wie bei Freundschaft.
1: Stimmt.
2: Aber man kann auch übers Internet befreundet sein, also sozusagen über so Spiele oder so.
1: Oder die sozialen Medien, genau, wo man sich Nachrichten schreibt oder Sachen teilt.
2: Meine Schwester hat eine Freundin, die eine Freundin hat, die sie aber noch nie gesehen hat, sondern nur übers Internet halt so schreiben sie sich.
1: Ist ja verrückt.
2: Ja.
1: Früher haben ganz viele Leute noch so Brieffreundschaften gehabt. Auch oft Leute, die sich gar nicht gekannt haben, die sich immer lange Briefe geschrieben haben und teilweise quer durch die ganze Welt geschickt haben und sich immer gegenseitig geantwortet haben.
2: Cool.
1: Ja, aber das ist doch toll. Guck mal, dann sind wir fast schon bei so einem richtig schönen Happy End in Sachen Freundschaft angekommen, oder?
2: Ja.
1: Dann sollten wir jetzt deine dritte Checkerfrage offiziell beantworten. Hau doch mal auf den grünen Knopf.
2: Ja.
1: Neue Freunde findet man am besten, indem man offen für alles und vor allen Dingen ehrlich ist. Und manchmal kann man Menschen, die man mag, sogar auch dabei helfen, neue Freunde zu finden.
2: Gecheckt!
1: So, mein Lieber, damit sind wir mit der Freundschaft jetzt hier mit dieser Sendung so richtig durch dick und dünn gegangen und wir sind fast schon am Ende, aber Jackie will noch was loswerden.
0: Allerdings, ihr seid erst am Ende, wenn ihr noch das zweite Level aus meinem Meine-Freunde-Buch schafft. Und das könnt ihr tun, indem ihr möglichst tolle Antworten findet. Seid ihr bereit?
2: Ja, klar.
0: Frage Nummer 1. Welches Lieblingsessen würdet ihr gerne mit eurer neuen Freundin oder eurem neuen Freund teilen?
2: Also ich würde erstmal Fledlesuppe, danach Schnitzel mit Pommes und danach
1: Tiramisu.
2: Ja.
1: Okay, das ist doch eine gute Antwort. Und ich würde wahrscheinlich, mein Lieblingsessen sind ja Nudeln.
2: Ja.
1: Also würde ich vielleicht einen Teller Spaghetti teilen. Und wenn es am Schluss nur noch eine Nudel gibt, dann kann man ja so von beiden Seiten. Genau. Okay, ja, das wäre mein Gericht.
2: Okay.
0: Frage Nummer 2. Welches Abenteuer würdet ihr gerne mit ihnen erleben?
1: Also ich kann ja mal sagen, ein Abenteuer, das mir noch so vorschwebt, was ich gerne überhaupt mal machen würde, ist mit dem Fahrrad durch China zu fahren. Das würde ich gerne machen und da würde ich eine neue Freundin oder einen neuen Freund natürlich total gerne mitnehmen.
0: Wie aufregend!
2: Ich würde gerne nach Hogwarts fahren, das ist von Harry Potter, so eine Zauberschule und
0: wow.
2: Ja.
1: Und was würdest du da mit deinem neuen Freund, neuer Freundin machen?
2: In irgendeine Schule gehen.
1: In welche am liebsten?
2: Naja, da muss ich ja erstmal den magischen Hut noch anhaben.
1: Stimmt, ja, stimmt, das habe ich jetzt gerade, das stimmt. Jackie, weiter geht's.
0: Wie weit würdet ihr gehen? Was würdet ihr für eure neuen Freunde tun? Es muss etwas sein, was ihr eigentlich niemals im Leben machen würdet, wo ihr euch ganz stark überwinden müsstet. Na?
2: Ich würde in einer Stunde ein Kilo Spinat essen. Ich hasse Spinat.
1: Ich finde ja Schnecken richtig eklig. Und wenn es meinem neuen Freund oder Freundin das Leben retten würde, dann würde ich sogar einer Riesenschnecke, die so groß ist wie meine Hand, einen dicken, feuchten, schleimigen Schmatzer direkt auf die Schneckenstirn geben.
2: Mhm.
1: Das war die schönste Reaktion, Mathis. Mhm. Ja, aber würde ich machen. Ja, Jackie, damit sind wir durch, oder wie, oder was?
0: Wow, Gratulation, ihr beiden. Ihr habt mich überzeugt. Ich bin froh, dass ich euch als Freunde haben darf und was ihr alles für mich tun würdet.
1: Für dich immer gern, Jackie. Und mit so viel Freundschaft sind wir jetzt auch tatsächlich schon am Ende unseres Podcasts angekommen.
2: Ja.
1: Lieber Mathis, es hat mir riesen Spaß gemacht.
2: Mir auch.
1: Und ich weiß jetzt, dass du echt ein spitzenmäßiger Freund bist. Und wir sind jetzt ja auch noch ein bisschen mehr befreundet als vorher.
2: Ja.
1: Super. Ja, liebe Leute, macht's gut. Passt schön auf euch auf und auch auf eure Freundinnen und Freunde. Ihr wisst ja jetzt, man muss Freundschaften auch pflegen. Und denkt dran, ein Freund. Und ein guter Freund ist das Beste, was es gibt auf der Welt. Singen lernen wir beim nächsten Mal. Macht's gut, bis dann. Tschüss.
2: Tschüssi von Mathis
1: und Tobi.
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2: Dankeschön, Checker Tobi. Das war der Checkpot. 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
1: Wenn's in Nümbrecht im Bergischen Land brennt, kommt der Milchtanker. Kein Scherz. Aber der Milchtanker hat keine Milch geladen, sondern Wasser. Denn der Milchlaster ist zum Löschwagen umgebaut worden. Die Feuerwehr löscht also auch in Nümbrecht mit Wasser statt mit Milch. Und dahinter steckt eine wirklich clevere Geschichte. Wie viele andere Dörfer und Städte auch, war die Verwaltung dort nämlich knapp bei Kasse. Und so kam die Idee, einen gebrauchten Milchtanker umzubauen. Das war billiger als ein neues Löschfahrzeug. Übrigens sieht der Ex-Milchtanker mit rot-gelber Folie beklebt fast wie ein normaler Feuerwehrlöschwagen aus. Man muss schon genau hinschauen, um den Unterschied überhaupt zu bemerken. Und Blaulicht hat er auch.
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2: Paulus hier für euch im Mausradio. Schön, dass ihr dabei seid. Mathilda, die hat eine Frage an die Maus.
3: Ich heiße Mathilda, bin 7 Jahre alt und möchte wissen, wie ein Adler klingt.
2: Die Frage haben wir direkt weitergegeben an unsere Mausreporterin und Tiergeräuschefinderin Doro und an die Koala-Klasse, die dritte Klasse der GGS Struck in Remscheid.
4: Adler können so richtig gut Ausschau halten. Also zum Beispiel, wenn die so jetzt so Hunger haben, die können direkt einen Wurm oder so sehen, richtig weit entfernt.
5: Adler haben lange Flügel, die haben einen spitzen Schnabel und wenn die so ein Rasttier sehen, dann fliegen die ganz schnell dahin und schnappen sich das.
6: Adler sind sehr beeindruckende Tiere. Sie können selbst aus mehreren Kilometern Höhe ihre Beute am Boden erspähen. Und im Sturzflug werden sie richtig schnell. Steinadler werden sogar fast so schnell wie ein Rennauto. Aber wie klingen Adler wohl? Was glauben die Kinder der Koala-Klasse der GGS Struck in Remscheid?
7: Irgendwie so, also so in der Richtung.
8: Adler machen eher so ein quietschiges Geräusch.
9: Ich glaube, der klingt so.
6: Wir hören uns jetzt drei Geräusche an. Welches davon kommt wohl von einem Adler? Ist es Nummer 1? Ist es Nummer 2? Oder ist es Nummer 3?
10: Ich glaube, es ist Nummer 2.
11: Ich glaube, es ist so zwischen Nummer 2 und 3, weil das erste hat sich wie eine Ente angehört.
12: Ich glaube, das ist die Nummer 3. Die 1 ist von der Ente und die Nummer 2 von einer Möwe und die Nummer 3 von einem Adler.
6: Die Koala-Klasse schwankt also zwischen der Nummer 2 und der Nummer 3. Und es ist auch wirklich schwierig, denn beide Geräusche stammen von Greifvögeln. Richtig ist, das zweite Geräusch stammt von einem Adler. Genauer gesagt einem Seeadler. Das dritte ist ein Mäusebussard. Adler sind deutlich größer als Bussarde. Und weil Adler so imposant sind, haben auch gleich mehrere Länder den Adler als Wappentier. Die USA haben zum Beispiel den Weißkopfseeadler. Und wir in Deutschland haben einen gemalten schwarzen Adler als Wappentier, den sogenannten Bundesadler.
2: Danke, Doro, und danke, liebe Koala-Klasse. Wenn ihr da draußen ein Tier habt, von dem ihr unbedingt wissen wollt, wie es klingt, schreibt ins Gästebuch auf maus-live.de. Genau der richtige Ort für eure Fragen an die Maus, aber auch für eure Musikwünsche der Maus-Anrufbeantworter.

0: Ich bin Elia und ich bin 9 Jahre alt. Ich stelle euch heute das Buch Ayeshas Pinsel vor. Von Cornelia Funke geschrieben und von Pauline Pete gemalt. Es ist ein Bilderbuch, aber mit einem ernsten Thema. Da geht es halt um Krieg. Da sind halt riesige Bilder, die gehen über die ganze Seite. Aber da ist auch Text eingezeichnet. Mir gefallen die Bilder sehr, weil sie so farbenvoll sind. Man kann die Bilder länger anschauen, weil man da viel entdecken kann. Die Bilder sind mit Buntstiften gemalt. Da sind auch viele Feinheiten und so drauf. Das kann man nicht einfach mit Wasserfarben malen. In dem Buch geht es um Ayesha. Sie lebt ein glückliches Leben. Die Stadt ist schön bunt und da leben viele Menschen. Ich habe gerade gesagt, dass es um ein ernstes Thema geht, nämlich Krieg. Ja, aber jetzt gerade im Moment ist noch alles okay. Ayesha ist in ihrer Werkstatt und malt und sie kauft ihre Farben gerne bei Oksana. Sie ist nämlich Künstlerin. Der Sohn von Oksana heißt Emil und für ihn malt Ayesha immer wieder kleine hübsche Bilder als Dank für die schönen Farben und Papiere von Oksana. Aber dann verändert sich alles. Denn am Horizont sieht man schon ein paar Flugzeuge und dunkle Streifen bilden sich am blauen Himmel. Das ist so wie eine Vorwarnung, jetzt ist der Krieg da oder sowas. Die Flugzeuge fliegen jetzt aber auch über Ayeshas Stadt und auf den Bildern erkennt man, wie schrecklich es ist, Krieg zu führen. Es ist eigentlich ganz okay, die Bilder zu sehen. Also es ist jetzt nicht gruselig, aber man merkt, wie schrecklich es ausgehen kann, Krieg zu führen. Da passieren viele Zerstörungen, zum Beispiel Oksanas Laden und Ayeshas Werkstatt sind zerstört. Nachdem jetzt alles zerstört ist, haben Oksana und Ayesha und Emil eine Idee. Sie verstecken sich in Ayeshas Keller, denn der ist noch nicht zerstört. Aber es kommen noch mehr Menschen. Sie richten sich dort ein mit allem, was sie retten konnten. Sie sitzen alle in dem grauen Keller und sind traurig. Doch dann hat Emil eine Idee. Ayesha kann das so schön malen. Dann wurde plötzlich alles viel bunter. Manche Menschen kamen raus, um zu gucken, ob alles vorbei war. Und leider nicht, denn alles war zerstört. Sie waren traurig. Ayesha jedoch ist im Keller geblieben. Sie hatte eine Idee. Sie malte ein Fenster mit allen schönen Sachen, die sie noch im Gedächtnis hatte. Mit der ganzen Stadt. Aber noch viel schöner. Aber wie diese Geschichte ausgeht, das verrate ich noch nicht. Das Buch ist zwar traurig, aber die Farben und die Bilder und weil alle zusammenhalten, das macht ihnen noch viel Hoffnung. Das Buch fand ich traurig, aber ich habe mir dabei was gedacht. Denn alle hatten Hoffnung und sie haben zusammengehalten und haben es immer weiter versucht. Man merkt schon, dass Oksana, Emil und Ayesha die drei Hauptrollen spielen, aber da gibt es noch eine Hauptrolle und zwar die Farben und die Kunst. Vorne die erste Seite, da sieht man so viele Farben und man merkt, dass in dem Buch viel Kunst und viel Fröhlichkeit an den Farben vorkommt. Das Buch wird für Kinder ab 7 Jahren empfohlen und ich finde es eigentlich ganz okay, denn man könnte jetzt auch keine großen Albträume oder sowas kriegen, weil die Bilder sind extra so gemalt, dass man keine große Angst kriegt. In dem Buch ist echt wenig Text und man kann sich viel mit den Bildern beschäftigen, denn man muss nicht immer was aus dem Text lernen. Man kann auch einfach was aus den Bildern lernen, weil wenn man genau hinschaut und sich das anguckt, merkt man, wie schön das Leben sein kann.
1: Vielen Dank, Elia. Ayeshas Pinsel heißt das Buch von Cornelia Funke mit Bildern von Pauline Pete. Empfohlen ab 7 Jahren.

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0: Ich könnte jeden Tag Currywurst essen. Leider darf ich das nicht, aber ich mag Currywurst so sehr. Bei dem O sind ungefähr 53.000 O's dabei. Genau das hat Max ins Gästebuch geschrieben auf maus-live.de. Denn wir reden heute über Lieblingsessen, Wohlfühlessen, Comfort Food. Dafür ist Mauskoch Christian bei mir im Studio. Hi.
1: Hallo, Paulus.
0: So eine Currywurst? Oh, geht auch auf jeden
1: Fall. Ja, total. Ich finde das bei Essen auch toll. Also stell dir vor, du hattest einen richtig doofen Tag, ne? Vielleicht eine blöde Note geschrieben, bist im Regen nach Hause gelaufen oder hast einfach nur schlechte Laune. Und dann kommst du rein und es gibt genau dieses eine Gericht, bei dem du dich pudelwohl fühlst. Ist es die Currywurst?
0: Bei
1: ist
0: Max.
1: Es der Pfannkuchen mit Sirup eben, ne? Oder dein Apfelkuchen? Das ist Comfortfood. Also wir können das gerne auch übersetzen als Kuschelessen. Du hast Wohlfühlessen gesagt, beides finde ich total schön.
0: Super, super lecker und super, super gut. Kuschelessen finde ich echt schön. Livia hat geschrieben, mein Lieblingsessen sind Reibekuchen mit Apfelmus.
1: Oh, auch sehr gut.
0: Und grüßt ganz lieb. Super, super gut auch. Oh, kann ich gar nicht aufhören,
1: ja, weil du
0: damit.
1: Hast
0: und dann ist mir immer
1: Reibekuchen
0: schlecht.
1: Kuchen und süßen Apfelmus dazu, das passt so gut zusammen. Und da sind ja auch viele Geschmacksnerven im Mund mit beschäftigt. Das mag unser Gehirn und deswegen schmeckt uns das auch so gut.
0: Ja, aber warum ist das eigentlich so, dass bestimmte Sachen dann diese Comfort Foods sind oder das Wohlfühl-Kuschelessen? Also eine heiße Suppe zum Beispiel, Schokopudding oder hier das, was gesagt wurde gerade, und nicht sowas wie, keine Ahnung, Brokkolisalat, Sellerie.
1: Naja, es könnte auch ein Brokkolisalat sein, ein Comfortfood. Das ist bei jedem verschieden. Aber dass uns so bestimmtes Lieblingsessen happy macht, das liegt an unserem Gehirn. Weil wenn wir Dinge wie Pizza, Gulasch oder eben schön Vanillepudding essen, dann feuert unser Gehirn so eine Ladung Glückshormone ab. Das ist eine kleine Party im Kopf. Besonders wenn es Gerichte sind, die wir schon ewig kennen. Wir Menschen sind nämlich so programmiert, was wir kennen, das finden wir sicher und gut. Und dann müssen wir nicht nachdenken, ob das irgendwie doof für uns ist, ob wir da Bauchschmerzen kriegen. Nee, wir können das einfach nur genießen.
0: Also dieses, das, was ich als Kind am liebsten gegessen habe, das bleibt mein Lieblingsessen.
1: Das
0: sozusagen.
1: Ist ziemlich wahrscheinlich. Also das ist wie ein Speicherstand bei einem Computerspiel meinetwegen. Also
0: oder bei Musik ist das ja auch oft so, ne?
1: Ja, ne, dass man das immer noch merkt. Das Gehirn merkt sich, ach, das hat mir immer gefallen. Zu Hause gab es immer diese leckeren Nudeln und wenn es mir nicht gut ging, dann hat mich das glücklich gemacht. Diese Verbindung bleibt ein Leben lang. Also wenn ihr jetzt Lasagne-Fans seid, dann werdet ihr wahrscheinlich auch mit 80 noch Lasagne essen, um euch glücklich zu fühlen.
0: Ich habe da so ein Gefühl, dass du sagen würdest, Lasagne.
1: Ich liebe Lasagne. Ich habe letztens noch gedacht, man macht viel zu wenig Lasagne. Und seitdem habe ich ganz viel Lasagne gemacht und schau mich an, mir geht's gut.
0: Es ist ja auch, also Lasagne geht ja auch immer und ist ja auch so toll, weil da ist das Beste aus allen Welten dabei. Du hast Pasta, Nudeln, du hast Tomatensauce und obendrauf Käse.
1: Überbacken.
0: Und dann natürlich Bechamelsoße auch noch, so was sahnig-cremiges. Ich meine, besser geht's ja nicht.
1: Voll. Und ich finde, Comfort Food wärmt doppelt. Das ist jetzt im Winter wichtig. Ne? Einmal den Bauch, weil es oft warm ist und viel Energie liefert. So ein schöner, süßer Pudding zum Beispiel. Und einmal natürlich die Seele, weil es uns das Gefühl gibt, dass wir wieder, gut werden, uns versöhnen. Söhnen mit uns. Es ist ja wie so eine warme Decke, nur eben zum Aufessen. Übrigens, ich habe für dieses Thema Comfort Food auch mit einem Essensforscher gesprochen. Das ist Dr. Guido Ritter von der Uni Münster. Und der hat gesagt, wir werden noch glücklicher mit Comfort Food, wenn wir das zusammen mit Menschen essen. Also wenn viele Menschen, die wir mögen, mit am Tisch sitzen und wir uns mit denen unterhalten, mit denen wir uns gemeinsam über das Essen austauschen können, gemeinsam genießen, dann geht's uns richtig gut.
0: Wahrscheinlich noch besser, wenn man es vorher gemeinsam zubereitet. Und ich sehe hier schon eine Auflaufform. Ich sehe Lasagneplatten und verschiedene Döschen und mit.
1: Oh. Es geht stark in Richtung Lasagne und wir basteln gleich. Wir bauen zusammen eine große geschichtete Lasagne.

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1: Johannes hat geschrieben, wenn es mir nicht gut geht und meine Oma macht mir Kartoffelpü mit Spiegelei, fühle ich mich wieder gut. Ich grüße die Maus. Danke,
2: das
1: Johannes.
2: Ist toll.
1: Kartoffelpü mit Spiegelei und dann von Oma serviert.
2: Voll toll, so ein richtig knuspriges Spiegelei. Ne? Oh. Unten schon braun und oben aber noch flüssiges Eigelb. Oh, für mich auch so ein Wohlfühlessen.
1: Dazu weiches Kartoffelpü. Ah, wirklich, wirklich gut. Hey, Christian, hier ist auch eine Frage an dich.
2: Ja.
1: Als Mauskoch. Und zwar Luan aus Bochum, 7 Jahre alt, will wissen, wie kann ich testen, ob meine Nudeln gar sind, ohne mir den Mund zu verbrennen.
2: Stimmt, Nudeln auch Wohlfühlessen und man will ja, dass die so sind, wie man die haben möchte.
1: Ja,
2: ne?
1: Und gibt ja entweder die Nudeln so wie Spaghetti oder so, aber ja, auch in der Lasagne muss man ja mal testen, ob die gar sind.
2: Das stimmt, bei Spaghetti gibt's einen Trick, den man immer wieder liest, dass man die Spaghetti nicht isst, sondern einmal raus aus dem Topf nimmt und dann fupp, an die Wand wirft.
1: Stimmt, habe ich auch
2: mal
1: gelesen.
2: An die Küchenfliesen, ne, damit es keine Flecken gibt. Und wenn die hängen bleibt, da sagte man früher, dann sind die fertig. Aber wenn man sie so ein bisschen bissfester haben will,
1: also
2: muss ich leider sagen.
1: Al dente, wie es immer heißt.
2: Ja,
1: ne?
2: Wenn man die das so haben möchte, dann muss man sagen, ist, wenn sie an der Fliese kleben bleibt, ist schon ein bisschen zu spät. Also ich kann das sehr verstehen, dass man Angst hat, sich den Mund zu verbrennen. Aber einmal eine Nudel rausnehmen, bisschen warten, abblasen, damit es kühler wird und genau, dann probieren.
1: Ja. Ja. Das ist das Beste dann und das Sicherste. Lasagne, da piekst man einfach rein und wenn das nicht hart sich anfühlt, dann geht es. Ne?
2: Genau, also das Rezept, was wir später auf maus-live.de haben, das ist auf jeden Fall idiotensicher, sag ich mal, weil diese Lasagneplatten, die wir haben, die sind ja jetzt noch hart.
1: Ja.
2: Aber wenn die nachher in der Tomatensauce im Backofen mitgaren, also mit feucht werden und heiß werden, dann sind die nach 40 Minuten durch. Da brauchen wir gar nicht probieren. Das ist
1: auch nicht
2: auf jeden
1: vorkochen
2: Fall,
1: oder sowas?
2: Nee, muss man da gar nicht tatsächlich, weil wir haben genug Tomatensauce da in unserem Rezept. Und dann liegen diese harten Nudelplatten in der Tomatensauce drin. Also man braucht gar kein Kochwasser. Und alles, die ganze Magic passiert im Ofen.
1: Cool, das ist doch super. Ja, sehe ich, du hast auch ein bisschen Gemüse dabei, Tomatensauce natürlich. Was ist da alles
2: total
1: drin?
2: Ich mag das sehr gerne. Eine klassische Lasagne ist so, dass man erstmal ein bisschen Gemüse anbrät, also eine Zwiebel, eine Karotte, hier eine Stangensellerie. Mhm. Willst du mal probieren? Das ist ja auch roh sehr gesund.
1: Ich mag das ja sogar, aber viele mögen das überhaupt nicht.
2: Mhm. Ist so ein bisschen wie Suppengemüse, ne? Mhm. Das kann man anbraten und dann kommt ein bisschen Tomatenmark dazu. Und dann 2 Dosen Tomaten für 4 Personen.
1: Mhm.
2: Das ist schon ordentlich viel.
1: Moment, aber eigentlich ja auch noch Fleisch oder Veggie-Hack oder sowas. Ne?
2: Genau, kann man nehmen. Also die in der Original-Lasagne, in der Lasagne Bolognese ist ein Rinderhack drin. Aber ich finde, es gibt auch ganz tolles Veggie-Hack, was man da reinmachen kann. Und das
1: schmeckt
2: so
1: super
2: gut.
1: Lecker. Mhm.
2: Und dann passiert Folgendes. Also man muss die Tomatensauce einfach lange kochen, weil je länger man die kocht, desto besser wird sie.
1: Habe ich hier auch mal einen Tipp gekriegt von einem Anruferkind. Mhm. 3 Stunden lassen die diese Lasagne kochen.
2: Boah ja, also da kann es sein bei unseren 2 Tomaten, dass immer mal zu wenig Flüssigkeit drin ist. Da kann man aber auch was Tolles machen. Man kann entweder einfach Wasser nachkippen oder so ein bisschen Gemüsebrühe oder Rinderbrühe. Dann ist immer wieder ein bisschen Flüssigkeit da, weil sonst verbrennt uns das natürlich
1: irgendwie
2: in der
1: klar,
2: Pfanne.
1: Ja.
2: Und dann, wenn diese Tomatensauce fertig ist, dann kommt das Schönste an der Lasagne machen, weil dann können wir stapeln, dann bauen wir so richtig.
1: Mhm.
2: Also wir haben, auch da ist das Rezept, weil es ein bisschen komplizierter ist im Internet, von einer Bechamelsoße.
1: Bechamel, das ist,
2: das ist Mehl und Butter zusammen gemacht. Ja, das ist so eine weiße Soße. Davon machen wir jetzt mal die erste Schicht in so eine Auflaufform.
1: Mhm.
2: Kommt ganz unten rein. Erste Schicht ist weiß. So,
1: okay.
2: Und jetzt kommt eine Lasagneplatte einfach oben drauf.
1: Ja.
2: Und jetzt haben wir ja unsere Tomatensauce. Ich habe hier vorbereitete Tomatensauce gemacht. Die habe ich heute Mittag gekocht.
1: Oh, die sieht gut aus.
2: Tomatensauce. Und wir werden in diesem Rezept auch ordentlich Bechamelsauce haben. Deshalb machen wir jetzt super auch Bechamelsauce noch mit drauf.
1: Ja.
2: Und dann, rate was, jetzt kommt
1: wieder eine Platte.
2: Die nächste Lasagneplatte. Und dann geht das immer so weiter. Immer weiß, rot oder rot-weiß, dann Lasagneplatte, dann wieder rot-weiß und am Ende, letzte Schicht, das können wir
1: wichtig,
2: jetzt mal hier nochmal.
1: Wichtig.
2: Ja, jetzt erstmal nochmal eine dicke Version, eine dicke Schicht Bechamel noch.
1: Ja.
2: Weil damit die Lasagneplatte auch bedeckt ist und kocht. Und jetzt Käse drüber.
1: Okay, welchen Käse nimmt man da am besten?
2: Im Original nimmt man Parmesan, ihr könnt aber auch jeden nehmen, den ihr mögt. Also wenn ihr nicht so intensiven Käse haben möchtet, dann nehmt Gouda oder so. Aber ich mag es auch immer sehr gern mit einem Bergkäse. Dann würde ich sagen, ist es eine norditalienische Lasagne. Da würde kein Italiener sauer auf uns sein.
1: Ah, sehr, sehr, sehr.
2: Und dann
1: gut.
2: Ab in den Ofen und dann können wir das essen.
1: Ja. Und man kann so viele Schichten machen, wie die Auflaufform hergibt.
2: Ne? Ja, genau. Also bis oben hin, ne? Sonst wird es irgendwann ein bisschen zu voll, ne? Und brennt dann an. Und ich habe, Paulus, jetzt natürlich heute schon mal vorgebacken. Willst du probieren?
1: Ja.
2: Hier ist deine persönliche Lasagne. Oh, ich habe dir so einen dicken Klotz mal abgemacht.
1: Oh, und ich mache mir ein großes Stück ab, damit ich auf keinen Fall noch reden kann jetzt.
2: Und es wird auch immer besser, je länger das ein bisschen rumsteht. Bisschen abkühlen lassen und dann schmeckt Lasagne so, so toll. Und es ist,
1: ist wirklich
2: das beste Wohlfühlessen, was es gibt.
1: Was für ein tolles Rezept. Und was ich ja bei Lasagne super gut finde, man kann ganz viel machen und dann kann man am nächsten Tag.
2: Dann schmeckt die doppelt so gut.
1: Und am übernächsten Tag.
2: Dreifach so
1: immer
2: gut.
1: Wieder essen. Danke, Christian.
2: Sehr
1: das
2: gern.
1: Rezept findet ihr jetzt auf maus-live.de.
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3: Hallo, ich bin Mia. Ich bin 6 Jahre alt und ich wünsche mir das Lied Karamell und ich grüße den Elefanten.

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0: Däh, Waffenzufall, oder? Schaltet ihr das Radio an und schwupps läuft da die allerbeste Radiosendung der Welt. Wo wir gerade bei Zufällen sind. Matti aus dem Mausmusikteam macht jetzt Zufallsmusik. Matti ist ja Musiker, ne? Spielt einige Instrumente und ey, richtig, richtig guter Musiker. Ich bin gespannt, wie seine Zufallsmusik so klingt.
1: Was eine Unordnung. Ich räume gerade meinen Wohnzimmerschrank auf. Ich weiß gar nicht, wie bei anderen so ein Schrank aussieht, was die da so drin haben. Bei mir gibt's eigentlich nur zwei Arten von Dingen. Spiele und Instrumente. Ach ja, und noch was. Chaos. Ich glaube, das Schlimmste ist dieser Karton hier. Der heißt bei mir einfach nur Restekiste. Da schmeiß ich einfach immer alles rein, was ich so finde. Beim Staubsaugen oder so. Das wird echt viel Arbeit. Moment mal, hier waren ein paar Würfel drin. Die sind rausgefallen und ich habe zufällig 3 Sechsen gewürfelt. Ha, das ist wohl eine Glückskiste. Naja, Zufall halt. Hier, das hat sogar dabei noch Musik gemacht. Mein kleines Metallophon ist mir rausgepurzelt. Sechserpasch. Zufall. Metallophonmusik. Zufall. Man könnte doch eigentlich auch... Ich habe eine Idee. Ich mache ein Zufallsmusikstück. Ich habe schon oft Lieder komponiert, aber da habe ich immer in Ruhe überlegt und ausprobiert. Jetzt überlasse ich das hier den Würfeln. Wie mache ich das am besten? Ich könnte ja eine Zahl würfeln und jede Zahl ist ein Ton auf meinem Metallophon. Ja, das hat 1, 2, 3, 4, 5, 6, 7, 8, 9, 10, 11, 12 Plättchen. Passt doch. Ein Würfel hat 6 Zahlen. Wenn ich 2 Würfel nehme, habe ich 12. 6 plus 6 ist 12. Ja, los geht's. Da muss ich mich jetzt richtig konzentrieren. So, ich habe eine 5 gewürfelt. Dann ist das die 1, 2, 3, 4, 5. Platte. Jetzt nochmal würfeln. Das ist jetzt die 1, 2, 3, 4, 5, 6, 7, 8, 9. Platte auf meinem Metallophon. 3. 6. 8. 3. 5 plus 6, 11. 4. Ja, ich glaube, das reicht. Zuerst spiele ich das mal schneller. Zum Glück kann ich mir solche Tonfolgen richtig gut merken. Ja, richtig gut, das klingt toll. Nochmal. So, und jetzt spiele ich das mal auf dem Klavier. Da habe ich nämlich noch ein bisschen mehr Möglichkeiten. Ich erfinde nämlich jetzt mal noch so ein paar andere Töne dazu.

Aber warum klingt das eigentlich so gut? Wenn alles zufällig ist, dann müsste es doch irgendwie viel chaotischer klingen. Ah, klar, ich weiß. Die Töne auf dem Metallophon sind von den Herstellern so ausgewählt, dass die, egal in welcher Reihenfolge man sie spielt, irgendwie okay klingen. Da kann man eigentlich gar keine Reihenfolge erfinden, die richtig schief klingt. Auf dem Klavier ist das schon anders. Wenn ich da einfach so draufhaue und blind irgendwelche Töne drücke, ja, dann klingt das nicht so schön, weil es eben nicht so eine schöne Vorauswahl gibt. Es ist viel wahrscheinlicher, dass auch schiefe Tonkombinationen rauskommen. Okay, aber ich wollte ja aufräumen. Obwohl, nein, diese Kiste räume ich auf keinen Fall auf. Wenn ich nämlich demnächst mal keine Idee habe für ein Musikstück, dann hole ich einfach mein neues Komponier-Zauberwerkzeug aus dem Schrank.

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2: Bei diesem Lied kann man einfach nicht stillstehen. Ganz neu in der Maus. Cat's Eye geben Vollgas in ihrem neuen Song Pinky Up.

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1: Hallo, ich heiße Suri, bin 5 Jahre alt und ich wünsche mir den Krieg von Josiah. Damit grüße ich Mama, Papa,

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1: Hallo, ich bin Eda, bin 8 Jahre alt und ich wünsche mir das Lied Gorbatschow von der Band Kraftwerk. Ich grüße meine große Schwester Franka, mich selber und meine kleine Schwester Liz und den Elefanten und die Ente.

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1: Hallo, ich bin Leo, 7 Jahre alt und ich wünsche mir das Lied Wuppern Gangnam Style. Vielen Dank, ich grüße meine Mama und meinen Papa.

Hallo, ich bin Liam Joel, ich bin 9 Jahre alt und ich wünsche mir das Lied Flowers und ich grüße meine Freunde.

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1: Hallo, ich bin Liz, ich bin 10 Jahre alt. Ich wünsche mir das Lied Ohne Worte und ich grüße meine Mama, meinen Bruder und meine Oma.
2: Am Ende war es am Anfang nur ein Ton, nur ein Augenblick Kontakt.

Hallo, ich bin Amelie, ich bin 6 Jahre alt. Ich wünsche mir Let It Go von dem Elsa-Film.

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1: Hallo, ich bin der Simon, bin 7 Jahre alt und ich wünsche mir das Lied FC Bayern Stern des Südens.

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1: Hallo, ich bin Hanna und ich würde meine Freundin Frieda grüßen und ich wünsche mir das Lied Jump von Blackpink.

0: Hallo, ich bin Felix und Clara und wir wünschen uns das Lied Hey Pippi Langstrumpf.
1: Wir grüßen damit unsere Familie und die Ente, die Maus und der Elefant.

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2: Hallo, ich bin Lotte, bin 5,5 Jahre alt und wünsche mir das Lied Willst du ein Schneemann bauen? Ich grüße meine Mama und meinen Bruder. Tschüss!
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0: Was gibt's eigentlich Schöneres als Musik?
1: Ich bin Lara. Ich wünsche mir das Lied Eures Babys. Ich grüße die Maus und den Elefanten.

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2: Hallo, ich bin 6 Jahre alt und heiße Max.
3: Ich bin 5 und bin 9 Jahre alt. Und wir wünschen uns CZ Top Lagrange.
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1: Psst. Ja, sag mal, hört ihr das auch? Ja, genau das. Psst, sag doch mal leise. Ja, das bleibt heute aber nicht die einzige Pfeife, die wir hören werden.
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3: mit Trillerpfeifen und ihren Kugeln, Trudes Tier im Musikunterricht, Orgel und ihre Pfeifen und natürlich mit der Maus und dem Elefanten. Avdie, pudi bassere chubukomzar, hem lengere kursumenzar, e trudakere givindea ke musikakere oreste, orgolenzar, hem lengere chubukomzar, tai normalno, e kyrmusea, tai vlastinea. Das war Romanes.
1: Das war gepfiffen. Denn in der Maus zum Hören geht's heute um jede Menge Pfeifen. Uns vier inklusive. Aber auch noch ein paar andere ganz große und ganz besondere Pfeifen. Wie der Pfeife, die wir jetzt in unserem Rätsel suchen.
4: Jetzt kommt ein Ohrenrätsel. Ich glaube, das ist ein Vogel. Was hört ihr?
5: Delfin. Vogel. Möwe. Blässhuhn.
6: Im ersten Moment klingt das nach einem Vogelruf. Dieses Tier hat aber keine Federn, sondern Fell und es lebt auf der Erde. Es ist ein Pfeifhase. Pfeifhasen haben kurze, runde Öhrchen und sehen ansonsten aus wie Zwergkaninchen. Um sie in der Natur zu hören, müsste man nach Nordamerika reisen oder nach Asien. Mit ihrem hohen Pfeifruf warnen sie sich gegenseitig. Oder sie sagen anderen Pfeifhasen, hallo, hier bin ich.
1: Und guck mal, ich habe hier sogar im Internet so einen Pfeifhasen gefunden. Sieht der nicht süß aus? Ja, finde ich auch. Ein bisschen wie du, liebe Maus. Na, viel besser als ich können auf jeden Fall Peter, Björn und John featuring Victoria Bergsmann pfeifen. Wer das ist? Na, wartet mal ab. Das Lied kennt ihr auf

0: Ja, hab ich doch gesagt, dass ihr das Lied auf jeden Fall kennt. Hoffentlich kennt auch jemand von euch die Antwort auf die hier.
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0: Die kommt heute von Maushörerin Lilly und dreht sich natürlich auch um eine Pfeife. Richtig.
2: Hallo, hier ist die Lilly, 6 Jahre alt und ich habe eine Frage an die Sendung mit der Maus. Wie funktioniert eine Trillerpfeife?
0: Und Tassilo möchte es sogar ganz genau wissen.
3: Hallo, ich bin Tassilo, ich wohne in Garmisch-Partenkirchen. Ich bin 7 Jahre alt. Ich möchte gerne wissen, warum in Trillerpfeifen immer eine Kugel dabei sein muss.
0: Ich habe uns hier mal ein paar Trillerpfeifen mitgebracht, die hier zum Beispiel. Ja, allerdings bringt uns das jetzt auch nicht wirklich weiter. Dafür ist aber Mausreporterin Sandra genau die Richtige für uns. Die ist als Trainerin nämlich ohne ihre Trillerpfeife ziemlich aufgeschmissen.
4: Los Leute, ihr kennt das Signal. Nach rechts mit dem Ball, Orsan. Sophia, los. Gleich ist Pause. Und jetzt nach links. Hey, Lukas, 2-mal pfeifen heißt links, nicht geradeaus. Mach schon. Ja, prima, Elif. So, und jetzt holt ihr euch die Wasserflaschen und ruht euch erstmal aus. In 10 Minuten geht's weiter. Puh, ich brauche jetzt aber auch mal eine Pause. Wo ist denn die Trainerbank? Oh nein, jetzt bin ich echt auf meine Trillerpfeife getreten. So ein Mist. Die ist ja richtig kaputt. Sogar die Kugel ist rausgefallen. Ohne Kugel ist eine Trillerpfeife nichts. Sie ist dann nur noch eine Pfeife mit einem anhaltenden Ton. Kann aber nicht mehr so schön laut trillern. Und wie kommt's? Gucken wir uns eine Trillerpfeife mal genauer an. Da ist so ein ganz flaches Stück am oberen Ende. Ich nenne das jetzt mal Rüssel. Da pusten wir rein. Der Rüssel führt in eine Art Klangkörper, den Pfeifenbauch. Und kurz bevor der Rüssel dort endet, hat er an der Oberseite einen Schlitz. Da ist er nach oben offen. Der Pfeifenbauch ist zu allen Seiten hin verschlossen. Da ist eine Kugel drin. Und jetzt kommt die Physik ins Spiel. Wenn wir in eine Trillerpfeife reinpusten, also in diesen Rüssel, dann strömt die Luft automatisch an dem Schlitz im Rüssel vorbei. Weil da eine scharfe Kante dran ist, bleibt die Luft kurz dran hängen und wird verwirbelt. So kommt sie ziemlich durcheinander im Pfeifenbauch an. Dieser Luftwirbel bringt jetzt die Kugel im Pfeifenbauch in Bewegung. Ganz schnell fliegt sie darin hin und her und verschließt dabei immer wieder die Öffnung im Rüssel. Wenn die Öffnung verschlossen ist, klingt der Pfeifton anders, als wenn die Öffnung frei ist. Es sind also eigentlich 2 verschiedene Töne zu hören. Aber weil sich die Kugel so schnell bewegt, klingen die beiden Töne zusammen wie ein einziger. Und das ist dann der typische schrille Trillerton. Okay, weiter geht's. Jetzt leider ohne meine geliebte Trillerpfeife. Naja, dann müssen eben Daumen und Zeigefinger reichen. Und alle wieder schön aufbauen. Genau, alles hört auf mein Kommando.
0: Ich glaube nicht, lieber Elefant, dass wenn du dir eine Weintraube oder eine kugelige Schokolinse in den Mund steckst, dich anhörst wie eine Trillerpfeife. Auch wenn du einen Rüssel und einen Pfeifenbauch hast. Aber weißt du was? Du kannst doch einfach drauf pfeifen. Du klingst doch genau so, wie du bist. Genau richtig.
5: Yeah.

0: Hallo, du hörst die Maus.
1: Ein paar Trillerpfeifen habe ich ja gerade schon gefunden und auch eine Blockflöte. Ha, hier ist sogar noch eine Panflöte. Ja, aber leider kein Akkordeon. Ja, das hätte ich euch jetzt gerne mal vorgespielt. Obwohl das Trudestier überraschenderweise richtig gut kann. Das ist nämlich ganz schön musikalisch, ein richtiges Musiktalent. Wer hätte das gedacht?
2: Trudestier!
3: Bei Trude wohnt ein Tier. Irgendwann war es da, das große, zottelige Wesen. Wo es herkommt, keine Ahnung. Hauptsache, es ist da. Denn Trude und das Tier haben immer viel zu tun. Heute geht's um ein Akkordeon. Trude schläft noch so schön, da hebt das Tier ihr Bett hoch und kramt in den Kisten darunter.
4: Was ist denn? Was machst du da?
5: Lass dich nicht stören. Ich suche nur die CD, wo All Through the Night drauf ist. Schlaf einfach weiter.
4: Was? Ach, du meinst All Through the Night.
5: Sag ich doch.
4: Oh, guck mal, was da ist.
5: Meine CD?
4: Nein, mein altes Akkordeon. Auf dem habe ich früher Musik gemacht.
5: Damit?
3: Trude hängt sich das Akkordeon um und setzt sich auf einen Stuhl.
4: Ach, wie ging das noch?
3: Linke Hand an die Knöpfe, rechte an die schwarzen und weißen Tasten und dann das Ganze auseinanderziehen und zusammenschieben.
4: Nee, warte mal. Klingt doch schon ganz gut, hm?
5: Naja.
4: Hey, hey, ich hatte jahrelang Unterricht und hab täglich geübt.
5: Dafür?
4: Oh, sei nicht so frech. Probier doch mal selbst. Das ist viel schwerer, als es vielleicht aussieht.
5: Na gut.
3: Jetzt nimmt das Tier das Akkordeon und drückt auf die Tasten.
5: Kommt ja gar nichts.
4: Ja, du musst ziehen und pumpen.
5: Ah.
4: Ja, genau.
5: So, wie ging das?
4: Das gut.
5: Klingt vielleicht noch besser, wenn man schneller spielt.
3: Seine Finger fliegen über die Tasten.
5: Oder so.
4: Aber das ist ja...
5: Oder so.
4: Wie machst du das?
5: Oder so.
4: Du hattest auch Unterricht da, wo du herkommst.
5: Quatsch. Geht doch ganz einfach. Ist ganz lustig.
4: Das ist unglaublich. Weißt du, was wir jetzt machen?
5: Meine CD weitersuchen?
4: Vergiss deine CD. Wer so spielen kann wie du, muss selber Musik machen. Wir schnappen uns jetzt das Akkordeon und fahren zu meinem alten Musiklehrer.
5: Wie? Oh, ich weiß nicht.
4: Aber ich, der muss sich das anhören. Komm!
3: Trudes Musikschule ist unverändert. Mit Bühne, Flügel und Notenständer. Nur der Lehrer ist jetzt grauhaarig.
6: Ja, ich erinnere mich besonders an deine Mutter, die dich damals immer gebracht hat. Musst du unbedingt mal von mir grüßen, ja?
4: Mach ich. Aber ich habe Ihnen hier das Tier mitgebracht und das sollten Sie sich unbedingt mal anhören. Es geht um eine außergewöhnliche Begabung.
6: Wie oft bekomme ich das von Eltern zu hören?
4: Tja, ich bin aber nicht seine Mutter.
6: Also gut, na lass mal hören.
4: Jetzt darfst du spielen.
3: Der Lehrer guckt das Tier sehr gelangweilt an. Und dann guckt der Lehrer sehr verblüfft.
6: Und es hat heute angefangen? Das ist, wenn man mich fragt, aus fachlicher Sicht wirklich ganz außergewöhnlich.
3: Der Lehrer betrachtet das Tier sehr genau.
4: Spiel einfach weiter.
6: Ich will's mal so sagen.
3: Die Augen des Lehrers beginnen zu leuchten.
6: Wir stehen hier am Anfang einer riesigen Weltkarriere mit Konzerten in Wien, London, New York.
4: Wirklich? Ich wusste es.
6: Eine solche Begabung braucht natürlich einen erstklassigen Lehrer, der sie fördert und veredelt. Jemanden wie mich.
4: Ich war noch niemals in Wien.
7: Kann ich jetzt aufhören?
4: Hä?
7: Das ist langweilig.
6: Langweilig? Verstehe.
8: Die Herausforderung fehlt. Es wird Zeit, ein Werk ernsthaft zu erarbeiten. Wie wäre es mit Opus 35?
4: Es kann aber keine Noten.
8: Nicht? Die muss es natürlich so schnell wie möglich lernen.
7: Hä?
8: Und Harmonielehre, Stilkunde, Musikgeschichte.
7: Können wir jetzt gehen?
3: Das Tier hat keine Lust darauf.
4: Tier, weißt du, das kennt jeder, der ein Instrument lernt, dass da irgendwann eine Durststrecke kommt. Da muss man durch.
8: Unsere Trude hat damals ja nun leider nicht durchgehalten. Sehr zum Bedauern ihrer Mutter, soweit ich mich erinnere. Egal. Nun stell dir aber einmal vor, so ein bedeutender Musiker wie Beethoven hätte zu früh aufgegeben.
3: Der Lehrer deutet auf ein Porträt des Komponisten an der Wand.
7: Der guckt aber muffig.
8: Wie bitte? Hier scheint der nötige Ernst zu fehlen.
4: Ich glaube, Sie verstehen
8: nicht. Und ich glaube, du verstehst nicht, liebe Trude, was wahre Musiktalente wirklich brauchen. Besser überlässt du das jetzt mir. Und ich würde vorschlagen, wir treffen uns viermal...
3: Weg ist das Tier. Auf der Suche nach neuen Herausforderungen. Und die findet es bei einer Gruppe von vier kleinen Kindern. Sie pusten angestrengt in ihre Blockflöten.
9: Genau das will ich lernen.
3: Trudes Lehrer ist entsetzt.
8: Ich verstehe nicht. Was ist mit Wien, London, New York?
4: Ich fürchte, das sind wohl unsere Träume gewesen. Nicht seine.
8: Aber bei solch einem Akkordeontalent will man sich doch nicht abgeben mit einem so schlichten Instrument wie...
9: Blockflöte klingt so schön. Und oh, wie gut es riecht. Trude, darf ich?
3: Das Tier will Blockflöte lernen.
9: Och, bitte.
4: Na klar. Vielleicht steht ihm ja auch eine große Blockflötenkarriere bevor.
3: Und ein wenig später bei Trude zu Hause.
9: Als Dankeschön, dass du zu mir gehalten hast und ich das Instrument lernen durfte, das mir gefällt, widme ich dir jetzt mein erstes selbstkomponiertes Stück.
4: Ja, das ist ein Anfang.
9: Genau, und jetzt der Mittelteil.
4: Habe, deine CD. Die könntest du doch jetzt hören.
9: Trude, jetzt muss ich noch mal von vorne anfangen.
4: Wirklich?
1: Oh. Ja, das hört sich doch an, als könnten Trudes Tier und ich in einer Band zusammenspielen. Ja, und die nennen wir dann die 5 Vollpfeifen. Warum 5? Na, weil ihr drei natürlich auch mitspielt. Die Ente als Orgelpfeife, die Maus als Trillerpfeife und der Elefant als, weiß nicht... Ja, Backpfeife. Gute Idee.

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1: Hallo, ich bin Julius und 8 Jahre alt. Ich wünsche mir das Lied I Like to Move.
2: Hallo, wir sind Hannes.

0: Ich habe versucht mitzupfeifen, aber da bleibt selbst mir die Luft weg. Und auch ihr werdet gleich ziemlich platt sein, wenn ihr hört, was uns Mausreporter Paulus jetzt für ein Instrument vorstellt. Eine Orgel, aber nicht nur irgendeine Orgel, sondern die im Kölner Dom. Gehört habe ich die ja schon öfter, aber Paulus, der durfte sich die nicht nur einmal von ganz nah anhören, sondern er hatte sogar die Möglichkeit, in die Orgel reinzugehen. Dafür hat er sich spätabends mit dem Domorganist Wilfried Böning und Orgelstudentin Leonie Ferit getroffen. Und zusammen mussten sie erstmal jede Menge Stufen hinaufsteigen.
1: Oh, der sprintet aber da hoch.
2: Ja, in die Übung. Und ist außer Atem?
1: So ein bisschen, es geht noch.
2: Es geht noch. Genau. Und mit der Tür kommen wir jetzt wieder raus in den Dom. Jetzt sind wir im Dom, ja, das hört man an dem Hall.
1: Und wir blicken wirklich sozusagen ein paar Stockwerke runter, sind auf sowas wie einem Balkon.
2: Und aber noch ziemlich viel Höhe über uns.
1: Ja, da ist die riesige Kuppel. Ja. Und da sind die großen Fenster vom Dom und neben uns sind mächtige Säulen.
2: Und das ist schon die Rückseite der Orgel. Die Rückwand, man sieht auch hier ein paar ganz große Pfeifen stehen, die daneben stehen.
1: Okay, das ist eine riesen Holzwand, bestimmt, was sind das?
2: 8 Meter. Also wenn man in die Orgel reingeht, dann sieht man, dass das eigentlich ein richtiges Haus wäre. Von den Ausmaßen könnte man ein schönes mehrstöckiges
1: Gebäude, ja.
2: Haus daraus machen, ja.
1: Wahnsinn. Und die Pfeifen sind auch riesig. Wir gehen dann in die Orgel rein. Ich war noch nie in einem Instrument und durch diese Orgel laufen wir durch, wie durch einen Flur. Rechts und links sind Türen und hinter dem Flur verlassen wir die Orgel wieder und kommen dann zu einer Empore mit wunderbarem Blick in den Dom. Direkt vor der Orgel mit ihren Orgelpfeifen. Hier steht ein großer Kasten aus Holz. Auf einer Seite Tastaturen mit weißen und schwarzen Tasten, wie bei einem Klavier, aber gleich 4 von diesen Tastaturen übereinander. Dazu dann ganz, ganz viele Schalter an den Seiten. Sogar Fußpedale gibt es unten, die aussehen wie Klaviertastaturen in groß. Der Arbeitsplatz von Domorganist Winfried Böning. Spieltisch wird dieser Kasten genannt, er ist mit der Orgel verbunden. Und wenn Winfried sich an den Spieltisch setzt und die Tasten drückt, erklingen die Orgelpfeifen.

0: wirklich im Bauch fast. Der ist ja, das ist ja super mächtig.
1: Ja, das ist nicht nur das Ohr, das diese Töne aufnimmt, solche tiefen Töne, sondern echt eben der ganze Körper, weil die Schallwellen auch dann so massiv sind, kann man sagen, dass sie eben den ganzen Körper anrühren.
0: Eine Orgel funktioniert mit Luft. Ein bisschen so wie wenn wir pfeifen. Winfried und Leonie sagen Wind. Unten, sozusagen im Keller der Orgel, ja, die hat einen eigenen Keller, da stehen riesige Blasebalge. Windmaschinen, durch die die Pfeifen über Windkanäle mit Wind versorgt werden.
2: Eine so große Orgel, dass sie sogar einen eigenen Keller hat, aus dem sie mit Wind versorgt wird. Unglaublich, du sagst es, liebe Maus. Und bevor es hier gleich in den Keller geht, läuft hier erstmal der Baby Elephant von Henry Mancini. In dem kommt übrigens auch eine Orgel vor.

0: Hey Elefant, ja, komm mal lieber wieder zurückgelaufen. Denn jetzt kommt auch Mausreporter Paulus wieder, der uns zusammen mit Leonie zeigt, warum die Orgel im Kölner Dom so schön klingt und wie sie genau funktioniert.
1: Oh wow. Leonie und ich sind in die Orgel nochmal reingegangen, stehen in einem Raum, der so groß ist wie ein Wohnzimmer, ein großes Wohnzimmer, und sind umgeben von Hunderten von Orgelpfeifen. Winfried sitzt am Spieltisch und spielt die Orgel.
2: Jetzt kommt der Klang von den verschiedenen Saiten.
1: Das hört sich irre an. Fast 4000 Pfeifen hat die Orgel insgesamt. Von klein wie ein kleiner Finger bis 12 Meter lang wie ein dicker Kamin. Die stehen dann immer in Gruppen von gleich aussehenden Pfeifen sortiert, nebeneinander von groß nach klein. Und da gibt es dann welche, die aussehen wie Dachrinnenrohre. Andere sind eher aus braunem Metall. Dann gibt es eckige aus Holz. Und alles erinnert so ein bisschen an Flöten, weil so Orgelpfeifen haben einen Schlitz, wie wir das von der Blockflöte kennen. Und da, wo bei der Flöte das Mundstück ist, wo man reinpustet, da werden die Pfeifen etwas schmaler, so ein bisschen wie so eine Eistüte, und stehen in Kästen aus Holz, die dann wiederum an den Windkanal angeschlossen sind.
2: Und genau an der Stelle, wo von dieser Eistüte das zum Rohr geht, da ist ein kleiner Schlitz. Und da kommt dann die Luft raus. Da wird die Luft verwirbelt und wird gegen so eine kleine Kante gepustet.
1: Und für jeden Ton gibt es dann eine eigene Orgelpfeife. Und dass es so viele verschiedene Pfeifen gibt, also Metall, Holz und so weiter und so fort, manchmal ist auch ein Rohr ab,

0: abgeknickt oder hat so einen Deckel drauf. Das alles verändert den Klang. Es gibt auch noch Pfeifen, die eher wie eine Tröte funktionieren als wie eine Blockflöte. Und mit den Schaltern am Orgeltisch, da entscheidet Winfried, welche Art von Pfeife er anspielt. Er kann die verschiedenen Klänge zu einem großen Orgelpfeifenorchester kombinieren. Genau dafür wurden Orgeln erfunden. Eine Person spielt und es klingt so groß wie ein ganzes Orchester. Leonie und ich gehen wieder raus aus der Orgel und zu Winfried an den Spieltisch.
1: Es ist auch noch ganz dunkel um uns herum.
0: Der sitzt da, mitten in diesem riesigen, stillen und ganz wenig beleuchteten Dom. Es ist ja spät abends, ne? Was für ein toller Arbeitsplatz. Der Dom ist übrigens Teil des Instruments. Die Orgel kann nur mit dem Dom klingen. Eine Orgel funktioniert nämlich nur mit dem Gebäude, dem Bauwerk, in dem sie steht.
2: Das ist eine Einheit. Wenn man jetzt diese Orgel, so wie sie ist, rausbaut und stellt sie in einen anderen Raum, dann klingt sie vielleicht ganz schlecht, weil sie nicht mit dem Raum verbunden ist, weil sie ist dann nicht an diesen Raum angepasst. Es gibt ja ganz viele Orgeln auf der Welt, aber es gibt keine zwei gleichen. Also eine Orgel ist immer ein Einzelstück. Wenn ich hier durch Köln laufe, allein schon, ist jede Orgel anders.
0: Und wie gut sich das anhört, wenn Orgel und Dom zusammen klingen, das hat mir Winfried dann natürlich auch nochmal gezeigt.

Und so verschmelzen Dom und Orgel sozusagen zu einem Instrument. Hört euch doch nur mal diese Trillerpfeife hier an. Ja, und jetzt hört sie euch mal an, wenn ich die hier in diese Mülltonne hier reinpfeife, wie sie sich dann anhört. Achtung! Stimmt, also irgendwie gar nicht groß anders. Dafür klinge ich aber anders. Findet ihr nicht auch?

0: Guck mal, was ich hier gebaut habe. Eine kleine Orgel. Genau genommen eine Wasserorgel. So hört sich das nicht gut an. Na, für Jugend musiziert reicht es vielleicht nicht, obwohl meine Eltern meinten, es wäre perfekt. Aber so sind wohl die meisten Eltern, gerade wenn es Helikoptereltern sind.
1: Du bist nicht allein. Sie sind immer für dich da. Sie lassen dich niemals aus den Augen. Denn sie sind die Helikoptereltern.
2: Sitzt die Krawatte, Mama Alpha Bravo?
3: Zeig mal. Ah, so ist perfekt. Und mein Kleid, Papa Delta Echo?
2: Eine Symphonie aus Körper und Stoff.
3: Ich bin ja so aufgeregt.
2: Ich auch. Und unser Sohn erst.
3: Ach, der war eigentlich ganz cool, als er eben los ist zur Generalprobe.
2: Aber es ist so ein besonderer Moment.
3: Sein erster Auftritt vor einem Musikpublikum.
2: Und wir dürfen dabei sein.
3: Heute mache ich schon mal den Helikopter klar.
1: Wenige Minuten später an Bord des Helikopters.
4: Wie lange fiebern wir jetzt eigentlich diesem Tag entgegen?
5: Seit dem ersten Ultraschall.
4: Stimmt. Sein kleiner Körper hatte schon damals die musikalische Form eines Bassschlüssels.
5: Und du hast ihm wochenlang Rachmaninow vorgespielt, alle Klaviersonaten.
4: Durch die Bauchdecke.
5: Und er hat im Takt dazu gestrampelt.
4: Gestrampelt? Er hat dirigiert.
5: Und dann sein erster Schrei.
4: Ich höre ihn noch heute, ein lupenreines hohes C.
5: So musikalisch.
4: Fast hätte ich ihn zum Baby-Obertonchor angemeldet.
5: Oh, dabei ist er doch der geborene Solist. Mit seinem spontanen Schlagzeug-Solo auf dem Kochtöpfen. Der hätte ja fast Popgeschichte geschrieben.
4: Wenn das jemand gehört hätte, außer uns.
5: Ach, wie gut, dass sich das heute ändert.
4: Da ist die Musikschule.
5: Wir gehen runter.
4: Und er kommt ganz groß raus.
1: 10 Minuten später, hinter der Bühne.
2: Siehst du unseren Sohn?
3: Da ist ja unser kleiner Meister.
6: Hallo, Junge.
3: Alles Gute.
7: Mama, Papa, was macht ihr denn hier?
3: Du, wir wollten dir nur von Herzen toi, toi, toi wünschen.
2: Du schaffst das.
3: Du hast ja so ein Talent.
2: Von dir?
3: Nein, von dir.
2: Egal. Du hast Jahre geübt für diesen Moment.
3: Und jetzt gehst du da raus und zeigst den Leuten, was Musik sein kann.
2: Und wenn das hier vorbei ist, melden wir dich sofort an bei Jugend triumphiert.
7: Musiziert, Papa.
3: Genau, da spielen ja nur die Besten.
7: Charlize zum Beispiel.
2: Charlize?
7: Mit ihrer Harfe.
3: Die spielt Harfe?
2: Psst. Bestimmt grauenhaft.
3: Harfe wird auch überbewertet.
7: Ich muss jetzt.
3: Junge, wir sind so stolz auf dich.
2: Und jetzt viel Glück da draußen.
7: Und vergiss dein Instrument nicht.
8: Triangel.
3: Oh, unser Wunderkind.

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1: Kuckuck. Kuckuck. Dass das ein Kuckuck sein sollte, das erkennt man doch wohl oder etwa nicht. Naja, viel besser und vor allem schöner kann der australische Leierschwanz aber Stimmen und Geräusche imitieren. Das und noch viel mehr erzählt uns jetzt Mausreporterin Verena.
2: Heute Morgen, als ich Brötchen kaufen wollte, habe ich eine Freundin getroffen, vor ihrem Haus. Und sie fragt mich, hörst du dieses Geräusch? Und dann erzählt sie mir, dass sie erst dachte, die Heizung sei kaputt. Aber dann haben wir gesehen, oben auf dem Dach ist eine Metallstange neben dem Kamin. Und dagegen hämmert ein Specht. Das Klopfen der Spechte ist nämlich das, was der Gesang von anderen Vögeln ist. Die Männchen verteidigen damit ihr Revier und wollen Weibchen beeindrucken. Und ein Specht, der gegen eine Metallstange oder eine Laterne klopft, ist lauter als einer, der nur auf Holz klopft. Das haben ein paar von ihnen inzwischen gelernt. Genauso wie andere Vögel gelernt haben, Geräusche nachzumachen, die in ihrer Umgebung zu hören sind. Das ist ein australischer Leierschwanz. Im Netz gibt es ganz viele Videos von ihm, weil er so viele lustige Geräusche wie Handyklingeln nachmachen kann. Dabei müssen wir gar nicht nach Australien reisen, um so etwas zu hören.
3: Nicht nur die australischen Leierschwänze, die Amseln und Singdrosseln können auch sowas imitieren.
2: Das ist Hans-Heiner Bergmann. Er ist ein bekannter Vogelexperte und beschäftigt sich schon sein ganzes Leben lang mit Vogelstimmen. Amseln habt ihr bestimmt schon mal gehört. Die Singdrossel ist nah mit ihr verwandt. Allerdings singt sie eher kurze Strophen, davon dann aber ganz viele verschiedene.
3: Also die singt zum Beispiel sowas wie Kuhdieb. Und das singt sie nicht nur einmal Kuhdieb, sondern zweimal Kuhdieb, Kuhdieb, Kuhdieb. Manchmal auch dreimal hintereinander. Oder Lauf weg, Lauf weg. Und man kann die Singdrossel daran erkennen, dass sie sich immer wiederholt. Das macht die Amsel nicht.
2: Aber beide können in ihren Gesang auch Töne einbauen, die sie in ihrer Umgebung gehört haben. Wecker- oder Handyklingeltöne zum Beispiel. Dieser Vogel klingt übrigens so, als hätte er zugehört, wie Menschen Töne machen, wenn sie über die Öffnung einer Limonadenflasche pusten. Hat er aber nicht. Die Rohrdommel ist ein großer Reihervogel. Sie lebt in Sumpf- und Schilfgebieten, steht da im Schilf rum und die Männchen rufen diesen sehr tiefen Ton. Früher haben sich die Leute gefürchtet, wenn sie den Ruf gehört haben, sagt Hans-Heiner Bergmann.
3: Da haben die gedacht, das ist eine Kuh, die im Rohr sitzt und da ungeheure Geräusche macht, und haben Angst davor gehabt.
2: Sehen kann man diesen Vogel aber nicht gut.
3: Also der sieht aus wie 5 oder 10 Schilfhalme nebeneinander. Der ist nämlich längs gestreift und so gelblich. Und wenn er wirklich stillsteht, dann übersieht man den glatt.
2: Aber weil der Ruf der Rohrdommel kilometerweit zu hören ist, verrät er, dass irgendwo im Schilf eine rumsteht. Und das erklärt ganz schön, warum es sich für uns Menschen lohnt, Vögel an ihren Stimmen zu erkennen. Weil wir dann wissen, dass sie da sind, auch wenn wir sie gar nicht sehen. Wie die winzigen Sommergoldhähnchen, die ganz hoch zwitschern. Oder der Zaunkönig, der auch sehr klein ist, aber ordentlich Rabatz machen kann. Der Buchfink.
3: Er singt ja immer, bin ich nicht ein schöner Bräutigam. Wenn man sich das merkt, dann kann man den Vogel daran auch erkennen.
2: Der Zilpzalp, der seinen Namen ruft. Genauso wie der Uhu. Wobei der offenbar nicht weiß, dass in seinem Namen zweimal ein U vorkommt. Kleiber, Kohlmeise, Kolkrabe, Stopp! Wer singt denn jetzt am schönsten im ganzen Land? Klar, die Nachtigall. Besonders diese Flötentöne finden viele Leute toll. Die Nachtigallenweibchen übrigens auch. Deshalb legen sich die Männchen so ins Zeug und singen die Flötentöne auch mal höher und mal tiefer.
3: So eine Nachtigall kann 200 verschiedene Strophen singen.
2: Und alle auswendig. Ich würde sagen, der Preis für den originellsten Gesang geht an die... Ah, Moment, hier wird mir noch ein Vorschlag reingereicht. Die Großtrappe. Die Großtrappe Otis Tada zählt mit einem Gewicht von bis zu 16 Kilogramm zu den schwersten flughörigen Vögeln der Welt. Mal hören. Hallo? Im Ernst jetzt? Okay, okay, ihr habt alle gewonnen.
1: Und der Preis für das, ja, zumindest lustigste Geräusch geht an die Großtrappe. Herzlichen Glückwunsch.

Bevor wir gleich die Maus zum Hören abpfeifen, also nach Hause gehen, wollen wir uns natürlich noch verabschieden. Vorher habe ich aber noch eine ganz besondere Pfeife für euch, die ich vor ein paar Wochen in Griechenland geschenkt bekommen habe. Ja, Moment, die sieht nicht nur wie ein Vogel aus, sondern wenn man da ein wenig Wasser reinfüllt, dann hört sie sich auch noch ganz genau so an. Achtung. Schön, oder? Ja, jetzt müssen wir uns aber wirklich verabschieden und sagen tschüss, ciao, tschüss, euer André.

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1: Wenn's in Nümbrecht im Bergischen Land brennt, kommt der Milchtanker. Kein Scherz. Aber der Milchtanker hat keine Milch geladen, sondern Wasser. Denn der Milchlaster ist zum Löschwagen umgebaut worden. Die Feuerwehr löscht also auch in Nümbrecht mit Wasser statt mit Milch. Und dahinter steckt eine wirklich clevere Geschichte. Wie viele andere Dörfer und Städte auch, war die Verwaltung dort nämlich knapp bei Kasse. Und so kam die Idee, einen gebrauchten Milchtanker umzubauen. Das war billiger als ein neues Löschfahrzeug. Übrigens sieht der Ex-Milchtanker mit rot-gelber Folie beklebt fast wie ein normaler Feuerwehrlöschwagen aus. Man muss schon genau hinschauen, um den Unterschied überhaupt zu bemerken. Und Blaulicht hat er auch.
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2: Paulus hier für euch im Mausradio. Schön, dass ihr dabei seid. Mathilda, die hat eine Frage an die Maus.
3: Ich heiße Mathilda, bin 7 Jahre alt und möchte wissen, wie ein Adler klingt.
2: Die Frage haben wir direkt weitergegeben an unsere Mausreporterin und Tiergeräuschefinderin Doro und an die Koala-Klasse, die dritte Klasse der GGS Struck in Remscheid.
4: Adler können so richtig gut Ausschau halten. Also zum Beispiel, wenn die so jetzt so Hunger haben, die können direkt einen Wurm oder so sehen, richtig weit entfernt.
5: Adler haben lange Flügel, die haben einen spitzen Schnabel und wenn die so ein Rasttier sehen, dann fliegen die ganz schnell dahin und schnappen sich das.
6: Adler sind sehr beeindruckende Tiere. Sie können selbst aus mehreren Kilometern Höhe ihre Beute am Boden erspähen. Und im Sturzflug werden sie richtig schnell. Steinadler werden sogar fast so schnell wie ein Rennauto. Aber wie klingen Adler wohl? Was glauben die Kinder der Koala-Klasse der GGS Struck in Remscheid?
7: Irgendwie so, also so in der Richtung.
8: Adler machen eher so ein quietschiges Geräusch.
9: Ich glaube, der klingt so.
6: Wir hören uns jetzt drei Geräusche an. Welches davon kommt wohl von einem Adler? Ist es Nummer 1? Ist es Nummer 2? Oder ist es Nummer 3?
10: Ich glaube, es ist Nummer 2.
11: Ich glaube, es ist so zwischen Nummer 2 und 3, weil das erste hat sich wie eine Ente angehört.
12: Ich glaube, das ist die Nummer 3. Die 1 ist von der Ente und die Nummer 2 von einer Möwe und die Nummer 3 von einem Adler.
6: Die Koala-Klasse schwankt also zwischen der Nummer 2 und der Nummer 3. Und es ist auch wirklich schwierig, denn beide Geräusche stammen von Greifvögeln. Richtig ist, das zweite Geräusch stammt von einem Adler. Genauer gesagt einem Seeadler. Das dritte ist ein Mäusebussard. Adler sind deutlich größer als Bussarde. Und weil Adler so imposant sind, haben auch gleich mehrere Länder den Adler als Wappentier. Die USA haben zum Beispiel den Weißkopfseeadler. Und wir in Deutschland haben einen gemalten schwarzen Adler als Wappentier, den sogenannten Bundesadler.
2: Danke, Doro. Und danke, liebe Koala-Klasse. Wenn ihr da draußen ein Tier habt, von dem ihr unbedingt wissen wollt, wie es klingt, schreibt ins Gästebuch auf maus-live.de. Genau der richtige Ort für eure Fragen an die Maus, aber auch für eure Musikwünsche der Maus-Anrufbeantworter.

0: Ich bin Elia und ich bin 9 Jahre alt. Ich stelle euch heute das Buch Ayeshas Pinsel vor, von Cornelia Funke geschrieben und von Pauline Pete gemalt. Es ist ein Bilderbuch, aber mit einem ernsten Thema. Da geht es halt um Krieg. Da sind halt riesige Bilder, die gehen über die ganze Seite. Aber da ist auch Text eingezeichnet. Mir gefallen die Bilder sehr, weil sie so farbenvoll sind. Man kann die Bilder länger anschauen, weil man da viel entdecken kann. Die Bilder sind mit Buntstiften gemalt. Da sind auch viele Feinheiten und so drauf. Das kann man nicht einfach mit Wasserfarben malen. In dem Buch geht es um Ayesha. Sie lebt ein glückliches Leben. Die Stadt ist schön bunt und da leben viele Menschen. Ich habe gerade gesagt, dass es um ein ernstes Thema geht, nämlich Krieg. Ja, aber jetzt gerade im Moment ist noch alles okay. Ayesha ist in ihrer Werkstatt und malt und sie kauft ihre Farben gerne bei Oksana. Sie ist nämlich Künstlerin. Der Sohn von Oksana heißt Emil und für ihn malt Ayesha immer wieder kleine hübsche Bilder als Dank für die schönen Farben und Papiere von Oksana. Aber dann verändert sich alles, denn am Horizont sieht man schon ein paar Flugzeuge und dunkle Streifen bilden sich am blauen Himmel. Das ist so wie eine Vorwarnung, jetzt ist der Krieg da oder sowas. Die Flugzeuge fliegen jetzt aber auch über Ayeshas Stadt und auf den Bildern erkennt man, wie schrecklich es ist, Krieg zu führen. Es ist eigentlich ganz okay, die Bilder zu sehen. Also es ist jetzt nicht gruselig, aber man merkt, wie schrecklich es ausgehen kann, Krieg zu führen. Da passieren viele Zerstörungen, zum Beispiel Oksanas Laden und Ayeshas Werkstatt sind zerstört. Nachdem jetzt alles zerstört ist, haben Oksana und Ayesha und Emil eine Idee. Sie verstecken sich in Ayeshas Keller, denn der ist noch nicht zerstört. Aber es kommen noch mehr Menschen. Sie richten sich dort ein mit allem, was sie retten konnten. Sie sitzen alle in dem grauen Keller und sind traurig. Doch dann hat Emil eine Idee. Ayesha kann das so schön malen. Dann wurde plötzlich alles viel bunter. Manche Menschen kamen raus, um zu gucken, ob alles vorbei war und leider nicht, denn alles war zerstört, sie waren traurig. Ayesha jedoch ist im Keller geblieben. Sie hatte eine Idee, sie malte ein Fenster mit allen schönen Sachen, die sie noch im Gedächtnis hatte, mit der ganzen Stadt, aber noch viel schöner. Aber wie diese Geschichte ausgeht, das verrate ich noch nicht. Das Buch ist zwar traurig, aber die Farben und die Bilder und weil alle zusammenhalten, das macht ihnen noch viel Hoffnung. Das Buch fand ich traurig, aber ich habe mir dabei was gedacht, denn alle hatten Hoffnung und sie haben zusammengehalten und haben es immer weiter versucht. Man merkt schon, dass Oksana, Emil und Ayesha die drei Hauptrollen spielen, aber da gibt es noch eine Hauptrolle und zwar die Farben und die Kunst. Vorne die erste Seite, da sieht man so viele Farben und man merkt, dass in dem Buch viel Kunst und viel Fröhlichkeit an den Farben vorkommt. Das Buch wird für Kinder ab 7 Jahren empfohlen und ich finde es eigentlich ganz okay, denn man könnte jetzt auch keine großen Albträume oder sowas kriegen, weil die Bilder sind extra so gemalt, dass man keine große Angst kriegt. In dem Buch ist echt wenig Text und man kann sich viel mit den Bildern beschäftigen, denn man muss nicht immer was aus dem Text lernen. Man kann auch einfach was aus den Bildern lernen, weil wenn man genau hinschaut und sich das anguckt, merkt man, wie schön das Leben sein kann.
1: Vielen Dank, Elia. Ayeshas Pinsel heißt das Buch von Cornelia Funke mit Bildern von Pauline Pete. Empfohlen ab 7 Jahren.

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0: Ich könnte jeden Tag Currywurst essen. Leider darf ich das nicht, aber ich mag Currywurst so sehr. Bei dem O sind ungefähr 53.000 O's dabei. Genau das hat Max ins Gästebuch geschrieben auf maus-live.de. Denn wir reden heute über Lieblingsessen, Wohlfühlessen, Comfort Food. Dafür ist Mauskoch Christian bei mir im Studio. Hi.
1: Hallo, Paulus.
0: So eine Currywurst, oh, geht auch auf jeden
1: ja,
0: Fall.
1: Ja, total. Ich finde das bei Essen auch toll. Also stell dir vor, du hattest einen richtig doofen Tag, ne? Vielleicht eine blöde Note geschrieben, bist im Regen nach Hause gelaufen oder hast einfach nur schlechte Laune. Und dann kommst du rein und es gibt genau dieses eine Gericht, bei dem du dich pudelwohl fühlst. Ist es die Currywurst? Ist es der Pfannkuchen mit Sirup eben, ne? Oder dein Apfelkuchen? Das ist Comfort Food. Also wir können das gerne auch übersetzen als Kuschelessen. Du hast Wohlfühlessen gesagt. Beides finde ich total schön.
0: Super, super lecker und super, super gut. Kuschelessen finde ich echt schön. Livia hat geschrieben, mein Lieblingsessen sind Reibekuchen mit Apfelmus.
1: Oh, auch sehr gut.
0: Und grüßt ganz lieb. Super, super gut auch. Oh, kann ich gar nicht aufhören damit.
1: Und dann ist mir immer schlecht. Reibekuchen und süßen Apfelmus dazu, das passt so gut zusammen. Und da sind ja auch viele Geschmacksnerven im Mund mit beschäftigt. Das mag unser Gehirn und deswegen schmeckt uns das auch so gut.
0: Ja, aber warum ist das eigentlich so, dass bestimmte Sachen dann diese Comfort Foods sind oder das Wohlfühl-Kuschelessen? Also eine heiße Suppe zum Beispiel, Schokopudding oder hier das, was gesagt wurde gerade, und nicht sowas wie, keine Ahnung, Brokkolisalat, Sellerie. Naja,
1: es könnte auch ein Brokkolisalat sein, ein Comfortfood, das ist bei jedem verschieden, aber dass uns so bestimmtes Lieblingsessen happy macht, das liegt an unserem Gehirn. Weil wenn wir Dinge wie Pizza, Gulasch oder eben schön Vanillepudding essen, dann feuert unser Gehirn so eine Ladung Glückshormone ab. Das ist eine kleine Party im Kopf. Besonders wenn es Gerichte sind, die wir schon ewig kennen. Wir Menschen sind nämlich so programmiert, was wir kennen, das finden wir sicher und gut. Und dann müssen wir nicht nachdenken, ob das irgendwie doof für uns ist, ob wir da Bauchschmerzen kriegen. Nee, wir können das einfach nur genießen.
0: Also dieses, das, was ich als Kind am liebsten gegessen habe, das bleibt mein Lieblingsessen.
1: Das ist ziemlich wahrscheinlich. Also das ist wie ein Speicherstand bei einem Computerspiel meinetwegen. Also
0: oder bei Musik ist das ja auch oft so, ne?
1: Ja, ne, dass man das immer noch merkt. Das Gehirn merkt sich, ach, das hat mir immer gefallen. Zu Hause gab es immer diese leckeren Nudeln und wenn es mir nicht gut ging, dann hat mich das glücklich gemacht. Diese Verbindung bleibt ein Leben lang. Also wenn ihr jetzt Lasagne-Fans seid, dann werdet ihr wahrscheinlich auch mit 80 noch Lasagne essen, um euch glücklich zu fühlen.
0: Ich habe da so ein Gefühl, dass du sagen würdest, Lasagne.
1: Ich liebe Lasagne. Ich habe letztens noch gedacht, man macht viel zu wenig Lasagne. Und seitdem habe ich ganz viel Lasagne gemacht und schau mich an, mir geht's gut.
0: Es ist ja auch, also Lasagne geht ja auch immer und ist ja auch so toll, weil da ist das Beste aus allen Welten dabei. Du hast Pasta, Nudeln, du hast Tomatensauce, und obendrauf Käse.
1: Überbacken.
0: Und dann natürlich Bechamelsoße auch noch, so was sahnig-cremiges. Ich meine, besser geht's ja nicht.
1: Voll. Und ich finde, Comfort Food wärmt doppelt. Das ist jetzt im Winter wichtig, ne? Einmal den Bauch, weil es oft warm ist und viel Energie liefert. So ein schöner, süßer Pudding zum Beispiel. Und einmal natürlich die Seele, weil es uns das Gefühl gibt, dass wir wieder, gut werden, uns versöhnen. Mit uns. Es ist ja wie so eine warme Decke, nur eben zum Aufessen. Übrigens, ich habe für dieses Thema Comfort Food auch mit einem Essensforscher gesprochen. Das ist Dr. Guido Ritter von der Uni Münster. Und der hat gesagt, wir werden noch glücklicher mit Comfort Food, wenn wir das zusammen mit Menschen essen. Also wenn viele Menschen, die wir mögen, mit am Tisch sitzen und wir uns mit denen unterhalten, mit denen wir uns gemeinsam über das Essen austauschen können, gemeinsam genießen, dann geht's uns richtig gut.
0: Und wahrscheinlich noch besser, wenn man es vorher gemeinsam zubereitet. Und ich sehe hier schon eine Auflaufform. Ich sehe Lasagneplatten und verschiedene Döschen und mit.
1: Es geht stark in Richtung Lasagne und wir basteln gleich. Wir bauen zusammen eine große geschichtete Lasagne.

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1: Johannes hat geschrieben, wenn es mir nicht gut geht und meine Oma macht mir Kartoffelpü mit Spiegelei, fühle ich mich wieder gut. Ich grüße die Maus. Danke,
2: das
1: Johannes.
2: Ist toll.
1: Kartoffelpü mit Spiegelei und dann von Oma serviert.
2: Voll toll, so ein richtig knuspriges Spiegelei. Ne? Oh. Unten schon braun und oben aber noch flüssiges Eigelb. Oh, für mich auch so ein Wohlfühlessen.
1: Dazu weiches Kartoffelpü. Ah, wirklich, wirklich gut. Hey, Christian, hier ist auch eine Frage an dich.
2: Ja.
1: Als Mauskoch. Und zwar Luan aus Bochum, 7 Jahre alt, will wissen, wie kann ich testen, ob meine Nudeln gar sind, ohne mir den Mund zu verbrennen. Ach,
2: stimmt, Nudeln auch Wohlfühlessen und man will ja, dass die so sind, wie man die haben möchte.
1: Ja,
2: ne?
1: Und gibt ja entweder die Nudeln so wie Spaghetti oder so, aber ja, auch in der Lasagne muss man ja mal testen, ob die gar sind.
2: Das stimmt, bei Spaghetti gibt's einen Trick, den man immer wieder liest, dass man die Spaghetti nicht isst, sondern einmal raus aus dem Topf nimmt und dann fupp, an die Wand wirft.
1: Stimmt, habe ich auch
2: mal
1: gelesen.
2: An die Küchenfliesen, ne, damit es keine Flecken gibt. Und wenn die hängen bleibt, da sagte man früher, dann sind die fertig. Aber wenn man sie so ein bisschen bissfester haben will,
1: also
2: muss ich leider sagen.
1: Al dente, wie es immer heißt.
2: Ja,
1: ne?
2: Wenn man die das so haben möchte, dann muss man sagen, ist, wenn sie an der Fliese kleben bleibt, ist schon ein bisschen zu spät. Also ich kann das sehr verstehen, dass man Angst hat, sich den Mund zu verbrennen. Aber einmal eine Nudel rausnehmen, bisschen warten, abblasen, damit es kühler wird und
1: genau,
2: dann probieren.
1: Ja. Ja. Das ist das Beste dann und das Sicherste. Lasagne, da piekst man einfach rein und wenn das nicht hart sich anfühlt, dann geht es. Ne?
2: Genau, also das Rezept, was wir später auf maus-live.de haben, das ist auf jeden Fall idiotensicher, sage ich mal, weil diese Lasagneplatten, die wir haben, die sind ja jetzt noch hart.
1: Ja.
2: Aber wenn die nachher in der Tomatensauce im Backofen mit garen, also mit feucht werden und heiß werden, dann sind die nach 40 Minuten durch. Da brauchen wir gar nicht probieren. Das ist
1: auch nicht
2: auf jeden
1: vorkochen
2: Fall,
1: oder sowas?
2: Nee, muss man da gar nicht tatsächlich, weil wir haben genug Tomatensauce da in unserem Rezept. Und dann liegen diese harten Nudelplatten in der Tomatensauce drin. Also man braucht gar kein Kochwasser. Und alles, die ganze Magic passiert im Ofen.
1: Cool, das ist doch super. Ja, sehe ich, du hast auch ein bisschen Gemüse dabei, Tomatensauce natürlich. Was ist da alles
2: total
1: drin?
2: Ich mag das sehr gerne. Eine klassische Lasagne ist so, dass man erstmal ein bisschen Gemüse anbrät, also eine Zwiebel, eine Karotte, hier eine Stangensellerie. Willst du mal probieren? Das ist ja auch roh sehr gesund.
1: Ich mag das ja sogar, aber viele mögen das überhaupt nicht.
2: Ist so ein bisschen wie Suppengemüse, ne? Das kann man anbraten und dann kommt ein bisschen Tomatenmark dazu. Und dann 2 Dosen Tomaten für 4 Personen. Das ist schon ordentlich viel.
1: Moment, aber eigentlich ja auch noch Fleisch oder Veggie-Hack oder sowas. Ne?
2: Genau, kann man nehmen. Also die in der Original-Lasagne, in der Lasagne Bolognese ist ein Rinderhack drin. Aber ich finde, es gibt auch ganz tolles Veggie-Hack, was man da reinmachen kann. Und das schmeckt
1: super
2: so
1: lecker.
2: Gut. Und dann passiert Folgendes. Also man muss die Tomatensauce einfach lange kochen, weil je länger man die kocht, desto besser wird sie.
1: Habe ich hier auch mal einen Tipp gekriegt von einem Anruferkind. 3 Stunden lassen die diese Lasagne kochen.
2: Boah ja, also da kann es sein bei unseren 2 Tomaten, dass immer mal zu wenig Flüssigkeit drin ist. Da kann man aber auch was Tolles machen. Man kann entweder einfach Wasser nachkippen oder so ein bisschen Gemüsebrühe oder Rinderbrühe. Dann ist immer wieder ein bisschen Flüssigkeit da, weil sonst verbrennt uns das natürlich irgendwie in der Pfanne.
1: Ja.
2: Und dann, wenn diese Tomatensauce fertig ist, dann kommt das Schönste an der Lasagne machen, weil dann können wir stapeln, dann bauen wir so richtig. Also wir haben, auch da ist das Rezept, weil es ein bisschen komplizierter ist im Internet, von einer Bechamelsoße.
1: Bechamel, das ist,
2: das ist Mehl und Butter zusammen gemacht. Ja, das ist so eine weiße Soße. Davon machen wir jetzt mal die erste Schicht in so eine Auflaufform. Kommt ganz unten rein. Erste Schicht ist weiß. So,
1: okay.
2: Und jetzt kommt eine Lasagneplatte einfach oben drauf.
1: Ja.
2: Und jetzt haben wir ja unsere Tomatensauce. Ich habe hier vorbereitete Tomatensauce gemacht. Die habe ich heute Mittag gekocht.
1: Oh, die sieht gut aus.
2: Tomatensauce. Und wir werden in diesem Rezept auch ordentlich Bechamelsauce haben. Deshalb machen wir jetzt super auch Bechamelsauce noch mit drauf.
1: Ja.
2: Und dann, rate was, jetzt kommt
1: wieder eine Platte.
2: Die nächste Lasagneplatte. Und dann geht das immer so weiter. Immer weiß, rot oder rot-weiß, dann Lasagneplatte, dann wieder rot-weiß und am Ende, letzte Schicht, das können wir
1: wichtig,
2: jetzt mal hier nochmal.
1: Wichtig.
2: Ja, jetzt erstmal nochmal eine dicke Version, eine dicke Schicht Bechamel noch.
1: Ja.
2: Weil damit die Lasagneplatte auch bedeckt ist und kocht. Und jetzt Käse drüber.
1: Okay, welchen Käse nimmt man da am besten?
2: Im Original nimmt man Parmesan, ihr könnt aber auch jeden nehmen, den ihr mögt. Also wenn ihr nicht so intensiven Käse haben möchtet, dann nehmt Gouda oder so. Aber ich mag es auch immer sehr gern mit einem Bergkäse. Dann würde ich sagen, ist es eine norditalienische Lasagne. Ja. Da würde kein Italiener sauer auf uns sein.
1: Ah, sehr, sehr, sehr.
2: Und
1: gut.
2: Dann ab in den Ofen und dann können wir das essen.
1: Ja. Und man kann so viele Schichten machen, wie die Auflaufform hergibt.
2: Ne? Ja, genau. Also bis oben hin, ne? Sonst wird es irgendwann ein bisschen zu voll, ne? Und brennt dann an. Und ich habe, Paulus, jetzt natürlich heute schon mal vorgebacken. Willst du probieren?
1: Ja.
2: Hier ist deine persönliche Lasagne. Oh, ich habe dir so einen dicken Klotz mal abgemacht.
1: Oh, und ich mache mir ein großes Stück ab, damit ich auf keinen Fall noch reden kann jetzt.
2: Und es wird auch immer besser, je länger das ein bisschen rumsteht. Bisschen abkühlen lassen und dann schmeckt Lasagne so, so toll. Und es ist,
1: ist wirklich
2: das beste Wohlfühlessen, was es gibt.
1: Was für ein tolles Rezept und was ich ja bei Lasagne super gut finde, man kann ganz viel machen und dann kann man am nächsten Tag.
2: Dann schmeckt die doppelt so gut.
1: Und am übernächsten Tag
2: dreifach so
1: immer
2: gut.
1: Wieder essen. Danke, Christian.
2: Sehr
1: das
2: gern.
1: Rezept findet ihr jetzt auf maus-live.de.
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3: Hallo, ich bin Mia. Ich bin 6 Jahre alt und ich wünsche mir das Lied Karamell und ich grüße den Elefanten.

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0: Däh, was ein Zufall, oder? Schaltet ihr das Radio an und schwupps läuft da die allerbeste Radiosendung der Welt. Wo wir gerade bei Zufällen sind. Matti aus dem Mausmusikteam macht jetzt Zufallsmusik. Matti ist ja Musiker, ne? Spielt einige Instrumente und ey, richtig, richtig guter Musiker. Ich bin gespannt, wie seine Zufallsmusik so klingt.
1: Was eine Unordnung. Ich räume gerade meinen Wohnzimmerschrank auf. Ich weiß gar nicht, wie bei anderen so ein Schrank aussieht, was die da so drin haben. Bei mir gibt's eigentlich nur zwei Arten von Dingen. Spiele und Instrumente. Ach ja, und noch was. Chaos. Ich glaube, das Schlimmste ist dieser Karton hier. Der heißt bei mir einfach nur Restekiste. Da schmeiße ich einfach immer alles rein, was ich so finde. Beim Staubsaugen oder so. Das wird echt viel Arbeit. Moment mal, hier waren ein paar Würfel drin. Die sind rausgefallen und ich habe zufällig 3 Sechsen gewürfelt. Ha, das ist wohl eine Glückskiste. Naja, Zufall halt. Hier, das hat sogar dabei noch Musik gemacht. Mein kleines Metallophon ist mir rausgepurzelt. Sechserpasch. Zufall. Metallophonmusik. Zufall. Man könnte doch eigentlich auch... Ich habe eine Idee. Ich mache ein Zufallsmusikstück. Ich habe schon oft Lieder komponiert, aber da habe ich immer in Ruhe überlegt und ausprobiert. Jetzt überlasse ich das hier den Würfeln. Wie mache ich das am besten? Ich könnte ja eine Zahl würfeln und jede Zahl ist ein Ton auf meinem Metallophon. Ja, das hat 1, 2, 3, 4, 5, 6, 7, 8, 9, 10, 11, 12 Plättchen. Passt doch. Ein Würfel hat 6 Zahlen. Wenn ich 2 Würfel nehme, habe ich 12. 6 plus 6 ist 12. Ja, los geht's. Da muss ich mich jetzt richtig konzentrieren. So, ich habe eine 5 gewürfelt. Dann ist das die 1, 2, 3, 4, 5. Platte. Jetzt nochmal würfeln. Das ist jetzt die 1, 2, 3, 4, 5, 6, 7, 8, 9. Platte auf meinem Metallophon. 3. 6. 8. 3. 5 plus 6, 11. 4. Ja, ich glaube, das reicht. Zuerst spiele ich das mal schneller. Zum Glück kann ich mir solche Tonfolgen richtig gut merken. Ja, richtig gut. Das klingt toll. Nochmal. So, und jetzt spiele ich das mal auf dem Klavier. Da habe ich nämlich noch ein bisschen mehr Möglichkeiten. Ich erfinde nämlich jetzt mal noch so ein paar andere Töne dazu.

Aber warum klingt das eigentlich so gut? Wenn alles zufällig ist, dann müsste es doch irgendwie viel chaotischer klingen. Ah, klar, ich weiß. Die Töne auf dem Metallophon sind von den Herstellern so ausgewählt, dass die, egal in welcher Reihenfolge man sie spielt, irgendwie okay klingen. Da kann man eigentlich gar keine Reihenfolge erfinden, die richtig schief klingt. Auf dem Klavier ist das schon anders. Wenn ich da einfach so draufhaue und blind irgendwelche Töne drücke, ja, dann klingt das nicht so schön, weil es eben nicht so eine schöne Vorauswahl gibt. Es ist viel wahrscheinlicher, dass auch schiefe Tonkombinationen rauskommen. Okay, aber ich wollte ja aufräumen. Obwohl, nein, diese Kiste räume ich auf keinen Fall auf. Wenn ich nämlich demnächst mal keine Idee habe für ein Musikstück, dann hole ich einfach mein neues Komponier-Zauberwerkzeug aus dem Schrank.

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0: war schon schön, aber jetzt muss ich weiter.
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2: 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Ganz neu in der Maus. Cat's Eye geben Vollgas in ihrem neuen Song Pinky Up.

0: 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Ich freue mich. 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
0: Hier sind sie mit ihrem neuen Song Irgendwo auf dem Heimweg. Ey.

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2: Hallo liebe Leute und herzlich willkommen zum Checkpot. Ihr habt es ja gerade schon gehört, heute gehen wir gemeinsam durch dick und dünn. Heute geht's auf alle Fälle um einen der Schlüssel zum Glück. Und ich will es nicht übertreiben, aber ja, es geht vielleicht um das Beste, was es auf der Welt gibt. Heute widme ich den Checkpot Esra, Antonia, Hauke, Daniel, Felix, Tim, Theresa, Fabian, Verena, Jochen, Jana, Johannes, Amelie, Sarah und so vielen anderen, nämlich meinen Freunden. Heute ist das Thema Freundschaft. Und ich freue mich sehr, liebe Freundinnen und Freunde an den Empfangsgeräten, dass ihr dabei seid. Und ich freue mich natürlich auch, dass ich heute wie immer nicht allein in der Checkerbude bin, sondern Verstärkung habe. Und das ist heute wer?
0: Mathis!
2: Hallo Mathis, schön, dass du da bist. Du bist 9 Jahre alt und jetzt möchte ich mal als allererstes von dir wissen, mit welchen 3 Begriffen würdest du dich selbst als Freund bezeichnen?
0: Ich würde sagen nett, gute Ideen und hilfsbereit.
2: Oh, das sind gute Sachen.
0: Ja.
2: Gute Ideen finde ich spannend. Mhm. Was ist die beste Idee, die du schon mal mit einem Freund ausgetüftelt hast, was ihr dann gemacht habt?
0: Also, wir wollten uns mal so eine Kissenburg bauen und dann haben wir uns so einen Plan gemacht und der hat dann wirklich funktioniert. Dann hatten wir eine voll coole Kissenburg und so.
2: Das ist ja der Knaller.
0: Ja.
2: Also man braucht Leute wie dich als Freund, weil du bist voll für einen da, hilfsbereit.
0: Ja.
2: Aber mit dir kann man auch eine Menge cooles Zeug erleben.
0: Ja. Und du, Tobi, was machst du denn so?
2: Du meinst, wie ich mich als Freund beschreiben würde?
0: Ja.
2: Also ich bin immer da für meine Freunde. Mhm. Ich bin sehr verständnisvoll, also die können mir alles sagen und ich würde sie niemals für irgendwas verurteilen, egal was sie gemacht haben. Mhm. Und ich glaube, witzig, ich glaube, meine Freunde haben viel Spaß mit mir, weil ich mich selbst nicht so ernst nehme und mit mir kann man eine ganze Menge lustiges Zeug erleben.
0: Aha.
2: Und wenn wir jetzt 2 richtig enge Freunde wären, dann hätten wir eine lustige Zeit, könnten uns Geheimnisse anvertrauen.
0: Ja.
2: Du würdest dir coolen Scheiß ausdenken, den wir dann umsetzen und es wäre der Knaller.
0: Ja.
2: Sollten wir mal drüber nachdenken, Matthias.
0: Ja.
2: Jetzt würde ich aber Jackie meldet sich gerade, die hat irgendwas Dringendes. Was ist denn los? Du bist gar nicht dran gerade. Was gibt's denn?
4: Darf ich auch mitmachen?
2: Ja, du
4: Also ich bin auf alle Fälle extrem schlau, immer freundlich und ich weiß Dinge, von denen ihr garantiert keinen blassen Schimmer habt. Bin ich nicht eine vorbildliche Freundin?
2: Also, wenn ich ehrlich bin, du bist eine ziemlich angeberische Freundin, Jackie. Aber du bist natürlich auch unsere beste allwissende Superdatenbank und wir brauchen dich heute ganz bestimmt noch.
0: Ja.
4: Ich würde sagen, ihr braucht mich sofort, um euch in Sachen Freundschaft noch etwas mehr aufzuwärmen. Ich bin euer Meine-Freunde-Buch und ihr müsst antworten. Seid ihr bereit?
2: Ja, das finde ich cool. Sehr gern.
4: Mhm. Wenn du ein Tier wärst, wärst du?
0: Panda-Bär, weil es mein Lieblingstier.
2: Cool, dann sage ich Koala-Bär, weil es mein Lieblingstier.
0: Okay.
4: Du bist Experte für...
2: Nudeln kochen.
0: Ich würde sagen zeichnen, weil ich zeichne sehr gerne.
2: Das ist cool. Noch weiter.
4: Was magst du überhaupt nicht?
0: Zimmer aufräumen.
2: Ich mag es überhaupt nicht, wenn Menschen andere Leute verurteilen oder gemein zu ihnen sind oder sowas. Also Intoleranz finde ich richtig kacke.
4: Schon mal Popel gegessen?
0: Nee, ich finde Popel ist relativ ekelhaft. Also warum sollte ich ihn essen?
2: Finde ich auch, aber... Also könnte sein, dass mal irgendwann, als ich noch ganz klein war, aus Versehen einer in meinen Mund gefallen ist.
4: Okay.
2: Aber nein, natürlich habe ich noch nie einen Popel gegessen.
4: Das reicht für den Moment.
2: Okay, komm, wir lassen das Thema bleiben und gucken uns mal deine 3 Checker-Fragen an. Was hältst du davon?
0: Meine erste Frage ist, was ist wichtig an einem Freund oder einer Freundin? Meine zweite Frage ist, was tun, wenn es einmal nicht so einfach ist mit der Freundschaft? Und meine 3. Frage ist, wie findet man neue Freunde?
2: Finde ich super Freundschaftsfragen. Ich würde sagen,
0: das checken wir für euch.
2: Sag doch mal, wie viele Freunde und Freundinnen hast du eigentlich so, Mathis?
0: Also muss ich mal kurz überlegen.
2: Mhm.
0: 9.
2: 9 Freunde, die du als gute Freunde bezeichnen würdest?
0: Also einen besten Freund und die anderen sind halt dann meine zweitbesten Freunde, aber die sind alle auf der gleichen Reihe.
2: Cool, aber 9 Leute, das ist viel.
0: Ja.
2: Und wo hast du die kennengelernt? Woher kennst du die?
0: Also aus dem Hort, aus der Schule.
2: Ich glaube, damit sind wir auch schon perfekt mitten in deiner ersten Frage, oder?
0: Ja.
2: Dann schieß doch mal los.
0: Meine erste Frage ist, was ist wichtig an einem Freund oder einer Freundin?
2: Also ich muss sagen, ich glaube, für mich ist sehr wichtig, dass man einem Freund oder einer Freundin vertrauen kann. Also wenn man ein Geheimnis hat, dann will man damit ja oft zu seinen wichtigsten Menschen gehen. Das sind die engsten Freunde. Und dann will man auch, dass die das nicht gleich weitererzählen.
0: Ja.
2: Und ich finde auch noch wichtig, dass ich mich vor meinen Freunden nicht verstellen muss und irgendwie besonders höflich oder auf eine gewisse Art und Weise sein muss, sondern ich will einfach so sein, wie ich bin. Was ist dir denn wichtig an guten Freunden?
0: Also mir ist wichtig an guten Freunden, dass man halt sie mag und so, weil man kann ja nicht mit irgendjemandem befreundet sein, den man nicht mag.
2: Das stimmt.
0: Und dass man sie versteht, also...
2: Dass man irgendwie so ein bisschen auf einer Wellenlänge ist, dass man irgendwie ähnlich tickt und deshalb auch irgendwie total weiß, der andere erzählt irgendwas, man weiß sofort, worum es ihm geht oder ihr, ne?
0: Ja.
2: Sag mal, wir könnten Jackie kurz fragen, der fällt bestimmt auch noch was ein zum Thema Freunde und Freundinnen. Jackie, schieß mal los.
4: Gute Freunde haben schon viel zusammen erlebt. Sie können sich manchmal auch ohne Worte verstehen. Sie halten zusammen. Sie helfen einander und warten aufeinander, wenn alle anderen wegrennen. Sie können sogar auch mal wie ein Spiegel sein und zeigen dir, wer du bist. Sie sagen dir auch mal ehrlich ihre Meinung und sie geben dir ein ganz besonderes Gefühl.
2: Ja, das stimmt. Das sind alles irgendwie Punkte, die ich auch irgendwie kenne. Kennst du das bei deinen Freunden und Freundinnen, Mathis, dieses besondere Gefühl, das man manchmal hat, wenn man mit denen Zeit verbringt?
0: Ja.
2: Erzähl.
0: Also, wenn ich mit Freunden was mache, finde ich, macht es mir Spaß, weil ich unternehme ja was mit denen und das macht mir Spaß halt meistens.
2: Ja.
0: Und deswegen bin ich glücklich und freue mich halt.
2: Voll. Genau so geht's mir auch. Es ist ja automatisch, wenn man Zeit mit Freunden verbringt, Freizeit.
0: Ja.
2: Man muss nicht irgendwie in der Schule sein oder klar, da sind die vielleicht auch, aber wenn man mit denen was unternimmt, dann ist man irgendwie, macht man Sachen nur, weil man sie machen möchte.
0: Ja, genau.
2: Ich finde auch, man vergisst die Zeit dann ganz schnell.
0: Ja.
2: Ne? Also irgendwie habe ich dann, kann mit denen Stunden verbringen und es kommt mir vor wie ein paar Minuten und ich denke, was, schon Abend?
0: Ja.
2: Genau. Total schön. Oh, was ist denn jetzt noch, Jackie?
4: Naja, ich sagte es ja vorhin bereits, dass ich Dinge weiß, von denen ihr garantiert noch keinen blassen Schimmer habt.
2: Ja, und verrätst du uns, worum es geht, oder willst du uns jetzt hier zappeln lassen?
4: Stellt euch vor, Freunde sind sogar gut für die Gesundheit.
2: Ach.
4: Wenn ihr mit Freundinnen und Freunden zusammen seid, schüttet der Körper den Botenstoff Oxytocin aus. Er schickt also an den ganzen Körper die Anweisung, sich zu entspannen. Das Oxytocin macht euch ruhig und es schützt vor Angst und Stress. Forscherinnen und Forscher sagen, wenn man 10 Minuten mit einem Freund oder einer Freundin verbringt, schützt das eine Stunde lang vor Stress. Je öfter ihr Zeit mit euren Freunden verbringt, desto entspannter und glücklicher seid ihr. Das wiederum schützt euch vor Krankheiten, die mit Stress zu tun haben. Wissenschaftlerinnen und Wissenschaftler haben sogar herausgefunden, wer gute Freunde hat, lebt länger.
0: Das habe ich jetzt auch nicht gedacht.
2: Nee, ich auch nicht. Und ich meine, wenn du 9 gute Freunde hast, die du wirklich wichtig findest, dann wirst du vielleicht 100 Jahre alt.
0: Ja, kann sein.
2: Und wusstest du, dass man dieses Oxytocin, dieser Botenstoff, wird auch das Kuschelhormon genannt.
0: Echt?
2: Ja, sagt man auch dazu, das ist eben dafür verantwortlich, dass man sich so ganz wohl fühlt.
0: Aha.
2: Total schön. Sag mal, ist deine Frage beantwortet, was wichtig ist an guten Freunden?
0: Ja, klar.
2: Guten Freundinnen und Freunden muss man vertrauen können. Und sie machen nicht nur glücklich und froh, sondern auch gesund.
5: Gecheckt!
2: So, lieber Mathis, jetzt haben wir ja schon eine Menge drüber gesprochen, was wichtig ist an Freundschaften.
0: Ja.
2: Aber es gibt ja manchmal auch Momente, wo es auch zwischen Freunden und Freundinnen irgendwie richtig, ja, schwierig oder anstrengend werden kann.
0: Mhm.
2: Wenn jemand das Gefühl hat, man ist nicht genug für die andere Person da oder meldet sich nicht oft genug, kümmert sich nicht genug oder man streitet sich unter Freunden und fühlt sich dann besonders blöd an oder so. Kennst du all sowas auch, dass man auch in einer Freundschaft schwierige Zeiten durchmacht?
0: Ja, wenn zwei Freunde da waren.
2: Mhm.
0: Das Spiel nur mit einem Freund geht, war es halt dann schwer, welchen man halt so nimmt, weil der andere sich dann halt beleidigt fühlt.
2: Ja, aber es ist auch spannend, ne? Weil die Person ist deshalb beleidigt, weil sie die beiden genauso gerne mag und einfach gerne dabei wäre. Eigentlich kommt das ja nur daher, dass man sich so gern mag. Und deshalb ist so eine Verletzung dann besonders groß.
0: Ja.
2: Ich habe auch zum Beispiel einen Freund, der wohnt ein bisschen weiter weg, also da, wo meine Eltern wohnen.
0: Ja.
2: Und der sagt mir oft, dass ich mich nicht oft genug bei ihm melde.
0: Aha.
2: Da gab es manchmal auch schon Streit, dass er gesagt hat, so ja, also wenn du so wenig Interesse an mir zeigst, dann müssen wir auch nicht mehr befreundet sein. Und ich finde immer, wenn man sehr gut befreundet ist und sich dann streitet, ich finde, es gibt kein schrecklicheres Gefühl auf der Welt.
0: Ja.
2: Also ich weiß nicht, wie es dir dann geht in solchen kurzen Momenten, die du beschreibst. Bei mir war das dann auch schon mal über ein paar Tage. Es fühlt sich an, also schlimmer als Liebeskummer. Dann tut mir alles weh, mir wird körperlich schlecht, weil ich so das die ganze Zeit das Gefühl habe, oh Gott, da draußen ist ein Mensch, der mir so wichtig ist und dem geht's nicht gut meinetwegen oder mir geht's nicht gut ihretwegen. Ich find's ganz schrecklich.
0: Ja, ich auch.
2: Aber weißt du was? Ich glaube, wir sind schon mitten in deiner zweiten Frage.
0: Ja, ich denke, wir machen mal mit der weiter. Meine zweite Frage ist, was tun, wenn es einmal nicht so einfach ist mit der Freundschaft?
2: Das finde ich eine super wichtige Frage, weil ich glaube, es gibt keinen oder keine, die noch nie irgendwie auch in der Freundschaft mal Probleme erlebt hat.
0: Mhm.
2: Und es fühlt sich ja meistens total fies an und so weiter. Deshalb ist es, glaube ich, super, wenn wir jetzt mal jemanden fragen,
0: ja,
2: die sich wirklich gut damit auskennt.
0: Und ja, auf jeden Fall.
2: Da fällt mir jemand ein, nämlich okay. Clara.
0: Mhm.
2: Clara lebt in London, ist vor ein paar Jahren mit ihrer Familie dahin gezogen,
0: okay,
2: hat also ganz viele Freundinnen und Freunde hier in Deutschland zurücklassen müssen.
0: Mhm.
2: Und die ist damit heute unsere Expertin für Freundschaften in der Ferne,
0: okay,
2: die ja auch nicht so leicht sind.
0: Ja.
2: Und die kann uns bestimmt erzählen, wie das sich so angefühlt hat und was sie da macht, um die Freundschaften trotzdem zu pflegen. In den Momenten, wo es nicht so leicht ist. Ich wähle mal ihre Nummer und dann gucken wir mal.
6: Hallo, hier ist Clara.
2: Hallo Clara, hier sind Tobi und
0: Mathis.
2: Schön, dass wir dich erreichen. Hast du kurz einen Moment für uns?
6: Ja, klar habe ich einen Moment.
2: Super. Also, du hast doch in London bestimmt schon viele neue Freunde und Freundinnen getroffen und kennengelernt, aber du musstest dich auch schon wieder von einigen verabschieden, stimmt's?
6: Ja, das stimmt. Also, ich bin hier so an der deutschen Schule,
2: mhm,
6: und manchmal kommt's auch vor, dass die Kinder aus meiner Klasse kommen und dann müssen sie halt wieder gehen.
2: Und wie fühlt sich das für dich an? Wie gehst du damit um?
6: Also, ich bin sehr traurig über die Kinder, die gegangen sind. Und es kommt drauf an, auch wer.
2: Klar. Ich weiß, dass du eine beste Freundin hast, Myra, und die ist jetzt weggezogen. Kannst du es mal erzählen?
6: Ich bin sehr lange mit Myra befreundet und es war diesen Sommer. Und Myra ist dann nach Freiburg zurückgezogen.
2: Mhm. Und sag mal, wie hältst du jetzt Kontakt zu Myra und wie fühlt sich das an, dass sie so weit weg ist?
6: Also das ist sehr komisch, dass sie weit weg ist. Besonders die ersten paar Tage in der Schule waren schon doof, weil ich habe mich auch erstmal im Raum umgeschaut und die war dann halt nicht da. Aber wir halten sehr oft über Zoom-Kontakt, mhm, und dann telefonieren wir halt oft, texten halt sehr oft, schicken wir auch manchmal Bilder von uns aneinander und das ist halt ziemlich cool.
2: Und bleibt ihr denn wohl beste Freundin, meinst du?
6: Ja, das bleiben wir. Das haben wir uns nämlich sogar geschworen, dass wir auf immer und ewig beste Freundinnen werden sein. Und
2: toll.
6: Was immer passiert, wir werden nie neue beste Freunde bekommen.
2: Das finde ich toll, dass ihr euch das versprochen habt. Wo du doch heute unsere Expertin bist für ja Freundschaften, die es nicht ganz leicht machen, weil in deinem Fall so eine Fernfreundschaft, die muss man ja wirklich pflegen. Hast du noch ein paar mehr Tipps, wie man seine Freundschaften pflegen kann?
6: Man kann sich oft besuchen.
2: Mhm.
6: Und man sollte sich, wenn man gute Freunde bleiben will, sollte man regelmäßig und oft in Kontakt halten.
2: Ja.
6: Weil bei uns war es so, wir haben am Ende so kleine Geschenke gemacht füreinander, damit wir uns auch erinnern aneinander und wir auch erinnern, uns zu melden. Und
2: du, dann jetzt vielleicht zum Schluss nochmal dein persönlicher Tipp für unsere zweite Checkerfrage. Mathis, hau nochmal raus.
0: Was tun, wenn es einmal nicht so einfach ist mit Freundschaft?
6: Also wenn wir uns streiten, dann legen wir mal eine ganz kurze Pause ein.
2: Mhm.
6: Und es ist auch gut, wenn man sich streitet, funktioniert das auch meistens. Aber das dauert dann halt nie so lange und wir vertragen uns dann auch.
2: Das ist auch echt was irgendwie in Freundschaften wichtig ist, glaube ich, ne? Dass man sowas nicht einfach liegen lässt, sondern dass man sich dann gegenseitig drauf anspricht und das Thema angeht und sich einfach wieder verträgt.
6: Ja, genau.
2: Clara, vielen Dank, dass du dir die Zeit genommen hast. Du hast uns ein paar super Antworten gegeben und ich glaube, Mattes Checker-Frage ist damit fast schon beantwortet.
0: Auf jeden Fall.
2: Danke dir, Clara. Mach's gut und liebe Grüße an Mayra, wenn du sie das nächste Mal siehst.
6: Ja, tschüss.
2: Bis dann, tschüss.
0: Tschüss.
2: So, Mattes, jetzt haben wir doch schon ein paar Tipps bekommen von

0: Freundschaften ehrlich miteinander ist.
1: Ja.
0: Und mein bester Schulfreund Felix, der hat als erster überhaupt in meinem Leben mir auch Sachen gesagt, die nicht so nett sind. Wo er so gesagt hat, Tobi, das und das, da bist du nicht cool gewesen oder das war keine gute Aktion oder so. Mhm. Der war wirklich ehrlich und hat mir Sachen gesagt, die ich von anderen Leuten vielleicht sogar verletzend gefunden hätte. Und von ihm konnte ich das total annehmen und war total dankbar dafür. Mhm. Hast du sowas schon mal erlebt? Hast du schon mal einem Freund was gesagt, was eigentlich nicht nett ist, was du ihm aber sagen konntest, weil ihr eben befreundet seid?
1: Ja, also schon mal zum Beispiel, wo er irgendwas nicht so Nettes zu irgendwas in der Pause gemacht hat, zu einem anderen Kind, habe ich gesagt, warum du das gemacht hast, weil es ist ja eigentlich nicht so nett. Und dann hat er gesagt, wegen bla bla bla bla bla und so.
0: Okay. Ja, aber das ist total wichtig, dass man solche Sachen nicht irgendwie beobachtet und dann runterschluckt und irgendwie im Hinterkopf behält, sondern dass man sie einfach sagen kann, weil man befreundet ist.
1: Ja.
0: Finde ich total gut. Oh, und wenn ich das richtig mitkriege gerade, Jackie will auch noch irgendwas loswerden, oder?
2: Naja, also ich würde sagen, ihr habt etwas vergessen, das aber bestimmt viele von euch Menschen kennen. Ich sage nur Eifersucht.
0: Ah, ja klar, Eifersucht gibt's auch bei Freundschaften.
1: Was ist eigentlich Eifersucht?
0: Ich würde sagen, Eifersucht ist, wenn man etwas, das jemand anderes hat oder miteinander teilt oder so, auch haben will. Man ist aber nicht Teil davon und dann ist man eifersüchtig. Mhm. Du hast vorhin das Beispiel gebracht, ihr spielt zu dritt, aber ein Spiel, das man nur zu zweit spielen kann. Mhm. Und du wählst einen Freund aus und den anderen nicht.
1: Ah, okay.
0: Dann ist dieser andere Freund eifersüchtig, weil er auch gerne mit dir spielen wollte.
1: Ah, okay.
0: Und das ist natürlich was in Freundschaften ganz schnell eine Rolle spielen kann, ne? Weil man manchmal das Gefühl hat, bin ich jetzt nicht so wichtig wie der oder die andere.
1: Ja.
0: Oder, Jackie, war das richtig erklärt?
2: Genau so. Und dagegen hilft, wenn man sich immer wieder daran erinnert, dass es natürlich normal ist, dass Menschen meistens mehrere Freunde haben, dass aber die eigene Freundschaft deswegen nicht weniger wert ist.
0: Das stimmt. Also Jackie, ich muss sagen, du bist heute wirklich richtig weise.
1: Ich glaube, Jackie wird gerade eben ganz rot.
0: Wieso?
1: Weil alle ihre Knöpfe rot blinken.
0: Ah ja, das ist doch schön. Dann haben wir ihr ein gelungenes Kompliment gemacht, würde ich sagen.
1: Ja.
0: Dann hau doch mal auf den grünen Knopf, den sehe ich von hier, der ist noch grün. Dann können wir sie ein bisschen ablenken.
1: Klar.
0: Egal, wie weit weg sie gerade sind, wenn einem seine Freunde und Freundinnen wichtig sind, sollte man regelmäßig Kontakt halten, um ihnen zu zeigen, dass sie einem wichtig sind und man sie eben nicht vergisst.
1: Gecheckt!
0: Übrigens, liebe Leute, wenn ihr noch mehr zum Thema Freundschaft wissen wollt, dann empfehle ich euch den Freundschaftscheck meines lieben und geschätzten und Freund und Kollegen Checker Julian. Und er hat auch noch eine Check-Sendung gemacht, wo es um Freundschaft für immer und ewig geht. Ja, also für immer und ewig haben wir jetzt keine Zeit, aber mit der nächsten Frage können wir weitermachen, Mathis, oder?
1: Ah, klar doch. Meine dritte Frage ist, wie findet man neue Freunde?
0: Finde ich eine super Frage, aber ich will dir vorher eine Sache kurz erzählen, ein Fun Fact. Mhm. Ich weiß nicht, wie es bei dir ist, aber ich habe viel mehr Freundinnen als Freunde.
1: Ja, so ging es mir auch vorher im Kindergarten.
0: Ehrlich?
1: Ja, weil die Jungs waren da immer relativ nervig und so und ich habe gerne gezeichnet und die Mädchen haben halt auch gerne gezeichnet.
0: Ach, spannend. Tatsächlich habe ich eine grandiose Methode, wie man neue Freunde finden kann oder wie sich neue Freunde finden. Soll ich dir die verraten?
1: Ja.
0: Also ich habe ja Freundschaften in ganz verschiedenen Bereichen. Ich habe die Freunde aus der Arbeit, ich habe meine Geschwister, die wiederum Freunde haben, Leute aus dem Turnverein oder von früher oder so. Mhm. Und ich liebe es, diese ganzen Leute zusammenzubringen, dass die sich untereinander kennenlernen.
1: Ja.
0: Und es ist schon ganz viel passiert, dass die sich nicht kannten. Über mich kannten die sich. Mhm. Und jetzt sind sie selbst Freunde geworden.
1: Cool.
0: Ne? Und deshalb nennen mich meine Freunde auch die Krake. Mhm. Eine Krake hat doch so ganz viele Arme.
1: Ja.
0: Und ich werde Krake genannt, weil ich alle meine Krakenarme ausfahre in all diese Freundeskreise. Dann hole ich sie zusammen, dann sind sie alle da und dann werden sie alle Freunde.
1: Ja, heißt, man könnte so viel mehr Freunde kriegen.
0: Genau.
1: Ja, und dann hat man richtig viel und dann wird man sehr alt. Sehr, sehr, sehr,
0: genau,
1: sehr, sehr, sehr, sehr alt.
0: Stimmt. Dann wird man vielleicht 110 oder 120, weil man so viele Freunde hat. Was gibt's eigentlich noch für Freundschaften als die zu anderen Menschen?
1: Also man kann natürlich auch mit Tieren befreundet sein, weil zum Beispiel, wenn man ein Haustier hat, mag man es ja auch sicherlich.
0: Mhm.
1: Und zum Beispiel meine Schwester, die geht auch immer, weil sie mag sehr gerne Hunde, aber wir könnten uns halt nicht immer um einen Hund kümmern.
0: Mhm.
1: Und deswegen, meine Schwester geht dann immer mit Hunden so Gassi von anderen Leuten, die einen Hund haben, aber in dem Tag halt in der Arbeit sind oder so.
0: Ja, also so Hundesitter-mäßig.
1: Ja, genau.
0: Mhm. Und würdest du sagen, dass deine Schwester richtig mit manchen dieser Hunde auch eine Freundschaft hat?
1: Ja, man könnte eigentlich schon sagen, weil man macht ja was mit dem, man hat mit dem Hund Spaß, also genauso wie bei Freundschaft.
0: Stimmt.
1: Aber man kann auch übers Internet befreundet sein, also sozusagen über so Spiele oder so.
0: Mhm. Oder die sozialen Medien, genau, wo man sich Nachrichten schreibt.

0: App oder Sachen teilt?
1: Meine Schwester hat eine Freundin, die eine Freundin hat, die sie aber noch nie gesehen hat, sondern nur übers Internet halt so. Schreiben sie sich.
0: Ist ja verrückt.
1: Ja.
0: Früher haben ganz viele Leute noch so Brieffreundschaften gehabt.
1: Mhm.
0: Auch oft Leute, die sich gar nicht gekannt haben, die sich immer lange Briefe geschrieben haben und teilweise quer durch die ganze Welt geschickt haben und sich immer gegenseitig geantwortet haben.
1: Cool.
0: Ja, aber das ist doch toll. Guck mal, dann sind wir jetzt fast schon bei so einem richtig schönen Happy End in Sachen Freundschaft angekommen, oder?
1: Ja.
0: Dann sollten wir jetzt deine dritte Checkerfrage offiziell beantworten. Hau doch mal auf den grünen Knopf.
1: Ja.
0: Neue Freunde findet man am besten, indem man offen für alles und vor allen Dingen ehrlich ist. Und manchmal kann man Menschen, die man mag, sogar auch dabei helfen, neue Freunde zu finden.
1: Gecheckt!
0: So, mein Lieber, damit sind wir mit der Freundschaft jetzt hier mit dieser Sendung so richtig durch dick und dünn gegangen und wir sind fast schon am Ende, aber Jackie will noch was loswerden.
2: Allerdings, ihr seid erst am Ende, wenn ihr noch das zweite Level aus meinem Meine-Freunde-Buch schafft. Und das könnt ihr tun, indem ihr möglichst tolle Antworten findet. Seid ihr bereit?
1: Ja, klar.
2: Frage Nummer 1. Welches Lieblingsessen würdet ihr gerne mit eurer neuen Freundin oder eurem neuen Freund teilen?
1: Also ich würde erstmal Fledlesuppe, danach Schnitzel mit Pommes und danach
0: Tiramisu.
1: Ja.
0: Okay, das ist doch eine gute Antwort. Und ich würde wahrscheinlich, mein Lieblingsessen sind ja Nudeln.
1: Ja.
0: Also würde ich vielleicht einen Teller Spaghetti teilen.
1: Mhm.
0: Und wenn es am Schluss nur noch eine Nudel gibt, dann kann man ja so von beiden Seiten.
1: Ah,
0: weißt du? Mhm, genau. Okay, ja, das wäre mein Gericht.
1: Okay.
2: Frage Nummer 2. Welches Abenteuer würdet ihr gerne mit ihnen erleben?
0: Also ich kann ja mal sagen, ein Abenteuer, das mir noch so vorschwebt, was ich gerne überhaupt mal machen würde, ist mit dem Fahrrad durch China zu fahren. Das würde ich gerne machen und da würde ich eine neue Freundin oder einen neuen Freund natürlich total gerne mitnehmen.
2: Wie aufregend!
1: Ich würde gerne nach Hogwarts fahren, das ist von Harry Potter, so eine Zauberschule und
2: wow.
1: Ja.
0: Und was würdest du da mit deinem neuen Freund, neuer Freundin machen?
1: In irgendeine Schule gehen.
0: In welche am liebsten?
1: Naja, da muss ich ja erstmal den magischen Hut noch anhaben.
0: Stimmt, ja, stimmt, das habe ich jetzt gerade, das stimmt. Jackie, weiter geht's.
2: Wie weit würdet ihr gehen? Was würdet ihr für eure neuen Freunde tun? Es muss etwas sein, was ihr eigentlich niemals im Leben machen würdet, wo ihr euch ganz stark überwinden müsstet. Na?
1: Ich würde in einer Stunde ein Kilo Spinat essen. Ich hasse Spinat.
0: Ich finde ja Schnecken richtig eklig. Und wenn es meinem neuen Freund oder Freundin das Leben retten würde, dann würde ich sogar einer Riesenschnecke, die so groß ist wie meine Hand, einen dicken, feuchten, schleimigen Schmatzer direkt auf die Schneckenstirn geben.
1: Mhm.
0: Das war die schönste Reaktion, Mathis. Mhm. Ja, aber würde ich machen. Ja, Jackie, damit sind wir durch, oder wie, oder was?
2: Wow, Gratulation, ihr beiden. Ihr habt mich überzeugt. Ich bin froh, dass ich euch als Freunde haben darf und was ihr alles für mich tun würdet.
0: Für dich immer gern, Jackie. Und mit so viel Freundschaft sind wir jetzt auch tatsächlich schon am Ende unseres Podcasts angekommen.
1: Ja.
0: Lieber Mathis, es hat mir riesen Spaß gemacht.
1: Mir auch.
0: Und ich weiß jetzt, dass du echt ein spitzenmäßiger Freund bist. Und wir sind jetzt ja auch noch ein bisschen mehr befreundet als vorher.
1: Ja.
0: Super. Ja, liebe Leute, macht's gut. Passt schön auf euch auf und auch auf eure Freundinnen und Freunde. Ihr wisst ja jetzt, man muss Freundschaften auch pflegen. Und denkt dran, ein Freund. Und ein guter Freund ist das Beste, was es gibt auf der Welt. Singen lernen wir beim nächsten Mal. Macht's gut, bis dann. Tschüss.
1: Tschüssi von Mathis
0: und Tobi.
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3: Dankeschön, Checker Tobi. 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
1: Hallo, ich heiße Esther und ich wünsche mir das Lied Fata Morgana.

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1: Hallo, ich bin die Carla, ich bin 5 Jahre alt und ich wünsche mir das Lied Kaltes Herz. Dafür grüße ich meine Mutter und die Maus. Tschüss.

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1: Hallo, wir sind Frieda und der Winke. Und wir wünschen uns das Lied

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1: Ich heiße Lilly und ich bin 6 Jahre alt und ich wünsche mir das Lied. Meine Mama hat gesagt, ich bin ein Star. Und dafür grüße ich die Maus, meine Familie, die Ente und den Elefanten.
2: Mama hat gesagt, ich bin ein Star.

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1: Hallo, ich bin Rivka, ich bin 10 Jahre alt und ich wünsche mir das Lied Opa.

Hallo, ich bin Lina, komme aus Ferne und ich wünsche mir den Song Hands Up Gabriella von der Band Katzen. Und damit grüße ich meine Schule, das ganze Maus-Team und meine Familie.

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1: Ich bin Oskar und 4 Jahre alt und möchte von der Maus, hier kommt die Maus.

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1: Wir sind Hanna und Flo und wir wünschen uns den Eurodab von Karaya und Baby Lasagne. Und ja, das war's.

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2: Hallo, ich bin Fabian und 9 Jahre alt.

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1: Hallo, ich bin Talia, ich bin 9 Jahre alt und ich wünsche mir die Musik Don't You Worry und ich grüße meine ganze Familie.

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1: Ich bin Frederik, ich bin 10 Jahre alt und ich wünsche mir das Lied Intro von The XX.

Hallo, ich bin Rebecca. Ich bin 11 Jahre alt. Als Liedwunsch hätte ich gern das Lied Perfect von Ed Sheeran. Ich begrüße meine Familie und meinen Bruder Oliver.

0: Langeweile? Tschüss.
1: Hallo, ich bin Pauline, bin 6 Jahre alt und wünsche mir das Lied Fußball im Weltall von Eddie und Dan.

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2: Wenn's in Nümbrecht im Bergischen Land brennt, kommt der Milchtanker. Kein Scherz. Aber der Milchtanker hat keine Milch geladen, sondern Wasser. Denn der Milchlaster ist zum Löschwagen umgebaut worden. Die Feuerwehr löscht also auch in Nümbrecht mit Wasser statt mit Milch. Und dahinter steckt eine wirklich clevere Geschichte. Wie viele andere Dörfer und Städte auch, war die Verwaltung dort nämlich knapp bei Kasse. Und so kam die Idee, einen gebrauchten Milchtanker umzubauen. Das war billiger als ein neues Löschfahrzeug. Übrigens sieht der Ex-Milchtanker mit rot-gelber Folie beklebt fast wie ein normaler Feuerwehrlöschwagen aus. Man muss schon genau hinschauen, um den Unterschied überhaupt zu bemerken. Und Blaulicht hat er auch.
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3: Paulus hier für euch im Mausradio. Schön, dass ihr dabei seid. Mathilda, die hat eine Frage an die Maus.
4: Ich heiße Mathilda, bin 7 Jahre alt und möchte wissen, wie ein Adler klingt.
3: Die Frage haben wir direkt weitergegeben an unsere Mausreporterin und Tiergeräuschefinderin Doro und an die Koala-Klasse, die 3. Klasse der GGS Struck in Remscheid.
5: Adler können so richtig gut Ausschau halten. Also zum Beispiel, wenn die so jetzt so Hunger haben, die können direkt einen Wurm oder so sehen, richtig weit entfernt.
6: Adler haben lange Flügel. Die haben einen spitzen Schnabel. Und wenn die so ein Rasttier sehen, dann fliegen die ganz schnell dahin und schnappen sich das.
7: Adler sind sehr beeindruckende Tiere. Sie können selbst aus mehreren Kilometern Höhe ihre Beute am Boden erspähen. Und im Sturzflug werden sie richtig schnell. Steinadler werden sogar fast so schnell wie ein Rennauto. Aber wie klingen Adler wohl? Was glauben die Kinder der Koala-Klasse der GGS Struck in Remscheid?
8: Irgendwie so, also so in der Richtung.
9: Adler machen eher so ein quietschiges Geräusch.
10: Ich glaube, der klingt so.
7: Wir hören uns jetzt 3 Geräusche an. Welches davon kommt wohl von einem Adler? Ist es Nummer 1? Ist es Nummer 2? Oder ist es Nummer 3?
11: Ich glaube, es ist Nummer 2.
12: Ich glaube, es ist so zwischen Nummer 2 und 3, weil das Erster hat sich wie eine Ente angehört.
13: Ich glaube, das ist die Nummer 3. Die 1 ist von der Ente und die Nummer 2 von einer Möwe und die Nummer 3 von einem Adler.
7: Die Koala-Klasse schwankt also zwischen der Nummer 2 und der Nummer 3. Und es ist auch wirklich schwierig, denn beide Geräusche stammen von Greifvögeln. Richtig ist, das zweite Geräusch stammt von einem Adler. Genauer gesagt einem Seeadler. Das dritte ist ein Mäusebussard. Adler sind deutlich größer als Bussarde. Und weil Adler so imposant sind, haben auch gleich mehrere Länder den Adler als Wappentier. Die USA haben zum Beispiel den Weißkopfseeadler. Und wir in Deutschland haben einen gemalten schwarzen Adler als Wappentier, den sogenannten Bundesadler.
3: Danke, Doro, und danke, liebe Koala-Klasse. Wenn ihr da draußen ein Tier habt, von dem ihr unbedingt wissen wollt, wie es klingt, schreibt ins Gästebuch auf maus-live.de. Genau der richtige Ort für eure Fragen an die Maus, aber auch für eure Musikwünsche der Maus-Anrufbeantworter.

0: Ich bin Ilia und ich bin 9 Jahre alt. Ich stelle euch heute das Buch Ayeshas Pinsel vor. Von Cornelia Funke, geschrieben und von Pauline Pete gemalt. Es ist ein Bilderbuch, aber mit einem ernsten Thema. Da geht es halt um Krieg. Da sind halt riesige Bilder, die gehen über die ganze Seite. Aber da ist auch Text eingezeichnet. Mir gefallen die Bilder sehr, weil sie so farbenvoll sind. Man kann die Bilder länger anschauen, weil man da viel entdecken kann. Die Bilder sind mit Buntstiften gemalt. Da sind auch viele Feinheiten und so drauf. Das kann man nicht einfach mit Wasserfarben malen. In dem Buch geht es um Ayesha. Sie lebt ein glückliches Leben. Die Stadt ist schön bunt und da leben viele Menschen. Ich habe gerade gesagt, dass es um ein ernstes Thema geht, nämlich Krieg. Ja, aber jetzt gerade im Moment ist noch alles okay. Ayesha ist in ihrer Werkstatt und malt und sie kauft ihre Farben gerne bei Oksana. Sie ist nämlich Künstlerin. Der Sohn von Oksana heißt Emil und für ihn malt Ayesha immer wieder kleine hübsche Bilder als Dank für die schönen Farben und Papiere von Oksana. Aber dann verändert sich alles. Denn am Horizont sieht man schon ein paar Flugzeuge und dunkle Streifen bilden sich am blauen Himmel. Das ist so wie eine Vorwarnung, jetzt ist der Krieg da oder sowas. Die Flugzeuge fliegen jetzt aber auch über Ayeshas Stadt und auf den Bildern erkennt man, wie schrecklich es ist, Krieg zu führen. Es ist eigentlich ganz okay, die Bilder zu sehen. Also es ist jetzt nicht gruselig, aber man merkt, wie schrecklich es ausgehen kann, Krieg zu führen. Da passieren viele Zerstörungen, zum Beispiel Oksanas Laden und Ayeshas Werkstatt sind zerstört. Nachdem jetzt alles zerstört ist, haben Oksana und Ayesha und Emil eine Idee. Sie verstecken sich in Ayeshas Keller, denn der ist noch nicht zerstört. Aber es kommen noch mehr Menschen. Sie richten sich dort ein mit allem, was sie retten konnten. Sie sitzen alle in dem grauen Keller und sind traurig. Doch dann hat Emil eine Idee. Ayesha kann das so schön malen. Dann wurde plötzlich alles viel bunter. Manche Menschen kamen raus, um zu gucken, ob alles vorbei war. Und leider nicht, denn alles war zerstört. Sie waren traurig. Ayesha jedoch ist im Keller geblieben. Sie hatte eine Idee. Sie malte ein Fenster mit allen schönen Sachen, die sie noch im Gedächtnis hatte. Mit der ganzen Stadt. Aber noch viel schöner. Aber wie diese Geschichte ausgeht, das verrate ich noch nicht. Das Buch ist zwar traurig, aber die Farben und die Bilder und weil alle zusammenhalten, das macht ihnen noch viel Hoffnung. Das Buch fand ich traurig, aber ich habe mir dabei was gedacht. Denn alle hatten Hoffnung und sie haben zusammengehalten und haben es immer weiter versucht. Man merkt schon, dass Oksana, Emil und Ayesha die drei Hauptrollen spielen, aber da gibt es noch eine Hauptrolle und zwar die Farben und die Kunst. Vorne die erste Seite, da sieht man so viele Farben und man merkt, dass in dem Buch viel Kunst und viel Fröhlichkeit an den Farben vorkommt. Das Buch wird für Kinder ab 7 Jahren empfohlen und ich finde es eigentlich ganz okay, denn man könnte jetzt auch keine großen Albträume oder sowas kriegen, weil die Bilder sind extra so gemalt, dass man keine große Angst kriegt. In dem Buch ist echt wenig Text und man kann sich viel mit den Bildern beschäftigen, denn man muss nicht immer was aus dem Text lernen. Man kann auch einfach was aus den Bildern lernen, weil wenn man genau hinschaut und sich das anguckt, merkt man, wie schön das Leben sein kann.
1: Vielen Dank, Ilia. Ayeshas Pinsel heißt das Buch von Cornelia Funke mit Bildern von Pauline Pete, empfohlen ab 7 Jahren.

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0: Ich könnte jeden Tag Currywurst essen. Leider darf ich das nicht, aber ich mag Currywurst so sehr. Bei dem O sind ungefähr 53.000 O's dabei. Genau das hat Max ins Gästebuch geschrieben auf maus-live.de. Denn wir reden heute über Lieblingsessen, Wohlfühlessen, Comfort Food. Dafür ist Mauskoch Christian bei mir im Studio. Hi.
1: Hallo, Paulus.
0: So eine Currywurst? Oh, geht auch auf jeden
1: Fall. Ja, total. Ich finde das bei Essen auch toll. Also stell dir vor, du hattest einen richtig doofen Tag, ne? Vielleicht eine blöde Note geschrieben, bist im Regen nach Hause gelaufen oder hast einfach nur schlechte Laune. Und dann kommst du rein und es gibt genau dieses eine Gericht, bei dem du dich pudelwohl fühlst. Ist es die Currywurst? Bei ist Max. Es der Pfannkuchen mit Sirup eben, ne? Oder dein Apfelkuchen? Das ist Comfortfood. Also wir können das gerne auch übersetzen als Kuschelessen. Du hast Wohlfühlessen gesagt. Beides finde ich total schön.
0: Super, super lecker und super, super gut. Kuschelessen finde ich echt schön. Livia hat geschrieben, mein Lieblingsessen sind Reibekuchen mit Apfelmus.
1: Oh, auch sehr gut.
0: Und grüßt ganz lieb. Super, super gut auch. Oh, kann ich gar nicht aufhören,
1: ja,
0: damit.
1: Und dann ist mir immer schlecht. Reibekuchen und süßen Apfelmus dazu, das passt so gut zusammen. Und da sind ja auch viele Geschmacksnerven im Mund mit beschäftigt. Das mag unser Gehirn und deswegen schmeckt uns das auch so gut.
0: Ja, aber warum ist das eigentlich so, dass bestimmte Sachen dann diese Comfort Foods sind oder das Wohlfühl-Kuschelessen? Also eine heiße Suppe zum Beispiel, Schokopudding oder hier das, was gesagt wurde gerade, und nicht sowas wie, keine Ahnung, Brokkolisalat, Sellerie. Naja,
1: es könnte auch ein Brokkolisalat sein, ein Comfortfood. Das ist bei jedem verschieden. Aber dass uns so bestimmtes Lieblingsessen happy macht, das liegt an unserem Gehirn. Weil wenn wir Dinge wie Pizza, Gulasch oder eben schön Vanillepudding essen, dann feuert unser Gehirn so eine Ladung Glückshormone ab. Das ist eine kleine Party im Kopf. Besonders wenn es Gerichte sind, die wir schon ewig kennen. Wir Menschen sind nämlich so programmiert, was wir kennen, das finden wir sicher und gut. Und dann müssen wir nicht nachdenken, ob das irgendwie doof für uns ist, ob wir da Bauchschmerzen kriegen. Nee, wir können das einfach nur genießen.
0: Also dieses, das, was ich als Kind am liebsten gegessen habe, das bleibt mein Lieblingsessen.
1: Das
0: sozusagen.
1: Ist ziemlich wahrscheinlich. Also das ist wie ein Speicherstand bei einem Computerspiel meinetwegen. Also
0: oder bei Musik ist das ja auch oft so, ne?
1: Ja, ne, dass man das immer noch merkt. Das Gehirn merkt sich, ach, das hat mir immer gefallen. Zu Hause gab es immer diese leckeren Nudeln und wenn es mir nicht gut ging, dann hat mich das glücklich gemacht. Diese Verbindung bleibt ein Leben lang. Also wenn ihr jetzt Lasagne-Fans seid, dann werdet ihr wahrscheinlich auch mit 80 noch Lasagne essen, um euch glücklich zu fühlen.
0: Ich habe da so ein Gefühl, dass du sagen würdest, Lasagne.
1: Ich liebe Lasagne. Ich habe letztens noch gedacht, man macht viel zu wenig Lasagne. Und seitdem habe ich ganz viel Lasagne gemacht und schau mich an, mir geht's gut.
0: Es ist ja auch, also Lasagne geht ja auch immer und ist ja auch so toll, weil da ist das Beste aus allen Welten dabei. Du hast Pasta, Nudeln, du hast Tomatensauce und obendrauf Käse.
1: Überbacken.
0: Und dann natürlich Bechamelsoße auch noch, so was sahnig-cremiges. Ich meine, besser geht's ja nicht.
1: Voll. Und ich finde, Comfort Food wärmt doppelt. Das ist jetzt im Winter wichtig. Ne? Einmal den Bauch, weil es oft warm ist und viel Energie liefert. So ein schöner, süßer Pudding zum Beispiel. Und einmal natürlich die Seele, weil es uns das Gefühl gibt, dass wir wieder, gut werden, uns versöhnen. Söhnen mit uns. Es ist ja wie so eine warme Decke, nur eben zum Aufessen. Übrigens, ich habe für dieses Thema Comfort Food auch mit einem Essensforscher gesprochen. Das ist Dr. Guido Ritter von der Uni Münster. Und der hat gesagt, wir werden noch glücklicher mit Comfort Food, wenn wir das zusammen mit Menschen essen. Also wenn viele Menschen, die wir mögen, mit am Tisch sitzen und wir uns mit denen unterhalten, mit denen wir uns gemeinsam über das Essen austauschen können, gemeinsam genießen, dann geht's uns richtig gut.
0: Und wahrscheinlich noch besser, wenn man es vorher gemeinsam zubereitet. Und ich sehe hier schon eine Auflaufform. Ich sehe Lasagneplatten und verschiedene Döschen und mit.
1: Oh. Es geht stark in Richtung Lasagne und wir basteln gleich. Wir bauen zusammen eine große geschichtete Lasagne.

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0: Johannes hat geschrieben, wenn es mir nicht gut geht und meine Oma macht mir Kartoffelpü mit Spiegelei, fühle ich mich wieder gut. Ich grüße die Maus. Danke,
1: das
0: Johannes.
1: Ist toll.
0: Kartoffelpü mit Spiegelei und dann von Oma serviert.
1: Voll toll, so ein richtig knuspriges Spiegelei. Ne? Oh. Unten schon braun und oben aber noch flüssiges Eigelb. Oh, für mich auch so ein Wohlfühlessen.
0: Dazu weiches Kartoffelpü. Ah, wirklich, wirklich gut. Hey, Christian, hier ist auch eine Frage an dich.
1: Ja.
0: Als Mauskoch. Und zwar Luan aus Bochum, 7 Jahre alt, will wissen, wie kann ich testen, ob meine Nudeln gar sind, ohne mir den Mund zu verbrennen.
1: Stimmt, Nudeln auch Wohlfühlessen und man will ja, dass die so sind, wie man die haben möchte.
0: Ja,
1: ne?
0: Und gibt ja entweder die Nudeln so wie Spaghetti oder so, aber auch in der Lasagne muss man ja mal testen, ob die gar sind.
1: Das stimmt, bei Spaghetti gibt's einen Trick, den man immer wieder liest, dass man die Spaghetti nicht isst, sondern einmal raus aus dem Topf nimmt und dann fupp, an die Wand wirft.
0: Stimmt, habe ich
1: auch
0: mal gelesen.
1: An die Küchenfliesen, ne, damit es keine Flecken gibt. Und wenn die hängen bleibt, da sagte man früher, dann sind die fertig. Aber wenn man sie so ein bisschen bissfester haben will,
0: also
1: muss ich leider sagen. Also al dente,
0: wie es immer heißt.
1: Ja,
0: ne?
1: Wenn man die das so haben möchte, dann muss man sagen, ist, wenn sie an der Fliese kleben bleibt, ist schon ein bisschen zu spät. Also ich kann das sehr verstehen, dass man Angst hat, sich den Mund zu verbrennen. Aber einmal eine Nudel rausnehmen, bisschen warten, abblasen, damit es kühler wird und
0: genau,
1: dann probieren.
0: Ne? Ja. Ja. Das ist das Beste dann und das Sicherste. Lasagne, da piekst man einfach rein und wenn das nicht hart sich anfühlt, dann geht es. Ne?
1: Genau, also das Rezept, was wir später auf maus-live.de haben, das ist auf jeden Fall idiotensicher, sag ich mal, weil diese Lasagneplatten, die wir haben, die sind ja jetzt noch hart.
0: Ja.
1: Aber wenn die nachher in der Tomatensauce im Backofen mit garen, also mit

0: feucht werden und heiß werden, dann sind die nach 40 Minuten durch. Da brauchen wir gar nicht probieren. Das ist
1: auch nicht vorkochen oder sowas?
0: Nee, muss man da gar nicht tatsächlich, weil wir haben genug Tomatensauce da in unserem Rezept und dann liegen diese harten Nudelplatten in der Tomatensauce drin, also man braucht gar kein Kochwasser und alles, die ganze Magic passiert im Ofen.
1: Cool, das ist doch super. Ja, sehe ich, du hast auch ein bisschen Gemüse dabei, Tomatensauce natürlich, was ist da alles
0: total
1: drin? Was
0: ich mag wir? Das sehr gerne. Eine klassische Lasagne ist so, dass man erstmal ein bisschen Gemüse anbrät, also eine Zwiebel, eine Karotte, hier ein Stangensellerie. Mhm. Willst du mal probieren? Das ist ja auch roh sehr gesund.
1: Ich mag das ja sogar, aber viele mögen das überhaupt nicht.
0: Mhm. Ist so ein bisschen wie Suppengemüse, ne? Mhm. Das kann man anbraten und dann kommt ein bisschen Tomatenmark dazu und dann 2 Dosen Tomaten für 4 Personen. Mhm. Das ist schon ordentlich viel.
1: Moment, aber eigentlich ja auch noch Fleisch oder Veggie-Hack oder sowas. Ne?
0: Genau, kann man nehmen. Also die in der Original-Lasagne, in der Lasagne Bolognese ist ein Rinderhack drin. Aber ich finde, es gibt auch ganz tolles Veggie-Hack, was man da reinmachen kann. Und das schmeckt so
1: super
0: gut.
1: Lecker. Mhm.
0: Und dann passiert Folgendes. Also man muss die Tomatensauce einfach lange kochen, weil je länger man die kocht, desto besser wird sie.
1: Habe ich hier auch mal einen Tipp gekriegt von einem Anruferkind. Mhm. 3 Stunden lassen die diese Lasagne kochen.
0: Boah, ja. Also da kann es sein bei unseren 2 Tomaten, dass immer mal zu wenig Flüssigkeit drin ist. Da kann man aber auch was Tolles machen. Man kann entweder einfach Wasser nachkippen oder so ein bisschen Gemüsebrühe oder Rinderbrühe. Dann ist immer wieder ein bisschen Flüssigkeit da, weil sonst verbrennt uns das natürlich irgendwie in der Pfanne. Ja. Und dann, wenn diese Tomatensauce fertig ist, dann kommt das Schönste an der Lasagne machen, weil dann können wir stapeln, dann bauen wir so richtig. Mhm. Also wir haben, auch da ist das Rezept, weil es ein bisschen komplizierter ist im Internet, von einer Bechamelsoße.
1: Das ist
0: Mehl und Butter zusammen gemacht. Ja, das ist so eine weiße Soße. Davon machen wir jetzt mal die erste Schicht in so eine Auflaufform.
1: Mhm.
0: Kommt ganz unten rein. Erste Schicht ist weiß. So.
1: Okay.
0: Und jetzt kommt eine Lasagneplatte einfach oben drauf.
1: Ja.
0: Und jetzt haben wir ja unsere Tomatensauce. Ich habe hier vorbereitete Tomatensauce gemacht. Die habe ich heute Mittag gekocht.
1: Oh, die sieht gut aus.
0: Tomatensauce. Und wir werden in diesem Rezept auch ordentlich Bechamelsauce haben. Deshalb machen wir jetzt super auch Bechamelsauce noch mit drauf.
1: Ja.
0: Und dann, rate was, jetzt kommt
1: wieder eine Platte.
0: Die nächste Lasagneplatte. Und dann geht das immer so weiter. Immer weiß, rot oder rot-weiß, dann Lasagneplatte, dann wieder rot-weiß. Und am Ende, letzte Schicht, das können wir jetzt mal hier noch machen.
1: Wichtig.
0: Ja, jetzt erstmal nochmal eine dicke Version, eine dicke Schicht Bechamel noch.
1: Ja.
0: Weil damit die Lasagneplatte auch bedeckt ist und kocht. Und jetzt Käse drüber.
1: Okay, welchen Käse nimmt man da am besten?
0: Im Original nimmt man Parmesan, ihr könnt aber auch jeden nehmen, den ihr mögt. Also wenn ihr nicht so intensiven Käse haben möchtet, dann nehmt Gouda oder so. Aber ich mag es auch immer sehr gern mit einem Bergkäse. Mhm. Dann würde ich sagen, ist es eine norditalienische Lasagne. Ja. Da würde kein Italiener sauer auf uns sein.
1: Ah, sehr, sehr, sehr.
0: Und dann
1: gut.
0: Ab in den Ofen und dann können wir das essen.
1: Und man kann so viele Schichten machen, wie die Auflaufform hergibt.
0: Ne? Ja, genau, also bis oben hin, ne? Sonst wird es irgendwann ein bisschen zu voll, ne? Und brennt dann an. Und ich habe, Paulus,
1: jetzt
0: natürlich heute schon mal vorgebacken. Willst du probieren?
1: Ja.
0: Hier ist deine persönliche Lasagne. Ich habe dir so einen dicken Klotz mal abgemacht.
1: Und ich mache mir ein großes Stück ab, damit ich auf keinen Fall noch reden kann jetzt.
0: Und es wird auch immer besser, je länger das ein bisschen rumsteht. Bisschen abkühlen lassen und dann schmeckt Lasagne so, so toll. Und das ist,
1: boah, die ist wirklich
0: das beste Wohlfühlessen, was es gibt.
1: Was für ein tolles Rezept und was ich ja bei Lasagne super gut finde, man kann ganz viel machen und dann kann man am nächsten Tag.
0: Dann schmeckt die doppelt so gut.
1: Und am übernächsten Tag.
0: Dreifach so
1: immer
0: gut.
1: Wieder essen. Danke, Christian.
0: Sehr
1: das
0: gern.
1: Rezept findet ihr jetzt auf maus-live.de.
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3: Hallo, ich bin Mia. Ich bin 6 Jahre alt und ich wünsche mir das Lied Karamell und ich grüße den Elefanten.

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0: Bäh. Waffenzufall, oder? Schaltet ihr das Radio an und schwupps läuft da die allerbeste Radiosendung der Welt. Wo wir gerade bei Zufällen sind. Matti aus dem Mausmusikteam macht jetzt Zufallsmusik. Matti ist ja Musiker, ne? Spielt einige Instrumente und ey, richtig, richtig guter Musiker. Ich bin gespannt, wie seine Zufallsmusik so klingt.
1: Was eine Unordnung. Ich räume gerade meinen Wohnzimmerschrank auf. Ich weiß gar nicht, wie bei anderen so ein Schrank aussieht, was die da so drin haben. Bei mir gibt's eigentlich nur zwei Arten von Dingen. Spiele und Instrumente. Ach ja, und noch was. Chaos. Ich glaube, das Schlimmste ist dieser Karton hier. Der heißt bei mir einfach nur Restekiste. Da schmeiße ich einfach immer alles rein, was ich so finde. Beim Staubsaugen oder so. Das wird echt viel Arbeit. Moment mal, hier waren ein paar Würfel drin. Die sind rausgefallen und ich habe zufällig 3 Sechsen gewürfelt. Ha, das ist wohl eine Glückskiste. Naja, Zufall halt. Hier, das hat sogar dabei noch Musik gemacht. Mein kleines Metallophon ist mir rausgepurzelt. 6er-Pasch. Zufall. Metallophonmusik. Zufall. Man könnte doch eigentlich auch... Ich habe eine Idee. Ich mache ein Zufallsmusikstück. Ich habe schon oft Lieder komponiert, aber da habe ich immer in Ruhe überlegt und ausprobiert. Jetzt überlasse ich das hier den Würfeln. Wie mache ich das am besten? Ich könnte ja eine Zahl würfeln und jede Zahl ist ein Ton auf meinem Metallophon. Ja, das hat 1, 2, 3, 4, 5, 6, 7, 8, 9, 10, 11, 12 Plättchen. Passt doch, ein Würfel hat 6 Zahlen. Wenn ich 2 Würfel nehme, habe ich 12. 6 plus 6 ist 12. Ja, los geht's. Da muss ich mich jetzt richtig konzentrieren. So, ich habe eine 5 gewürfelt. Dann ist das die 1, 2, 3, 4, 5. Platte. Jetzt nochmal würfeln. Das ist jetzt die 1, 2, 3, 4, 5, 6, 7, 8, 9. Platte auf meinem Metallophon. 3. 6. 8. 3. 5 plus 6, 11. 4. Ja, ich glaube, das reicht. Zuerst spiele ich das mal schneller. Zum Glück kann ich mir solche Tonfolgen richtig gut merken. Ja, richtig gut, das klingt toll. Nochmal. So, und jetzt spiele ich das mal auf dem Klavier. Da habe ich nämlich noch ein bisschen mehr Möglichkeiten. Ich erfinde nämlich jetzt mal noch so ein paar andere Töne dazu.

Aber warum klingt das eigentlich so gut? Wenn alles zufällig ist, dann müsste es doch irgendwie viel chaotischer klingen. Ah, klar, ich weiß. Die Töne auf dem Metallophon sind von den Herstellern so ausgewählt, dass die, egal in welcher Reihenfolge man sie spielt, irgendwie okay klingen. Da kann man eigentlich gar keine Reihenfolge erfinden, die richtig schief klingt. Auf dem Klavier ist das schon anders. Wenn ich da einfach so draufhaue und blind irgendwelche Töne drücke, ja, dann klingt das nicht so schön, weil es eben nicht so eine schöne Vorauswahl gibt. Es ist viel wahrscheinlicher, dass auch schiefe Tonkombinationen rauskommen. Okay, aber ich wollte ja aufräumen. Obwohl, nein, diese Kiste räume ich auf keinen Fall auf. Wenn ich nämlich demnächst mal keine Idee habe für ein Musikstück, dann hole ich einfach mein neues Komponier-Zauberwerkzeug aus dem Schrank.

Jedes Kind ist ein Genie, jeder Ton in sich perfekt. 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
2: Bei diesem Lied kann man einfach nicht stillstehen. Ganz neu in der Maus. Cat's Eye geben Vollgas in ihrem neuen Song Pinky Up.

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1: Hallo, liebe Leute, schön seid Bude. Hallo, könnt ihr mich, hört ihr mich? Warte. Jetzt müsste es wieder gehen. Ich freue mich. Hallo?
2: Na, hast du ihn erkannt? 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
0: Hier sind sie mit ihrem neuen Song Irgendwo auf dem Heimweg.

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2: Hallo liebe Leute und herzlich willkommen zum Checkpot. Ihr habt es ja gerade schon gehört, heute gehen wir gemeinsam durch dick und dünn. Heute geht's auf alle Fälle um einen der Schlüssel zum Glück. Und ich will es nicht übertreiben, aber ja, es geht vielleicht um das Beste, was es auf der Welt gibt. Heute widme ich den Checkpot Esra, Antonia, Hauke, Daniel, Felix, Tim, Theresa, Fabian, Verena, Jochen, Jana, Johannes, Amelie, Sarah und so vielen anderen, nämlich meinen Freunden. Heute ist das Thema Freundschaft. Und ich freue mich sehr, liebe Freundinnen und Freunde an den Empfangsgeräten, dass ihr dabei seid. Und ich freue mich natürlich auch, dass ich heute wie immer nicht allein in der Checkerbude bin, sondern Verstärkung habe. Und das ist heute wer?
0: Mathis!
2: Hallo Mathis, schön, dass du da bist. Du bist 9 Jahre alt und jetzt möchte ich mal als allererstes von dir wissen, mit welchen 3 Begriffen würdest du dich selbst als Freund bezeichnen?
0: Ich würde sagen nett, gute Ideen und hilfsbereit.
2: Oh, das sind gute Sachen.
0: Ja.
2: Gute Ideen finde ich spannend. Mhm. Was ist die beste Idee, die du schon mal mit einem Freund ausgetüftelt hast, was ihr dann gemacht habt?
0: Also, wir wollten uns mal so eine Kistenburg bauen. Dann haben wir uns so einen Plan gemacht und der hat dann wirklich funktioniert. Dann hatten wir eine voll coole Kistenburg und so.
2: Das ist ja der Knaller.
0: Ja.
2: Also, man braucht Leute wie dich als Freund, weil du bist voll für einen da, hilfsbereit.
0: Ja.
2: Aber mit dir kann man auch eine Menge cooles Zeug erleben.
0: Ja. Und du, Tobi, was machst du denn so?
2: Du meinst, wie ich mich als Freund beschreiben würde?
0: Ja.
2: Also, ich bin immer da für meine Freunde. Mhm. Ich bin sehr verständnisvoll, also die können mir alles sagen und ich würde sie niemals für irgendwas verurteilen, egal was sie gemacht haben. Mhm. Und ich glaube, witzig. Ich glaube, meine Freunde haben viel Spaß mit mir, weil ich mich selbst nicht so ernst nehme und mit mir kann man eine ganze Menge lustiges Zeug erleben.
0: Aha.
2: Und wenn wir jetzt 2 richtig enge Freunde wären, dann hätten wir eine lustige Zeit, könnten uns Geheimnisse anvertrauen.
0: Ja.
2: Du würdest dir coolen Scheiß ausdenken, den wir dann umsetzen und es wäre der Knaller.
0: Ja.
2: Sollten wir mal drüber nachdenken, Mathis.
0: Ja.
2: Jetzt würde ich aber warte mal. Jackie meldet sich gerade, die hat irgendwas Dringendes. Was ist denn los? Du bist gar nicht dran gerade. Was gibt's denn?
5: Darf ich auch mitmachen?
2: Ja,
5: also ich bin auf alle Fälle extrem schlau, immer freundlich und ich weiß Dinge, von denen ihr garantiert keinen blassen Schimmer habt. Bin ich nicht eine vorbildliche Freundin?
2: Also, wenn ich ehrlich bin, du bist eine ziemlich angeberische Freundin, Jackie. Aber du bist natürlich auch unsere beste allwissende Superdatenbank und wir brauchen dich heute ganz bestimmt noch.
0: Ja.
5: Ich würde sagen, ihr braucht mich sofort, um euch in Sachen Freundschaft noch etwas mehr aufzuwärmen. Ich bin euer Meine-Freunde-Buch und ihr müsst antworten. Seid ihr bereit?
2: Ja, das finde ich cool. Sehr gern. Mhm.
5: Wenn du ein Tier wärst, wärst du?
0: Panda-Bär war jetzt mein Lieblingstier.
2: Cool, dann sage ich Koala-Bär, weil es mein Lieblingstier.
0: Okay.
5: Du bist Experte für...
2: Nudeln kochen.
0: Ich würde sagen zeichnen, weil ich zeichne sehr gerne.
2: Oh, das ist cool. Noch weiter.
5: Was magst du überhaupt nicht?
0: Zimmer aufräumen.
2: Ich mag es überhaupt nicht, wenn Menschen andere Leute verurteilen oder gemein zu ihnen sind oder sowas. Also Intoleranz finde ich richtig kacke.
5: Schon mal Popel gegessen?
0: Nee, ich finde Popel ist relativ ekelhaft. Also warum sollte ich ihn essen?
2: Finde ich auch, aber... Also könnte sein, dass mal irgendwann, als ich noch ganz klein war, aus Versehen einer in meinen Mund gefallen ist. Das.
5: Okay.
2: Aber nein, natürlich habe ich noch nie einen Popel gegessen.
5: Das reicht für den Moment.
2: Okay, komm, wir lassen das Thema bleiben und gucken uns mal deine 3 Checker-Fragen an. Was hältst du davon?
0: Meine erste Frage ist, was ist wichtig an einem Freund oder einer Freundin? Meine 2. Frage ist, was tun, wenn es einmal nicht so einfach ist mit der Freundschaft? Und meine 3. Frage ist, wie findet man neue Freunde?
2: Finde ich super Freundschaftsfragen. Ich würde sagen,
0: das checken wir für euch.
2: Euch. Sag doch mal, wie viele Freunde und Freundinnen hast du eigentlich so, Mathis?
0: Also muss ich mal kurz überlegen.
2: Mhm.
0: 9.
2: 9 Freunde, die du als gute Freunde bezeichnen würdest?
0: Also einen besten Freund und die anderen sind halt dann meine zweitbesten Freunde, aber die sind alle auf der gleichen Reihe.
2: Cool, aber 9 Leute, das ist viel.
0: Ja.
2: Und wo hast du die kennengelernt? Woher kennst du die?
0: Also aus dem Hort, aus der Schule.
2: Ich glaube, damit sind wir auch schon perfekt mitten in deiner ersten Frage, oder?
0: Ja.
2: Dann schieß doch mal los.
0: Meine erste Frage ist, was ist wichtig an einem Freund oder einer Freundin?
2: Also ich muss sagen, ich glaube, für mich ist sehr wichtig, dass man einem Freund oder einer Freundin vertrauen kann. Also wenn man ein Geheimnis hat, dann will man damit ja oft zu seinen wichtigsten Menschen gehen. Das sind die engsten Freunde. Und dann will man auch, dass die das nicht gleich weitererzählen.
0: Ja.
2: Und ich finde auch noch wichtig, dass ich mich vor meinen Freunden nicht verstellen muss und irgendwie besonders höflich oder auf eine gewisse Art und Weise sein muss, sondern ich will einfach so sein, wie ich bin. Was ist dir denn wichtig an guten Freunden?
0: Also mir ist wichtig an guten Freunden, dass man halt sie mag und so, weil man kann ja nicht mit irgendjemandem befreundet sein, den man nicht mag.
2: Das stimmt.
0: Und dass man sie versteht, also...
2: Dass man irgendwie so ein bisschen auf einer Wellenlänge ist, dass
0: ja.
2: man irgendwie ähnlich tickt und deshalb auch irgendwie total weiß, der andere erzählt irgendwas, man weiß sofort, worum es ihm geht oder ihr, ne?
0: Ja.
2: Sag mal, wir könnten Jackie kurz fragen, der fällt bestimmt auch noch was ein okay. zum Thema Freunde und Freundinnen. Jackie, schieß mal los.
5: Gute Freunde haben schon viel zusammen erlebt. Sie können sich manchmal auch ohne Worte verstehen. Sie halten zusammen. Sie helfen einander und warten aufeinander, wenn alle anderen wegrennen. Sie können sogar auch mal wie ein Spiegel sein und zeigen dir, wer du bist. Sie sagen dir auch mal ehrlich ihre Meinung und sie geben dir ein ganz besonderes Gefühl.
2: Ja, das stimmt. Das sind alles irgendwie Punkte, die ich auch irgendwie kenne. Kennst du das bei deinen Freunden und Freundinnen, Mathis, dieses besondere Gefühl, das man manchmal hat, wenn man mit denen Zeit verbringt?
0: Ja.
2: Erzähl.
0: Also, wenn ich mit Freunden was mache, finde ich, macht es mir Spaß, weil ich unternehme ja was mit denen und das macht mir Spaß halt meistens.
2: Ja.
0: Und deswegen bin ich glücklich und freue mich halt.
2: Voll. Genau so geht's mir auch. Es ist ja automatisch, wenn man Zeit mit Freunden verbringt, Freizeit.
0: Ja.
2: Man muss nicht irgendwie in der Schule sein oder klar, da sind die vielleicht auch, aber wenn man mit denen was unternimmt, dann ist man irgendwie, macht man Sachen nur, weil man sie machen möchte.
0: Ja, genau.
2: Ich finde auch, man vergisst die Zeit dann ganz schnell.
0: Ja.
2: Ne? Also irgendwie habe ich dann, kann mit denen Stunden verbringen und es kommt mir vor wie ein paar Minuten und ich denke, was, schon Abend?
0: Ja.
2: Genau. Total schön. Oh, was ist denn jetzt noch, Jackie?
5: Naja, ich sagte es ja vorhin bereits, dass ich Dinge weiß, von denen ihr garantiert noch keinen blassen Schimmer habt.
2: Ja, und verrätst du uns, worum es geht, oder willst du uns jetzt hier zappeln lassen?
5: Stellt euch vor, Freunde sind sogar gut für die Gesundheit.
2: Ach.
5: Wenn ihr mit Freundinnen und Freunden zusammen seid, schüttet der Körper den Botenstoff Oxytocin aus. Er schickt also an den ganzen Körper die Anweisung, sich zu entspannen. Das Oxytocin macht euch ruhig und es schützt vor Angst und Stress. Forscherinnen und Forscher sagen, wenn man 10 Minuten mit einem Freund oder einer Freundin verbringt, schützt das eine Stunde lang vor Stress. Je öfter ihr Zeit mit euren Freunden verbringt, desto entspannter und glücklicher seid ihr. Das wiederum schützt euch vor Krankheiten, die mit Stress zu tun haben. Wissenschaftlerinnen und Wissenschaftler haben sogar herausgefunden, wer gute Freunde hat, lebt länger.
0: Das habe ich jetzt auch nicht gedacht.
2: Nee, ich auch nicht. Und ich meine, wenn du 9 gute Freunde hast, die du wirklich wichtig findest, dann wirst du vielleicht 100 Jahre alt.
0: Ja, kann sein.
2: Und wusstest du, dass man dieses Oxytocin, dieser Botenstoff, wird auch das Kuschelhormon genannt.
0: Echt?
2: Ja, sagt man auch dazu. Das ist eben dafür verantwortlich, dass man sich so ganz wohl fühlt.
0: Aha.
2: Total schön. Sag mal, ist deine Frage beantwortet, was wichtig ist an guten Freunden?
0: Ja, klar.
2: Guten Freundinnen und Freunden muss man vertrauen können. Und sie machen nicht nur glücklich und froh, sondern auch gesund.
0: Gecheckt!
2: So, lieber Mathis, jetzt haben wir ja schon eine Menge drüber gesprochen, was wichtig ist an Freundschaften.
0: Ja.
2: Aber es gibt ja manchmal auch Momente, wo es auch zwischen Freunden und Freundinnen irgendwie richtig schwierig oder anstrengend werden kann.
0: Mhm.
2: Wenn jemand das Gefühl hat, man ist nicht genug für die andere Person da oder meldet sich nicht oft genug, kümmert sich nicht genug oder man streitet sich unter Freunden und fühlt sich dann besonders blöd an oder so. Kennst du all sowas auch, dass man auch in einer Freundschaft schwierige Zeiten durchmacht?
0: Ja, wenn 2 Freunde da waren, das Spiel nur mit einem Freund geht, war es halt dann schwer, welchen man halt so nimmt, weil der andere sich dann halt beleidigt fühlt.
2: Ja, aber es ist auch spannend, ne? Weil die Person ist deshalb beleidigt, weil sie die beiden genauso gerne mag und einfach gerne dabei wäre. Eigentlich kommt das ja nur daher, dass man sich so gern mag. Und deshalb ist so eine Verletzung dann besonders groß.
0: Ja.
2: Ich habe auch zum Beispiel einen Freund, der wohnt ein bisschen weiter weg, also da, wo meine Eltern wohnen.
0: Ja.
2: Und der sagt mir oft, dass ich mich nicht oft genug bei ihm melde.
0: Aha.
2: Da gab es manchmal auch schon Streit, dass er gesagt hat, so ja, also wenn du so wenig Interesse an mir zeigst, dann müssen wir auch nicht mehr befreundet sein. Und ich finde immer, wenn man sehr gut befreundet ist und sich dann streitet, ich finde, es gibt kein schrecklicheres Gefühl auf der Welt.
0: Ja.
2: Also ich weiß nicht, wie es dir dann geht in solchen kurzen Momenten, die du beschreibst. Bei mir war das dann auch schon mal über ein paar Tage. Es fühlt sich an, also schlimmer als Liebeskummer. Dann tut mir alles weh, mir wird körperlich schlecht, weil ich so das die ganze Zeit das Gefühl habe, oh Gott, da draußen ist ein Mensch, der mir so wichtig ist und dem geht's nicht gut meinetwegen oder mir geht's nicht gut seinet, ihretwegen. Ich find's ganz schrecklich.
0: Ja, ich auch.
2: Aber weißt du was? Ich glaube, wir sind schon mitten in deiner zweiten Frage.
0: Ja, ich denke, wir machen mal mit der weiter. Meine zweite Frage ist, was tun, wenn es einmal nicht so einfach ist mit der Freundschaft?
2: Das finde ich eine super wichtige Frage, weil ich glaube, es gibt keinen oder keine, die noch nie irgendwie auch in der Freundschaft mal Probleme erlebt hat.
0: Mhm.
2: Und es fühlt sich ja meistens total fies an und so weiter. Deshalb ist es, glaube ich, super, wenn wir jetzt mal jemanden fragen,
0: ja,
2: die sich wirklich gut damit auskennt.
0: Und ja, auf jeden Fall.
2: Da fällt mir jemand ein, nämlich okay. Clara.
0: Mhm.
2: Clara lebt in London, ist vor ein paar Jahren mit ihrer Familie dahin gezogen,
0: okay,
2: hat also ganz viele Freundinnen und Freunde hier in Deutschland zurücklassen müssen.
0: Mhm.
2: Und die ist damit heute unsere Expertin für Freundschaften in der Ferne,
0: okay,
2: die ja auch nicht so leicht sind.
0: Ja.
2: Und die kann uns bestimmt erzählen, wie das sich so angefühlt hat und was sie da macht, um die Freundschaften trotzdem zu pflegen. In den Momenten, wo es nicht so leicht ist. Ich wähle mal ihre Nummer und dann gucken wir mal.
6: Hallo, hier ist Clara.
2: Hallo Clara, hier sind Tobi und
0: Mathis.
2: Schön, dass wir dich erreichen. Hast du kurz einen Moment für uns?
6: Ja, klar habe ich einen Moment.
2: Super. Also, du hast doch in London bestimmt schon viele neue Freunde und Freundinnen getroffen und kennengelernt, aber du musstest dich auch schon wieder von einigen verabschieden, stimmt's?
6: Ja, das stimmt. Also, ich bin hier so an der deutschen Schule,
2: mhm,
6: und manchmal kommt's auch vor, dass die Kinder aus meiner Klasse kommen und dann müssen sie halt wieder gehen.
2: Und wie fühlt sich das für dich an? Wie gehst du damit um?
6: Also, ich bin sehr traurig über die Kinder, die gegangen sind. Und es kommt drauf an, auch wer.
2: Mm, klar. Ich weiß, dass du eine beste Freundin hast, Myra, und die ist jetzt weggezogen. Kannst du es mal erzählen?
6: Ich bin sehr lange mit Myra befreundet und es war diesen Sommer. Und Myra ist dann nach Freiburg zurückgezogen.
2: Mm. Und sag mal, wie hältst du jetzt Kontakt zu Myra und wie fühlt sich das an, dass sie so weit weg ist?
6: Also das ist sehr komisch, dass sie weit weg ist. Besonders die ersten paar Tage in der Schule waren schon doof, weil ich habe mich auch erstmal im Raum umgeschaut und die war dann halt nicht da. Aber wir halten sehr oft über Zoom Kontakt und dann telefonieren wir halt oft, texten halt sehr oft, schicken wir auch manchmal Bilder von uns aneinander und das ist halt ziemlich cool.
2: Und bleibt ihr denn wohl beste Freundin, meinst du?
6: Ja, das bleiben wir. Das haben wir uns nämlich sogar geschworen, dass wir auf immer und ewig beste Freundinnen werden sein. Und
2: toll.
6: Was immer passiert, wir werden nie neue beste Freunde bekommen.
2: Das finde ich toll, dass ihr euch das versprochen habt. Wo du doch heute unsere Expertin bist für ja, Freundschaften, die es nicht ganz leicht machen, weil in deinem Fall so eine Fernfreundschaft, die muss man ja wirklich pflegen. Hast du noch ein paar mehr Tipps, wie man seine Freundschaften pflegen kann?
6: Man kann sich oft besuchen und man sollte sich, wenn man gute Freunde bleiben will, sollte man regelmäßig und oft in Kontakt halten.
2: Ja.
6: Weil bei uns war es so, wir haben am Ende so kleine Geschenke gemacht füreinander, damit wir uns auch erinnern aneinander und dass wir auch erinnern, uns zu melden. Und
2: du, dann jetzt vielleicht zum Schluss nochmal dein persönlicher Tipp für unsere zweite Checkerfrage. Mathis, hau nochmal raus.
0: Was tun, wenn es einmal nicht so einfach ist mit Freundschaft?
6: Also wenn wir uns streiten, dann legen wir mal eine ganz kurze Pause ein.
2: Mhm.
6: Und es ist auch gut, wenn man sich streitet, funktioniert das auch meistens. Aber das dauert dann halt nie so lange und wir vertragen uns dann auch.
2: Das ist auch echt was irgendwie in Freundschaften wichtig ist, glaube ich, ne? Dass man sowas nicht einfach liegen lässt, sondern dass man sich dann gegenseitig drauf anspricht und das Thema angeht und sich einfach wieder verträgt.
6: Ja, genau.
2: Clara, vielen Dank, dass du dir die Zeit genommen hast. Du hast uns ein paar super Antworten gegeben und ich glaube, Mattes Checkerfrage ist damit fast schon beantwortet.
0: Auf jeden Fall.
2: Danke dir, Clara. Mach's gut und liebe Grüße an Mayra, wenn du sie das nächste Mal siehst.
6: Ja, tschüss.
2: Bis dann, tschüss.
0: Tschüss.
2: So, Mattes, jetzt haben wir doch schon ein paar Tipps bekommen von Clara. Fällt dir noch irgendwas ein? Wie kann man Freundschaften pflegen und sich drum kümmern?
0: Ja, also mir fällt noch ein Tipp ein. Also ich mache meinen Freunden auch Geschenke, halt zum Geburtstag und so. Mhm. Aber manchmal sind auch manche Freunde von mir traurig. Aber nicht wegen mir, sondern wegen irgendwas anderes. Und dann habe ich immer Bummibärchen in meiner Tasche dabei und dann teile ich die mit dem.
2: Das ist ein super Tipp. Also irgendwie quasi Freunde und Freundinnen damit aufheitern, dass man für sie da ist. Und Gummibärchen helfen ja bei allem eigentlich.
0: Ja.
2: Also das heißt, jemand, der gute Freunde haben will, der sollte immer Gummibärchen in der Hosentasche haben. Ich muss auch sagen, was mir noch wichtig ist und gerade noch eingefallen ist, ist, dass man in Freundschaften ehrlich miteinander ist.
0: Ja.
2: Und mein bester Schulfreund Felix, der hat als erster überhaupt in meinem Leben mir auch Sachen gesagt, die nicht so nett sind. Wo er so gesagt hat, Tobi, das und das, da bist du nicht cool gewesen oder das war keine gute Aktion oder so. Mhm. Der war wirklich ehrlich und hat mir Sachen gesagt, die ich von anderen Leuten vielleicht sogar verletzend gefunden hätte. Und von ihm konnte ich das total annehmen und war total dankbar dafür. Mhm. Hast du sowas schon mal erlebt? Hast du schon mal einem Freund was gesagt, was eigentlich nicht nett ist, was du ihm aber sagen konntest, weil ihr eben befreundet seid?
0: Ja, also schon mal zum Beispiel, wo er irgendwas nicht so Nettes zu irgendwas in der Pause gemacht hat, zu einem anderen Kind, habe ich gesagt, warum du das gemacht hast, weil es ist ja eigentlich nicht so nett. Und dann hat er gesagt, wegen bla bla bla bla bla und so.
2: Okay. Ja, aber das ist total wichtig, dass man solche Sachen nicht irgendwie beobachtet und dann runterschluckt und irgendwie im Hinterkopf behält, sondern dass man sie einfach sagen kann, weil man befreundet ist.
0: Ja.
2: Finde ich total gut. Oh, und wenn ich das richtig mitkriege gerade, Jackie will auch noch irgendwas loswerden, oder?
5: Naja, also ich würde sagen, ihr habt etwas vergessen, das aber bestimmt viele von euch Menschen kennen. Ich sage nur Eifersucht.
2: Ah, ja klar, Eifersucht gibt's auch bei Freundschaften.
0: Was ist eigentlich Eifersucht?
2: Ich würde sagen, Eifersucht ist, wenn man etwas, das jemand anderes hat oder miteinander teilt oder so, auch

0: Das stimmt. Also Jackie, ich muss sagen, du bist heute wirklich richtig weise.
1: Ich glaube, Jackie wird gerade eben ganz rot.
0: Wieso?
1: Weil alle ihre Knöpfe rot blinken.
0: Ah ja, das ist doch schön. Dann haben wir ihr ein gelungenes Kompliment gemacht, würde ich sagen.
1: Ja.
0: Dann hau doch mal auf den grünen Knopf, den sehe ich von hier, der ist noch grün. Dann können wir sie ein bisschen ablenken.
1: Klar.
0: Egal, wie weit weg sie gerade sind, wenn einem seine Freunde und Freundinnen wichtig sind, sollte man regelmäßig Kontakt halten, um ihnen zu zeigen, dass sie einem wichtig sind und man sie eben nicht vergisst.
1: Gecheckt!
0: Übrigens, liebe Leute, wenn ihr noch mehr zum Thema Freundschaft wissen wollt, dann empfehle ich euch den Freundschaftscheck meines lieben und geschätzten und Freund und Kollegen Checker Julian. Und er hat auch noch eine Check-Sendung gemacht, wo es um Freundschaft für immer und ewig geht. Ja, also für immer und ewig haben wir jetzt keine Zeit, aber mit der nächsten Frage können wir weitermachen, Mathis, oder?
1: Ah, klar doch. Meine dritte Frage ist, wie findet man neue Freunde?
0: Finde ich eine super Frage, aber ich will dir vorher eine Sache kurz erzählen, ein Fun Fact. Ich weiß nicht, wie es bei dir ist, aber ich habe viel mehr Freundinnen als Freunde.
1: Ja, so ging es mir auch vorher im Kindergarten.
0: Ehrlich?
1: Ja, weil die Jungs waren da immer relativ nervig und so und ich habe gerne gezeichnet und die Mädchen haben halt auch gerne gezeichnet.
0: Ach, spannend. Tatsächlich habe ich eine grandiose Methode, wie man neue Freunde finden kann oder wie sich neue Freunde finden. Soll ich dir die verraten?
1: Ja.
0: Also ich habe ja Freundschaften in ganz verschiedenen Bereichen. Ich habe die Freunde aus der Arbeit, ich habe meine Geschwister, die wiederum Freunde haben, Leute aus dem Turnverein oder von früher oder so. Und ich liebe es, diese ganzen Leute zusammenzubringen, dass die sich untereinander kennenlernen.
1: Ja.
0: Und es ist schon ganz viel passiert, dass die sich nicht kannten. Über mich kannten die sich. Und jetzt sind sie selbst Freunde geworden.
1: Cool.
0: Ne? Und deshalb nennen mich meine Freunde auch die Krake. Eine Krake hat doch so ganz viele Arme.
1: Ja.
0: Und ich werde Krake genannt, weil ich alle meine Krakenarme ausfahre in all diese Freundeskreise. Dann hole ich sie zusammen, dann sind sie alle da und dann werden sie alle Freunde.
1: Ja, heißt, man könnte so viel mehr Freunde kriegen.
0: Genau.
1: Ja, und dann hat man richtig viel und dann wird man sehr alt. Sehr, sehr, sehr,
0: genau,
1: sehr, sehr, sehr, sehr alt.
0: Stimmt. Dann wird man vielleicht 110 oder 120, weil man so viele Freunde hat. Was gibt's eigentlich noch für Freundschaften als die zu anderen Menschen?
1: Also man kann natürlich auch mit Tieren befreundet sein, weil zum Beispiel, wenn man ein Haustier hat, mag man es ja auch sicherlich. Und zum Beispiel meine Schwester, die geht auch immer, weil sie mag sehr gerne Hunde, aber wir könnten uns halt nicht immer um einen Hund kümmern. Und deswegen, meine Schwester geht dann immer mit Hunden so Gassi von anderen Leuten, die einen Hund haben, aber in dem Tag halt in der Arbeit sind oder so.
0: Ja, also so Hundesitter-mäßig.
1: Ja, genau.
0: Und würdest du sagen, dass deine Schwester richtig mit manchen dieser Hunde auch eine Freundschaft hat?
1: Ja, man könnte eigentlich schon sagen, weil man macht ja was mit dem, man hat mit dem Hund Spaß. Also genauso wie bei Freundschaft.
0: Stimmt.
1: Aber man kann auch übers Internet befreundet sein. Also sozusagen über so Spiele oder so.
0: Oder die sozialen Medien, genau.
1: Ja.
0: Wo man sich Nachrichten schreibt oder Sachen teilt.
1: Meine Schwester hat eine Freundin, die eine Freundin hat, die sie aber noch nie gesehen hat, sondern nur übers Internet halt so schreiben sie sich.
0: Ist ja verrückt.
1: Ja.
0: Früher haben ganz viele Leute noch so Brieffreundschaften gehabt. Auch oft Leute, die sich gar nicht gekannt haben, die sich immer lange Briefe geschrieben haben und teilweise quer durch die ganze Welt geschickt haben und sich immer gegenseitig geantwortet haben.
1: Cool.
0: Ja, aber das ist doch toll. Guck mal, dann sind wir fast schon bei so einem richtig schönen Happy End in Sachen Freundschaft angekommen, oder?
1: Ja.
0: Dann sollten wir jetzt deine dritte Checker-Frage offiziell beantworten. Hau doch mal auf den grünen Knopf.
1: Ja.
0: Neue Freunde findet man am besten, indem man offen für alles und vor allen Dingen ehrlich ist. Und manchmal kann man Menschen, die man mag, sogar auch dabei helfen, neue Freunde zu finden.
1: Gecheckt!
0: So, mein Lieber, damit sind wir mit der Freundschaft jetzt hier mit dieser Sendung so richtig durch dick und dünn gegangen und wir sind fast schon am Ende, aber Jackie will noch was loswerden.
2: Allerdings, ihr seid erst am Ende, wenn ihr noch das zweite Level aus meinem Meine-Freunde-Buch schafft. Und das könnt ihr tun, indem ihr möglichst tolle Antworten findet. Seid ihr bereit?
1: Ja, klar.
2: Frage Nummer 1. Welches Lieblingsessen würdet ihr gerne mit eurer neuen Freundin oder eurem neuen Freund teilen?
1: Also ich würde erstmal Fledlesuppe, danach Schnitzel mit Pommes und danach
0: Tiramisu.
1: Ja.
0: Okay, das ist doch eine gute Antwort. Und ich würde wahrscheinlich, mein Lieblingsessen sind ja Nudeln.
1: Ja.
0: Also würde ich vielleicht einen Teller Spaghetti teilen. Und wenn es am Schluss nur noch eine Nudel gibt, dann kann man ja so von beiden Seiten.
1: Ah, weißt
0: du? Genau. Okay, ja, das wäre mein Gericht.
1: Okay.
2: Frage Nummer 2. Welches Abenteuer würdet ihr gerne mit ihnen erleben?
0: Also ich kann ja mal sagen, ein Abenteuer, das mir noch so vorschwebt, was ich gerne überhaupt mal machen würde, ist mit dem Fahrrad durch China zu fahren. Das würde ich gerne machen und da würde ich eine neue Freundin oder einen neuen Freund natürlich total gerne mitnehmen.
2: Wie aufregend.
1: Ich würde gerne nach Hogwarts fahren, das ist von Harry.

0: Potter, so eine Zauberschule und
1: wow.
0: Ja.
2: Und was würdest du da mit deinem neuen Freund, neuer Freundin machen?
0: In irgendeine Schule gehen.
2: In welche am liebsten?
0: Naja, da muss ich ja erstmal den magischen Hut noch anhaben.
2: Stimmt, ja, stimmt. Das habe ich jetzt gerade. Das stimmt. Jackie, weiter geht's.
1: Wie weit würdet ihr gehen? Was würdet ihr für eure neuen Freunde tun? Es muss etwas sein, was ihr eigentlich niemals im Leben machen würdet, wo ihr euch ganz stark überwinden müsstet. Na?
0: Ich würde in einer Stunde ein Kilo Spinat essen. Ich hasse Spinat.
2: Ich finde ja Schnecken richtig eklig. Und wenn es meinem neuen Freund oder Freundin das Leben retten würde, dann würde ich sogar einer Riesenschnecke, die so groß ist wie meine Hand, einen dicken, feuchten, schleimigen Schmatzer direkt auf die Schneckenstirn geben.
0: Mhm.
2: Das war die schönste Reaktion, Mathis. Mhm. Ja, aber würde ich machen. Ja, Jackie, damit sind wir durch, oder wie, oder was?
1: Wow, Gratulation, ihr beiden. Ihr habt mich überzeugt. Ich bin froh, dass ich euch als Freunde haben darf und was ihr alles für mich tun würdet.
2: Für dich immer gern, Jackie. Und mit so viel Freundschaft sind wir jetzt auch tatsächlich schon am Ende unseres Podcasts angekommen.
0: Ja.
2: Lieber Mathis, es hat mir riesen Spaß gemacht.
0: Mir auch.
2: Und ich weiß jetzt, dass du echt ein spitzenmäßiger Freund bist. Und wir sind jetzt ja auch noch ein bisschen mehr befreundet als vorher.
0: Ja.
2: Super. Ja, liebe Leute, macht's gut. Passt schön auf euch auf und auch auf eure Freundinnen und Freunde. Ihr wisst ja jetzt, man muss Freundschaften auch pflegen. Und denkt dran, ein Freund. Und ein guter Freund ist das Beste, was es gibt auf der Welt. Singen lernen wir beim nächsten Mal. Macht's gut, bis dann. Tschüss.
0: Tschüssi von Mathis
2: und Tobi.
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3: Dankeschön, Checker Tobi. Das war der Checkpot. Den Checkpot findest du auch in der ARD.

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0: Ja, sagt mal, hört ihr das auch? Ja, genau das. Psst, seid doch mal leise. Ja, das bleibt heute aber nicht die einzige Pfeife, die wir hören werden.
1: 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Heute
2: mit Trillerpfeifen und ihren Kugeln, Trudes Tier im Musikunterricht, Orgel und ihre Pfeifen und natürlich mit der Maus und dem Elefanten. Avdie, pudi bassere chubukomzar, hem lengere kurschumenzar, etru dakere givindea ke musikakere oreste, orgolenzar, hem lengere chubukomzar, tai normalno, e kürmusea, tai vlastinea. Das war Romanes.
0: Das war gepfiffen. Denn in der Maus zum Hören geht's heute um jede Menge Pfeifen. Uns vier inklusive. Aber auch noch ein paar andere ganz große und ganz besondere Pfeifen. Wie der Pfeife, die wir jetzt in unserem Rätsel suchen.
3: Jetzt kommt ein Ohrenrätsel. Ich glaube, das ist ein Vogel. Was hört ihr?
4: Delfin.
5: Vogel.
4: Möwe.
5: Blässhuhn.
6: Im ersten Moment klingt das nach einem Vogelruf. Dieses Tier hat aber keine Federn, sondern Fell und es lebt auf der Erde. Es ist ein Pfeifhase. Pfeifhasen haben kurze, runde Öhrchen und sehen ansonsten aus wie Zwergkaninchen. Um sie in der Natur zu hören, müsste man nach Nordamerika reisen oder nach Asien. Mit ihrem hohen Pfeifruf warnen sie sich gegenseitig. Oder sie sagen anderen Pfeifhasen, hallo, hier bin ich.
0: Und guck mal, ich habe hier sogar im Internet so einen Pfeifhasen gefunden. Sieht der nicht süß aus? Ja, finde ich auch. Ein bisschen wie du, liebe Maus. Na, viel besser als ich können auf jeden Fall Peter, Björn und John featuring Victoria Bergsmann pfeifen. Wer das ist? Na, wartet mal ab. Das Lied kennt ihr auch hier.

0: Ihr habt ich doch gesagt, dass ihr das Lied auf jeden Fall kennt. Hoffentlich kennt auch jemand von euch die Antwort auf die hier.
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0: Die kommt heute von Maushörerin Lilly und dreht sich natürlich auch um eine Pfeife. Richtig.
2: Hallo, hier ist die Lilly, 6 Jahre alt und ich habe eine Frage an die Sendung mit der Maus. Wie funktioniert eine Trillerpfeife?
0: Und Tassilo möchte es sogar ganz genau wissen.
3: Hallo, ich bin Tassilo, ich wohne in Garmisch-Partenkirchen. Ich bin 7 Jahre alt. Ich möchte gerne wissen, warum in Trillerpfeifen immer eine Kugel dabei sein muss.
0: Ich habe uns hier mal ein paar Trillerpfeifen mitgebracht, die hier zum Beispiel. Ja, allerdings bringt uns das jetzt auch nicht wirklich weiter. Dafür ist aber Mausreporterin Sandra genau die Richtige für uns. Die ist als Trainerin nämlich ohne ihre Trillerpfeife ziemlich aufgeschmissen.
4: Los Leute, ihr kennt das Signal. Nach rechts mit dem Ball, Orsan. Sophia, los. Gleich ist Pause. Und jetzt nach links. Hey, Lukas, 2-mal pfeifen heißt links, nicht geradeaus. Mach schon. Ja, prima, Elif. So, und jetzt holt ihr euch die Wasserflaschen und ruht euch erstmal aus. In 10 Minuten geht's weiter. Puh, ich brauche jetzt aber auch mal eine Pause. Wo ist denn die Trainerbank? Oh nein, jetzt bin ich echt auf meine Trillerpfeife getreten. So ein Mist. Die ist ja richtig kaputt. Sogar die Kugel ist rausgefallen. Ohne Kugel ist eine Trillerpfeife nichts. Sie ist dann nur noch eine Pfeife mit einem anhaltenden Ton. Kann aber nicht mehr so schön laut trillern. Und wie kommt's? Gucken wir uns eine Trillerpfeife mal genauer an. Da ist so ein ganz flaches Stück am oberen Ende. Ich nenne das jetzt mal Rüssel. Da pusten wir rein. Der Rüssel führt in eine Art Klangkörper, den Pfeifenbauch. Und kurz bevor der Rüssel dort endet, hat er an der Oberseite einen Schlitz. Da ist er nach oben offen. Der Pfeifenbauch ist zu allen Seiten hin verschlossen. Da ist eine Kugel drin. Und jetzt kommt die Physik ins Spiel. Wenn wir in eine Trillerpfeife reinpusten, also in diesen Rüssel, dann strömt die Luft automatisch an dem Schlitz im Rüssel vorbei. Weil da eine scharfe Kante dran ist, bleibt die Luft kurz dran hängen und wird verwirbelt. So kommt sie ziemlich durcheinander im Pfeifenbauch an. Dieser Luftwirbel bringt jetzt die Kugel im Pfeifenbauch in Bewegung. Ganz schnell fliegt sie darin hin und her und verschließt dabei immer wieder die Öffnung im Rüssel. Wenn die Öffnung verschlossen ist, klingt der Pfeifton anders, als wenn die Öffnung frei ist. Es sind also eigentlich 2 verschiedene Töne zu hören. Aber weil sich die Kugel so schnell bewegt, klingen die beiden Töne zusammen wie ein einziger. Und das ist dann der typische schrille Trillerton. Okay, weiter geht's. Jetzt leider ohne meine geliebte Trillerpfeife. Naja, dann müssen eben Daumen und Zeigefinger reichen. Und alle wieder schön aufbauen. Genau, alles hört auf mein Kommando.
0: Ich glaube nicht, lieber Elefant, dass wenn du dir eine Weintraube oder eine kugelige Schokolinse in den Mund steckst, dich anhörst wie eine Trillerpfeife. Auch wenn du einen Rüssel und einen Pfeifenbauch hast. Aber weißt du was? Du kannst doch einfach drauf pfeifen. Du klingst doch genau so, wie du bist. Genau richtig.
5: Yeah.

0: ist die Maus.
1: Ein paar Trillerpfeifen habe ich ja gerade schon gefunden und auch eine Blockflöte. Ha, hier ist sogar noch eine Panflöte. Ja, aber leider kein Akkordeon. Ja, das hätte ich euch jetzt gerne mal vorgespielt. Obwohl das Todestier überraschenderweise richtig gut kann. Das ist nämlich ganz schön musikalisch, ein richtiges Musiktalent. Wer hätte das gedacht?
2: Todestier!
3: Bei Trude wohnt ein Tier. Irgendwann war es da, das große, zottelige Wesen. Wo es herkommt, keine Ahnung. Hauptsache, es ist da. Denn Trude und das Tier haben immer viel zu tun. Heute geht's um ein Akkordeon. Trude schläft noch so schön, da hebt das Tier ihr Bett hoch und kramt in den Kisten darunter.
4: Was ist denn? Was machst du da?
5: Lass dich nicht stören. Ich suche nur die CD, wo All Through the Night drauf ist. Schlaf einfach weiter.
4: Was? Ach, du meinst All Through the Night.
5: Sag ich doch.
4: Oh, guck mal, was da ist.
5: Meine CD?
4: Nein, mein altes Akkordeon. Auf dem habe ich früher Musik gemacht.
5: Damit?
3: Trude hängt sich das Akkordeon um und setzt sich auf einen Stuhl.
4: Ach, wie ging das noch?
3: Linke Hand an die Knöpfe, rechte an die schwarzen und weißen Tasten und dann das Ganze auseinanderziehen und zusammenschieben.
4: Nee, wart mal. Klingt doch schon ganz gut, hm?
5: Naja.
4: Hey, hey, ich hatte jahrelang Unterricht und hab täglich geübt.
5: Dafür?
4: Oh, sei nicht so frech. Probier doch mal selbst. Das ist viel schwerer, als es vielleicht aussieht.
5: Na gut.
3: Jetzt nimmt das Tier das Akkordeon und drückt auf die Tasten.
5: Kommt ja gar nichts.
4: Ja, du musst ziehen und pumpen.
5: Ah.
4: Ja, genau.
5: So, wie ging das?
4: Das gut.
5: Klingt vielleicht noch besser, wenn man schneller spielt.
3: Seine Finger fliegen über die Tasten.
5: Oder so.
4: Aber das ist ja...
5: Oder so.
4: Wie machst du das?
5: Oder so.
4: Du hattest auch Unterricht da, wo du herkommst.
5: Quatsch. Geht doch ganz einfach. Ist ganz lustig.
4: Das ist unglaublich. Weißt du, was wir jetzt machen?
5: Meine CD weitersuchen?
4: Vergiss deine CD. Wer so spielen kann wie du, muss selber Musik machen. Wir schnappen uns jetzt das Akkordeon und fahren zu meinem alten Musiklehrer.
5: Wie? Oh, ich weiß nicht.
4: Aber ich, der muss sich das anhören. Komm!
3: Trudes Musikschule ist unverändert. Mit Bühne, Flügel und Notenständer. Nur der Lehrer ist jetzt grauhaarig.
6: Ja, ich erinnere mich besonders an deine Mutter, die dich damals immer gebracht hat. Musst du unbedingt mal von mir grüßen, ja?
4: Mach ich. Aber ich habe Ihnen hier das Tier mitgebracht und das sollten Sie sich unbedingt mal anhören. Es geht um eine außergewöhnliche Begabung.
6: Wie oft bekomme ich das von Eltern zu hören?
4: Tja, ich bin aber nicht seine Mutter.
6: Also gut, na lass mal hören.
4: Jetzt darfst du spielen.
3: Der Lehrer guckt das Tier sehr gelangweilt an. Und dann guckt der Lehrer sehr verblüfft.
6: Und es hat heute angefangen? Das ist, wenn man mich fragt, aus fachlicher Sicht wirklich ganz außergewöhnlich.
3: Der Lehrer betrachtet das Tier sehr genau.
4: Spiel einfach weiter.
6: Ich will's mal so sagen.
3: Die Augen des Lehrers beginnen zu leuchten.
6: Wir stehen hier am Anfang einer riesigen Weltkarriere mit Konzerten in Wien, London, New York.
4: Wirklich? Ich wusste es.
6: Eine solche Begabung braucht natürlich einen erstklassigen Lehrer, der sie fördert und veredelt. Jemanden wie mich.
4: Ich war noch niemals in Wien.
7: Kann ich jetzt aufhören?
4: Hä?
7: Das ist langweilig.
6: Langweilig? Verstehe.
0: Die Herausforderung fehlt. Es wird Zeit, ein Werk ernsthaft zu erarbeiten. Wie wäre es mit Opus 35?
4: Es kann aber keine Noten.
0: Nicht? Die muss es natürlich so schnell wie möglich lernen. Hä? Und Harmonielehre, Stilkunde, Musikgeschichte.
7: Können wir jetzt gehen?
3: Das Tier hat keine Lust darauf.
4: Tier, weißt du, das kennt jeder, der ein Instrument lernt, dass da irgendwann eine Durststrecke kommt. Da muss man durch.
0: Unsere Trude hat damals ja nun leider nicht durchgehalten. Sehr zum Bedauern ihrer Mutter, soweit ich mich erinnere. Egal. Nun stell dir aber einmal vor, so ein bedeutender Musiker wie Beethoven hätte zu früh aufgegeben.
3: Der Lehrer deutet auf ein Porträt des Komponisten an der Wand.
7: Der guckt aber muffig.
0: Wie bitte? Hier scheint der nötige Ernst zu fehlen.
4: Ich glaube, Sie verstehen
0: nicht. Und ich glaube, du verstehst nicht, liebe Trude, was wahre Musiktalente wirklich brauchen. Besser überlässt du das jetzt mir. Und ich würde vorschlagen, wir treffen uns viermal...
3: Weg ist das Tier. Auf der Suche nach neuen Herausforderungen. Und die findet es bei einer Gruppe von vier kleinen Kindern. Sie pusten angestrengt in ihre Blockflöten.
8: Genau das will ich lernen.
3: Trudes Lehrer ist entsetzt.
0: Ich verstehe nicht. Was ist mit Wien, London, New York?
4: Ich fürchte, das sind wohl unsere Träume gewesen. Nicht seine.
0: Aber bei solch einem Akkordeontalent will man sich doch nicht abgeben mit einem so schlichten Instrument wie...
8: Blockflöte klingt so schön. Und oh, wie gut es riecht. Trude, darf ich?
3: Das Tier will Blockflöte lernen.
8: Och, bitte.
4: Na klar. Vielleicht steht ihm ja auch eine große Blockflötenkarriere bevor.
3: Und ein wenig später bei Trude zu Hause.
8: Als Dankeschön, dass du zu mir gehalten hast und ich das Instrument lernen durfte, das mir gefällt, widme ich dir jetzt mein erstes selbstkomponiertes Stück.
4: Ja, das ist ein Anfang.
8: Genau, und jetzt der Mittelteil.
4: Oh, guck mal, was ich gefunden habe, deine CD. Die könntest du doch jetzt hören.
8: Trude, jetzt muss ich nochmal von vorne anfangen.
4: Wirklich?
1: Ja, das hört sich doch an, als könnten Trudes Tier und ich in einer Band zusammenspielen. Ja, und die nennen wir dann die 5 Vollpfeifen. Warum 5? Na, weil ihr drei natürlich auch mitspielt. Die Ente als Orgelpfeife, die Maus als Trillerpfeife und der Elefant als, weiß nicht, ja, Backpfeife. Gute Idee.

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1: Hallo, ich bin Julius und 8 Jahre alt. Ich wünsche mir das Lied I Like to Move.
2: Hallo, wir sind Hanne

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0: Ich habe versucht mitzupfeifen, aber da bleibt selbst mir die Luft weg. Und auch ihr werdet gleich ziemlich platt sein, wenn ihr hört, was uns Mausreporter Paulus jetzt für ein Instrument vorstellt. Eine Orgel, aber nicht nur irgendeine Orgel, sondern die im Kölner Dom. Gehört habe ich die ja schon öfter, aber Paulus, der durfte sich die nicht nur einmal von ganz nah anhören, sondern er hatte sogar die Möglichkeit, in die Orgel reinzugehen. Dafür hat er sich spätabends mit dem Domorganist Wilfried Böning und Orgelstudentin Leonie Ferit getroffen. Und zusammen mussten sie erstmal jede Menge Stufen hinaufsteigen.
1: Boah, der sprintet aber da hoch.
2: Ja, in die Übung. Und ist außer Atem?
1: So ein bisschen, es geht noch.
2: Es geht noch. Genau. Und mit der Tür kommen wir jetzt wieder raus in den Dom. Jetzt sind wir im Dom, ja, das hört man an dem Hall.
1: Und wir blicken wirklich sozusagen ein paar Stockwerke runter, sind auf sowas wie einem Balkon.
2: Und aber noch ziemlich viel Höhe über uns.
1: Ja, da ist die riesige Kuppel. Ja. Und da sind die großen Fenster vom Dom und neben uns sind mächtige Säulen.
2: Und das ist schon die Rückseite der Orgel. Die Rückwand, man sieht auch hier ein paar ganz große Pfeifen stehen, die daneben stehen.
1: Okay, das ist eine riesen Holzwand, bestimmt, was sind das?
2: Acht Meter. Also wenn man in die Orgel reingeht, dann sieht man, dass das eigentlich ein richtiges Haus wäre. Von den Ausmaßen könnte man ein schönes mehrstöckiges
1: Gebäude, ja.
2: Haus daraus machen, ja.
1: Wahnsinn. Und die Pfeifen sind auch riesig. Wir gehen dann in die Orgel rein. Ich war noch nie in einem Instrument und durch diese Orgel laufen wir durch, wie durch einen Flur. Rechts und links sind Türen und hinter dem Flur verlassen wir die Orgel wieder und kommen dann zu einer Empore mit wunderbarem Blick in den Dom. Direkt vor der Orgel mit ihren Orgelpfeifen. Hier steht ein großer Kasten aus Holz. Auf einer Seite Tastaturen mit weißen und schwarzen Tasten, wie bei einem Klavier, aber gleich vier von diesen Tastaturen übereinander. Dazu dann ganz, ganz viele Schalter an den Seiten. Sogar Fußpedale gibt es unten, die aussehen wie Klaviertastaturen in groß. Der Arbeitsplatz von Domorganist Winfried Böning. Spieltisch wird dieser Kasten genannt. Er ist mit der Orgel verbunden. Und wenn Winfried sich an den Spieltisch setzt und die Tasten drückt, klingen die Orgelpfeifen. Und je nachdem, welchen Schalter er betätigt, klingen dann andere Orgelpfeifen. Mal klingen die wie Trompeten und mal viel weicher. Und wenn Winfried die Fußpedale nutzt, dann werden die großen 12-Meter-Pfeifen angespielt.
2: Das ist doch toll, oder?
1: Das ist unglaublich toll. Den Ton spürt man ja sozusagen wirklich im Bauch fast. Der ist ja, das ist ja super mächtig.
2: Ja, das ist nicht nur das Ohr, das diese Töne aufnimmt, solche tiefen Töne, sondern echt eben der ganze Körper, weil die Schallwellen auch dann so massiv sind, kann man sagen, dass sie eben den ganzen Körper anrühren.
1: Eine Orgel funktioniert mit Luft. Ein bisschen so wie wenn wir pfeifen. Winfried und Leonie sagen Wind. Unten, sozusagen im Keller der Orgel, ja, die hat einen eigenen Keller, da stehen riesige Blasebalge. Windmaschinen, durch die die Pfeifen über Windkanäle mit Wind versorgt werden.
0: Eine so große Orgel, dass sie sogar einen eigenen Keller hat, aus dem sie mit Wind versorgt wird. Unglaublich, du sagst es, liebe Maus. Und bevor es hier gleich in den Keller geht, läuft hier erstmal der Baby Elephant von Henry Mancini. In dem kommt übrigens auch eine Orgel vor.

0: Tiefen hat die Orgel insgesamt. Von klein wie ein kleiner Finger bis 12 Meter lang wie ein dicker Kamin. Die stehen dann immer in Gruppen von gleich aussehenden Pfeifen sortiert, nebeneinander von groß nach klein. Und da gibt es dann welche, die aussehen wie Dachrinnenrohre. Andere sind eher aus braunem Metall. Dann gibt es eckige aus Holz. Und alles erinnert so ein bisschen an Flöten, weil so Orgelpfeifen haben einen Schlitz, wie wir das von der Blockflöte kennen. Und da, wo bei der Flöte das Mundstück ist, wo man reinpustet, da werden die Pfeifen etwas schmaler, so ein bisschen wie so eine Eistüte, und stehen in Kästen aus Holz, die dann wiederum an den Windkanal angeschlossen sind.
1: Und genau an der Stelle, wo von dieser Eistüte das zum Rohr geht, da ist ein kleiner Schlitz. Und da kommt dann die Luft raus, da wird die Luft verwirbelt und wird gegen so eine kleine Kante gepustet.
0: Und für jeden Ton gibt es dann eine eigene Orgelpfeife. Und dass es so viele verschiedene Pfeifen gibt, also Metall, Holz und so weiter und so fort, manchmal ist auch ein Rohr abgeknickt oder hat so einen Deckel drauf, das alles verändert den Klang. Es gibt auch noch Pfeifen, die eher wie eine Tröte funktionieren als wie eine Blockflöte. Und mit den Schaltern am Orgeltisch, da entscheidet Winfried, welche Art von Pfeife er anspielt. Er kann die verschiedenen Klänge zu einem großen Orgelpfeifenorchester kombinieren. Genau dafür wurden Orgeln erfunden. Eine Person spielt und es klingt so groß wie ein ganzes Orchester. Leonie und ich gehen wieder raus aus der Orgel und zu Winfried an den Spieltisch.
2: Es ist auch noch ganz dunkel um uns herum.
0: Der sitzt da, mitten in diesem riesigen, stillen und ganz wenig beleuchteten Dom. Es ist ja spät abends, ne? Was für ein toller Arbeitsplatz. Der Dom ist übrigens Teil des Instruments. Die Orgel kann nur mit dem Dom klingen. Eine Orgel funktioniert nämlich nur mit dem Gebäude, dem Bauwerk, in dem sie steht.
3: Das ist eine Einheit. Wenn man jetzt diese Orgel, so wie sie ist, rausbaut und stellt sie in einen anderen Raum, dann klingt sie vielleicht ganz schlecht, weil sie nicht mit dem Raum verbunden ist, weil sie ist dann nicht an diesen Raum angepasst. Es gibt ja ganz viele Orgeln auf der Welt, aber es sind keine zwei gleichen. Also eine Orgel ist immer ein Einzelstück. Wenn ich hier durch Köln laufe, allein schon, ist jede Orgel anders.
0: Und wie gut sich das anhört, wenn Orgel und Dom zusammen klingen, das hat mir Winfried dann natürlich auch nochmal gezeigt.

Und so verschmelzen Dom und Orgel sozusagen zu einem Instrument. Hört euch doch nur mal diese Trillerpfeife hier an. Ja, und jetzt hört sie euch mal an, wenn ich die hier in diese Mülltonne hier reinpfeife, wie sie sich dann anhört. Achtung! Stimmt, also irgendwie gar nicht groß anders. Dafür klinge ich aber anders. Findet ihr nicht auch?

0: Guck mal, was ich hier gebaut habe. Eine kleine Orgel. Genau genommen eine Wasserorgel. So hört sich das nicht gut an. Na, für Jugend musiziert reicht es vielleicht nicht, obwohl meine Eltern meinten, es wäre perfekt. Aber so sind wohl die meisten Eltern, gerade wenn es Helikoptereltern sind.
1: Du bist nicht allein. Sie sind immer für dich da. Sie lassen dich niemals aus den Augen. Denn sie sind die Helikoptereltern.
2: Sitzt die Krawatte, Mama Alpha Bravo?
3: Zeig mal. Ach, so, so ist perfekt. Und mein Kleid, Papa Delta Echo?
2: Eine Symphonie aus Körper und Stoff.
3: Ich bin ja so aufgeregt.
2: Ich auch. Und unser Sohn erst.
3: Ach, der war eigentlich ganz cool, als er eben los ist zur Generalprobe.
2: Aber es ist so ein besonderer Moment.
3: Sein erster Auftritt vor einem Musikpublikum.
2: Und wir dürfen dabei sein.
3: Heute mache ich schon mal den Helikopter klar.
1: Wenige Minuten später an Bord des Helikopters.
4: Wie lange fiebern wir jetzt eigentlich diesem Tag entgegen?
5: Seit dem ersten Ultraschall.
4: Stimmt. Sein kleiner Körper hatte schon damals die musikalische Form eines Bassschlüssels.
5: Und du hast ihm wochenlang Rachmaninow vorgespielt, alle Klaviersonaten.
4: Durch die Bauchdecke.
5: Und er hat im Takt dazu gestrampelt.
4: Gestrampelt? Er hat dirigiert.
5: Und dann sein erster Schrei.
4: Ich höre ihn noch heute, ein lupenreines hohes C.
5: So musikalisch.
4: Fast hätte ich ihn zum Baby-Obertonchor angemeldet.
5: Oh, dabei ist er doch der geborene Solist. Mit seinem spontanen Schlagzeug-Solo auf dem Kochtöpfen. Da hätte er ja fast Popgeschichte geschrieben.
4: Wenn das jemand gehört hätte, außer uns.
5: Ach, wie gut, dass sich das heute ändert.
4: Da ist die Musikschule.
5: Wir gehen runter.
4: Und er kommt ganz groß raus.
1: 10 Minuten später, hinter der Bühne.
2: Siehst du unseren Sohn?
3: Da ist ja unser kleiner Meister.
6: Hallo, Junge. Alles, alles Gute.
7: Mama, Papa, was macht ihr denn hier?
3: Du, wir wollten dir nur von Herzen toi, toi, toi wünschen.
2: Du schaffst das.
3: Du hast ja so ein Talent.
2: Von dir?
3: Nein, von dir.
2: Egal. Du hast Jahre geübt für diesen Moment.
3: Und jetzt gehst du da raus und zeigst den Leuten, was Musik sein kann.
2: Und wenn das hier vorbei ist, melden wir dich sofort an bei Jugend triumphiert.
7: Musiziert, Papa.
3: Genau, da spielen ja nur die Besten.
7: Charlize zum Beispiel.
2: Charlize?
7: Mit ihrer Harfe.
3: Die spielt Harfe? Psst.
2: Bestimmt grauenhaft.
3: Harfe wird auch überbewertet.
7: Ich muss jetzt.
3: Junge, wir sind so stolz auf dich.
2: Und jetzt viel Glück da draußen.
3: Und vergiss dein Instrument nicht.
8: Triangel.
3: Oh, unser Wunderkind.

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1: Kuckuck. Kuckuck. Dass das ein Kuckuck sein sollte, das erkennt man doch wohl oder etwa nicht. Naja, viel besser und vor allem schöner kann der australische Leierschwanz aber Stimmen und Geräusche imitieren. Das und noch viel mehr erzählt uns jetzt Mausreporterin Verena.
2: Heute Morgen, als ich Brötchen kaufen wollte, habe ich eine Freundin getroffen, vor ihrem Haus. Und sie fragt mich, hörst du dieses Geräusch? Und dann erzählt sie mir, dass sie erst dachte, die Heizung sei kaputt. Aber dann haben wir gesehen, oben auf dem Dach ist eine Metallstange neben dem Kamin. Und dagegen hämmert ein Specht. Das Klopfen der Spechte ist nämlich das, was der Gesang von anderen Vögeln ist. Die Männchen verteidigen damit ihr Revier und wollen Weibchen beeindrucken. Und ein Specht, der gegen eine Metallstange oder eine Laterne klopft, ist lauter als einer, der nur auf Holz klopft. Das haben ein paar von ihnen inzwischen gelernt. Genauso wie andere Vögel gelernt haben, Geräusche nachzumachen, die in ihrer Umgebung zu hören sind. Das ist ein australischer Leierschwanz. Im Netz gibt es ganz viele Videos von ihm, weil er so viele lustige Geräusche wie Handyklingeln nachmachen kann. Dabei müssen wir gar nicht nach Australien reisen, um so etwas zu hören.
3: Nicht nur die australischen Leierschwänze, die Amseln und Zingdrosseln können auch sowas imitieren.
2: Das ist Hans-Heiner Bergmann. Er ist ein bekannter Vogelexperte und beschäftigt sich schon sein ganzes Leben lang mit Vogelstimmen. Amseln habt ihr bestimmt schon mal gehört. Die Singdrossel ist nah mit ihr verwandt. Allerdings singt sie eher kurze Strophen, davon dann aber ganz viele verschiedene.
3: Also die singt zum Beispiel sowas wie Kuhdieb. Und das singt sie nicht nur einmal Kuhdieb, sondern zweimal Kuhdieb, Kuhdieb, Kuhdieb. Manchmal auch dreimal hintereinander. Oder Lauf weg, Lauf weg. Und man kann die Singdrossel daran erkennen, dass sie sich immer wiederholt. Das macht die Amsel nicht.
2: Aber beide können in ihren Gesang auch Töne einbauen, die sie in ihrer Umgebung gehört haben. Wecker- oder Handyklingeltöne zum Beispiel. Dieser Vogel klingt übrigens so, als hätte er zugehört, wie Menschen Töne machen, wenn sie über die Öffnung einer Limonadenflasche pusten. Hat er aber nicht. Die Rohrdommel ist ein großer Reihervogel. Sie lebt in Sumpf- und Schilfgebieten, steht da im Schilf rum und die Männchen rufen diesen sehr tiefen Ton. Früher haben sich die Leute gefürchtet, wenn sie den Ruf gehört haben, sagt Hans-Heiner Bergmann.
3: Da haben die gedacht, das ist eine Kuh, die im Rohr sitzt und da ungeheure Geräusche macht und haben Angst davor gehabt.
2: Sehen kann man diesen Vogel aber nicht gut.
3: Also der sieht aus wie 5 oder 10 Schilfhalme nebeneinander. Der ist nämlich längs gestreift und so gelblich. Und wenn er wirklich stillsteht, dann übersieht man den glatt.
2: Aber weil der Ruf der Rohrdommel kilometerweit zu hören ist, verrät er, dass irgendwo im Schilf eine rumsteht. Und das erklärt ganz schön, warum es sich für uns Menschen lohnt, Vögel an ihren Stimmen zu erkennen. Weil wir dann wissen, dass sie da sind, auch wenn wir sie gar nicht sehen. Wie die winzigen Sommergoldhähnchen, die ganz hoch zwitschern. Oder der Zaunkönig, der auch sehr klein ist, aber ordentlich Rabatz machen kann. Der Buchfink.
3: Er singt ja immer, bin ich nicht ein schöner Bräutigam. Wenn man sich das merkt, dann kann man den Vogel daran auch erkennen.
2: Der Zilpzalp, der seinen Namen ruft. Genauso wie der Uhu. Wobei der offenbar nicht weiß, dass in seinem Namen zweimal ein U vorkommt. Kleiber, Kohlmeise, Kolkrabe, Stopp! Wer singt denn jetzt am schönsten im ganzen Land? Klar, die Nachtigall. Besonders diese Flötentöne finden viele Leute toll. Die Nachtigallenweibchen übrigens auch. Deshalb legen sich die Männchen so ins Zeug und singen die Flötentöne auch mal höher und mal tiefer.
3: So eine Nachtigall kann 200 verschiedene Strophen singen.
2: Und alle auswendig. Ich würde sagen, der Preis für den originellsten Gesang geht an die... Ah, Moment, hier wird mir noch ein Vorschlag reingereicht. Die Großtrappe. Die Großtrappe Otis Tada zählt mit einem Gewicht von bis zu 16 Kilogramm zu den schwersten Flughöhlen der Welt. Mal hören. Hallo? Im Ernst jetzt? Okay, okay, ihr habt alle gewonnen.
1: Und der Preis für das zumindest lustigste Geräusch geht an die Großtrappe. Herzlichen Glückwunsch.

Bevor wir gleich die Maus zum Hören abpfeifen, also nach Hause gehen, wollen wir uns natürlich noch verabschieden. Vorher habe ich aber noch eine ganz besondere Pfeife für euch, die ich vor ein paar Wochen in Griechenland geschenkt bekommen habe. Ja, Moment, die sieht nicht nur wie ein Vogel aus, sondern wenn man da ein wenig Wasser reinfüllt, dann hört sie sich auch noch ganz genau so an. Achtung. Schön, oder? Ja, jetzt müssen wir uns aber wirklich verabschieden und sagen tschüss, ciao, tschüss, euer André.

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1: Ey, Leute, wisst ihr, was eine schöne Sache ist? Teilen. Wisst ihr aber, was am Teilen nervt? Naja, dass ihr das Teil, das ihr teilen wollt, teilen müsst. Ach, wenn ihr eine ganze Packung Gummibärchen habt und die mit anderen teilt, dann habt ihr nur noch eine halbe Packung Gummibärchen. Ach. Aber zum Glück ist heute Montag. Und zum Glück könnt ihr heute was teilen mit allen, die gerade zuhören, ohne dass ihr dabei irgendetwas abgeben müsst. Und wisst ihr, was das ist? Euer Lieblingslied. Es ist nämlich Musikwunsch Montag. Das heißt, ihr könnt euch ein Lied wünschen und wir spielen das dann live hier im Mausradio. Ihr teilt euer Lieblingslied mit allen, die zuhören. Alle haben Spaß und dann habt ihr geteilt, ohne geteilt zu haben. Das ist Win-Win, das ist genial. Max, du bist ein verdammtes Genie. Wow, wow, wow. Ruft an und wünscht euch euer Lieblingslied unter der 0800 220 5555 oder schreibt ins Maus-Gästebuch auf maus-live.de. Clara hat genau das gemacht. Sie hat geschrieben: Hallo liebe Maus, ich lebe in Norwegen und wünsche mir das Lied Happy von Emma und grüße alle, die das Lied schon mal gehört haben. Danke, liebe Clara, fürs Teilen deines Musikwunsch. Das ist wirklich so großzügig von dir, so selbstlos. Wow, hier ist Happy von Emma.

0: Arschbombe! Leute, geht ihr gerne schwimmen? Ja, wahrscheinlich schon, ne? Aber wo geht ihr lieber schwimmen? Im Freibad oder im Badesee? Ja, das ist eine schwierige Frage, ne? Alles hat seine Vor- und Nachteile. Freibad hat gute Pommes, im See gibt's coole Fische, im Freibad gibt's Rutschen, im See gibt's Strand, im Freibad pinkeln alle rein, in den See auch. Ja gut. In Velbert müsst ihr euch bald gar nicht entscheiden zwischen Badesee und Freibad. Wieso? Das erzählt euch Mausreporter Nico.
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2: Auch wenn das Wetter im Moment vielleicht noch nicht so ganz danach aussieht. Die Freibadsaison steht vor der Tür. Und in Velbert zwischen Essen und Wuppertal öffnet jetzt ein neues und ziemlich besonderes Freibad.
1: Worum geht's?
2: Nach nur einem Jahr Bauzeit hat das Nizza-Bad in Velbert-Langenberg jetzt ein neues Außenbecken. Und zwar ein Naturfreibad. Das bedeutet, dort riecht es nicht nach Chlor. Es ist nämlich keins drin. Das Nizza-Bad kommt ganz ohne Chemie aus.
1: Wie funktioniert das?
2: Um das Wasser auf natürliche Weise sauber zu halten, wird es durch zwei Filteranlagen gepumpt, die mit Kies gefüllt sind. In zwei abgetrennten Bereichen, direkt im Becken, wird das Naturfreibad außerdem von Pflanzen gereinigt. Wie an einem Bach oder Badesee entziehen sie dem Wasser schädliche Stoffe. Außerdem produzieren sie Sauerstoff und fördern Mikroorganismen, also winzig kleine Lebewesen, die für die Badegäste völlig ungefährlich sind und die ebenfalls Schadstoffe abbauen.
1: Achtung, Quizfrage!
2: In welcher Farbe schimmert das Wasser wohl im Naturfreibad? Ist das A. türkisgrün oder B. hellblau oder C. dunkelrosa? Antwort A ist richtig. Türkisgrün schimmert das Wasser im Nizza-Bad. Dort gibt es nämlich keine blauen Fliesen wie sonst oft in Freibädern. Stattdessen sorgen Folien in Naturtönen für die grünliche Wasserfarbe, die an einen Badesee erinnert. Ein unbeaufsichtigter Badesee ist das Nizza-Bad aber nicht. Wie in jedem Schwimmbad gibt es dort Bademeisterinnen und Bademeister, die für die Sicherheit sorgen.
1: Übrigens.
2: Die Idee zum neuen Außenbecken im Nizza-Bad hatte Dirk aus dem Siepen. Als vor 15 Jahren das alte Außenbecken abgerissen wurde, war er traurig und auch ein bisschen sauer. Mit einer Unterschriftensammelaktion hatten er und andere versucht, den Abriss zu verhindern. Hat aber nicht geklappt. Das Außenbecken ist zu teuer, hieß es damals. Zusammen mit der Bürgerinitiative Pro Nizza-Bad hatte Dirk dann die Idee für das Naturfreibad. Der große Vorteil: Es zu betreiben ist deutlich günstiger als ein normales, weil es nämlich keine Heizung hat. Nur die Sonne selbst entscheidet, wie warm das Wasser wird. Wenn's draußen 22 Grad und wärmer ist, macht das Naturfreibad auf und das Hallenbad wird geschlossen. Und wenn's draußen unter 22 Grad ist, genau umgekehrt. Dirk und noch viele andere Freibadfans überzeugten den Stadtrat von Velbert von ihrem Plan. Und als dieser Plan dann auch noch mit 3 Millionen Euro aus einem Geldtopf aus Berlin gefördert wurde, konnte es losgehen. Nur ein Jahr lag zwischen dem ersten Spatenstich und der Eröffnung. Ich habe nicht damit gerechnet, dass wir das durchbekommen. Umso mehr freue ich mich jetzt, hat Dirk gesagt. Und mit seiner Freude ist er nicht allein.
1: Und wie geht's weiter?
2: Eigentlich war die Eröffnung für Montag geplant. Da war es draußen aber noch zu frisch. Doch das ändert sich sehr bald. Am Donnerstag, spätestens aber am Freitag, sollen die Temperaturen in Velbert auf deutlich über 22 Grad steigen. Dem Planschen und Rutschen, ja, die gibt's dort auch, steht dann also nichts mehr im Weg.
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0: Danke, Mausreporter Nico. Kein Schwimmbad, kein Badesee. Das Nizza-Bad in Velbert ist also einfach ein Mix daraus, ein Schwimmbadesee.
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0: Ich hab es schon gesagt und ich sag es gerne noch einmal. Es ist Musikwunschmontag. Ihr könnt bestimmen, welches Lied hier bei Maus Live laufen soll. Wenn ihr einen Liedwunsch habt, dann ruft an unter der 0800 220 5555 oder schreibt ins Maus-Gästebuch auf maus-live.de. Nina hat das gemacht. Sie hat ins Maus-Gästebuch geschrieben. Sie hat geschrieben, ich wünsche mir ein Lied und das heißt, wenn du mich fragst, von Montes. Es wäre es schön, wenn es in Maus Live gespielt wird. Liebe Grüße. Na dann, Nina, hier ist dein Wunsch. Hier ist, wenn du mich fragst,

0: 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Montes mit Wenn du mich fragst. Ein Musikwunsch von Nina. Ihr hört Maus live im Mausradio. Und ihr habt's gerade gehört. Alles ist möglich. Es ist sogar möglich, dass etwas gleichzeitig ein Freibad, aber auch ein See sein kann. Da stellt sich für mich zu Recht die Frage, kann etwas gleichzeitig Maus, aber auch Klasse sein?
1: Mausklasse.
0: Ja, tatsächlich schon. Wir haben eine neue Mausklasse. Die ganze Woche hört ihr ab jetzt ganz viel von den Schülerinnen und Schülern der Klasse 4a der Kastanienschule Höningen in Rommerskirchen. Kastanienschule, was für ein toller Name ist das denn? Kastanien sind meine aller Lieblingsdinger, die an Bäumen hängen und irgendwann runterfallen. Ich bin total neidisch. 22 Kinder gibt es in der Klasse 4a in Rommerskirchen. Und das hier? Das sind schon mal ein paar von Ihnen.
2: Hallo, wir sind die Kinder von der 4a
3: aus der Kastanienschule Höningen.
4: Höningen ist ein schöner kleiner Ort. Hier sind viele Felder und ein Wald.
5: Hier sind an der Schule auch ganz viele Kastanienbäume.
6: Und man kann hier gut spielen.
2: Wahrscheinlich werdet ihr Höningen niemals finden, weil es ziemlich versteckt und am Hintern der Welt ist. Aber sehr schön.
7: Ich finde toll die ganzen netten Lehrer an unserer Schule.
8: Mir gefällt an der Schule die netten Lehrer und dass wir so viele Freunde haben.
2: Ich finde toll, dass die Viertklässler einen extra Bereich da oben haben mit einem extra Wäldchen, wo die dann nur für sich sind.
9: In dieser Woche sind wir die Mausklasse. Ich bin aufgeregt und ich find's cool.
10: Meine Beine zittern ganz viel, aber es macht Spaß.
11: Ich freue mich und ich bin gespannt, wie meine Stimme im Radio klingt.
12: Ich bin froh, dass wir die Mausklasse sind, weil wir das noch nie waren.
8: Ich bin manchmal sehr hibbelig, weil ich so aufgeregt bin.
13: Ich freue mich drauf, wie das im Radio klingt.
2: Ich finde es auch wirklich cool, dass wir Mausklasse sind, weil man uns halt im Radio hören kann. Und das hat ja auch nicht jede Klasse. Und dafür bin ich unserer Lehrerin auch sehr dankbar, dass sie das uns ermöglicht hat.
8: Wir sind jeden Abend im Radio.
14: Und wir bereiten viel für euch vor. Ihr könnt einfach zuhören oder auch mitmachen.
10: Und wir wünschen euch mit der Mausklasse aus Höningen
15: viel Spaß!
0: Moment, die Schule ist gut versteckt und nicht für jeden zu finden. Es gibt da einen verbotenen Wald, in den nicht jeder darf. Ist die Kastanienschule etwa Hogwarts? Natürlich dürfen sich die Schülerinnen und Schüler von der Mausklasse am Musikwunschmontag auch ein Lied wünschen.
2: Hallo, wir sind Paula,
16: Asia,
17: Annie,
18: Paula,
19: Edda
18: und Emily.
19: Wir wünschen uns den Titel Mangos mit Chili
20: von Nina Schuber.
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0: Mangos mit Chili von Nina Tschuber. Mangos und Chili, dazu sage ich nur Yam Yam Igitt. Hallo Mala.
1: Hi.
0: Hi, schön, dass du angerufen hast. Hier zum Musikwunsch Montag. Mangos und Chili, das ist ja schon irgendwie eine komische Kombi, ne? Was Süßes, aber dann gleichzeitig auch was Scharfes. Gibt es auch irgendein Essen, wo du sagst, das wäre eine richtig komische Kombination?
1: Also meine Freundin, die trinkt manchmal Wasser und da drin Gurken.
0: Okay, also Gurkenwasser. So mit sauren Gurken drin oder diesen normalen, langen, grünen Gurken?
1: Den normalen.
0: Ah ja, nee, das ist schon auch komisch. Gibt's irgendwas, was du komisches isst, wo andere Leute I sagen?
1: Nee, eigentlich nicht.
0: Ah, du hältst dich da ganz normal, das finde ich gut.
1: Also mir fällt gar nichts ein.
0: Ach ja, muss ja auch nicht. Hast du ein absolutes Lieblingsessen?
1: Pfannkuchen von Opa.
0: Oh, was machen die Pfannkuchen von Opa so besonders?
1: Der macht die auch immer selber. Oh. Die sind auch lecker sehr.
0: Okay, magst du, was ist dein Lieblingsbelag für Pfannkuchen?
1: Zimt und Zucker und Nougatcreme.
0: Und wenn man deine Freundin fragen würde, dann würde die da Gurke sagen.
1: Ich glaube aber ja nicht.
0: Ne? Aber ich mag Zimt und Zucker auch am allerliebsten auf Pfannkuchen. Also da haben wir auf jeden Fall einen guten gleichen Geschmack. Du hast also ein Lieblingsessen und ich glaube, du hast auch ein Lieblingslied. Welches Lied hast du dir heute am Musikwunschmontag gewünscht?
1: Das Lied, ein Lied von Mark Forster.
0: Du hast dir also ein Lied gewünscht?
1: Also du heißt ein Lied, also nicht irgendeins.
0: Das Lied von Mark Forster. Warum hast du dir dieses Lied gewünscht? Was magst du daran?
1: Ich mag einfach den Refrain auch an dem Lied. Und ich mag Mark Forster auch, also.
0: Ja, cool. Und ich glaube, Mark Forster mag auch das Mausradio. Wir kommen gleich dazu, warum. Mala, möchtest du doch jemand grüßen?
1: Ja, meine Freundinnen aus Rasfeld und meine Familie.
0: Cool, die seien hiermit gegrüßt. Mala, schön, dass du angerufen hast. Wenn ihr wie Mala auch einen Musikwunsch habt, dann ruft sehr gerne an.
2: Deine Nummer zum Mitreden und Mitmachen. 0800 220 5555.
0: Oder schreibt ins Maus-Gästebuch auf maus-live.de. Und ich übergebe an Mark Forster.
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0: Ja, man muss es einfach sagen, wie es ist. Das war ein Lied. Und zwar ein Lied von Mark Forster. Und das hier, das ist eine Mathilda. Hi Mathilda.
1: Hi.
0: Hi, schön, dass du angerufen hast zum Mausmusikwunsch-Montag. Was ist der Song, den du dir heute gewünscht hast?
1: Ranga Ranga von Dara.
0: Oh mein Gott, das ist ja so aktuell, das ist ja einfach der Gewinnersong vom Eurovision Song Contest, der diesen Samstag das große Finale hatte. Hast du das gesehen?
1: Ja.
0: Ah, hast du es dir deswegen auch gewünscht, das Lied?
1: Ja, und ich stand halt so dann am Ende spannend, ob Israel jetzt gewinnt oder ob jetzt Bulgarien gewinnt. Und dann fand ich es auch toll, dass Bulgarien gewonnen hat, weil Israel wäre jetzt schon sehr doof gewesen.
0: Du mochtest den bulgarischen Song viel lieber?
1: Ja.
0: Mhm. Ich habe den ESC ja komplett verpasst diesen Samstag. Was würdest du sagen, was war das Allercoolste, was da passiert ist?
1: Also am coolsten war halt die Endentscheidung und die war auch am spannendsten. Mhm. Aber ich fand es auch sehr schade, dass Deutschland nicht wenigstens auf dem zweiten gelandet ist. Der war auf dem 23. Platz mit 12 Punkten.
0: Oh, was? So wenig Punkte? Oh nein, kannst du das nachvollziehen? Hast du das Lied auch nicht so sehr gemocht wie die meisten anderen oder kannst du schon ein bisschen verstehen?
1: Also ich kann es verstehen, weil sie die Töne nicht so richtig getroffen hat und dann hat es halt auch nicht geklappt.
0: Und die Gewinnerin Dara, die hat wiederum die Töne sehr gut getroffen.
1: Ja, hat sie.
0: Da bin ich gespannt. Wir hören es ja gleich ein bisschen. Ich erinnere mich auch immer, dass da immer super verrückte Sachen da passieren auf dem ESC und die Leute so ganz komische Kostüme tragen und immer irgendwas ganz komisches, verrücktes passiert. Ist das diesmal auch gewesen?
1: Ja, da war irgend so ein komischer Mann mit einem Glitzerkostüm und mit einem Hut, wo ein Stern drauf war und der Stern hat halt so gewackelt. Das war so witzig.
0: Ein Wackelglitzerstern. Ich will das jetzt nachgucken auf jeden Fall. Meinst du, es lohnt sich? Soll ich mir von vorne bis hinten alles nochmal anschauen?
1: Klar, es lohnt sich.
0: Na dann mache ich das. Danke, Mathilda. Wir hören jetzt gleich deinen Musikwunsch, das Gewinnerlied von dem Eurovision Song Contest 2026 aus Bulgarien. Bevor wir das aber hören, magst du noch jemanden grüßen?
1: Also ich möchte auf jeden Fall Dara grüßen, weil die das Lied so schön inspiriert hat. Und dann möchte ich auch noch alle grüßen, die beim ESC zugeguckt haben und die live in der Halle waren. Und ich möchte auch noch JJ grüßen, weil JJ hat letztes Jahr gewonnen und den Song fand ich auch sehr toll.
0: Die seien hiermit alle gegrüßt. Schade, damit hast du mich nicht gegrüßt, weil ich habe das nicht geschaut. Aber vielleicht dann wann anders. Ciao Mathilda, schön, dass du angerufen hast.
1: Tschüss.
0: Tschüss. Und hier kommt Mathildas Musikwunsch. Hier kommt Bangaranga von Dara.

0: Banga Ranga von Dara. Das war ein Musikwunsch von Mathilda. Und danke, Mathilda, dass du dir das Lied gewünscht hast. Ich fand's richtig gut. Ich habe es gerade zum ersten Mal gehört. Und ich muss sagen, Banga Ranga ist ein absoluter Banga Ranga Banger. Also wirklich gut. Falls ihr euch gefragt habt, was wurde da gesungen? Banga Ranga, in diesem Lied geht's um Lärm. Und um Feuer und um Rhythmus und dass das alles die Kräfte des Guten sind. Also wenn ihr mal irgendwann Stress mit irgendjemandem habt auf dem Schulhof, dann guckt ihn einfach an und sagt Banga Ranga. Und dann ist alles schon wieder besser. Wir kommen von Banga Ranga zu Borka Borg Borg Borg, denn Fridolin hat ins Maus Live Gästebuch geschrieben. Auf maus-live.de. Hallo, ich bin Fridolin und ich komme aus Speyer in Rheinland-Pfalz und ich wünsche mir das Lied Rap-Huhn von Bürger Lars Dietrich. Ich wünsche allen einen schönen Tag und freue mich auf das Lied. Tschüss. In diesem Sinne, Borg Borg Borg Borg Borg.
1: Ist das herrlich. Diese

0: Das war das Rap-Huhn von Bürger Lars Dietrich hier bei Maus Live im Mausradio. Und Mann, wäre Deutschland mal mit diesem Lied beim ESC angetreten, dann hätten Lowkey wenigstens ein paar Hühner mal angerufen. Naja, Leute, heute ist Musikwunsch Montag. Das heißt, ihr könnt anrufen und euch ein Lied wünschen und wir spielen das dann live hier bei Maus Live. Anrufen könnt ihr unter dieser Nummer
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0: Oder ihr schreibt ins Maus-Gästebuch auf maus-live.de, so wie Mila das gemacht hat. Mila hat geschrieben, ich wünsche mir ABBA mit Dancing Queen und liebe Grüße an das Maus-Team. Ich bin zwar 10 Jahre, aber das Lied kenne ich und finde es ganz toll. Dann hören wir jetzt ein altes Lied, das Mila aber trotzdem kennt. Sie ist eine Musikexpertin offensichtlich. Kennst du die gesamte Geschichte der Musik? Geschichte. Hier ist Dancing Queen von ABBA. Ein Musikwunsch von Mila. Ejo!

Dancing Queen von ABBA. Ein Musikwunsch von Mila hier bei Maus Live im Maus Radio am großen Musikwunsch Montag. Und riecht ihr das? Da ist ein neuer Musikwunsch reingekommen im Maus Live Gästebuch. Und eher ein stinkiger Musikwunsch. Hannes hat geschrieben: Ich wünsche mir Fisch von den Düsseldorf Düsterboys, ein tolles Lied über ein Tier, welches fast so wie ein Fisch ist, aber keiner isst. Hannes, ich muss sagen, wie es ist. Es kommt mir fischig vor. Ich bin ganz gespannt, um was es in diesem Lied gehen wird. Hier ist Fisch von den Düsseldorfer Düsterboys. 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
1: Fisch von den Düsseldorf Düsterboys hier bei Maus Live. Hannes hat sich den gewünscht und hat auch geschrieben im Gästebuch, ich hoffe, es gefällt euch das Lied. Also Hannes, mir hat es auf jeden Fall richtig gut gefallen. Ich fand es richtig witzig und ich war total eingesogen in dieser fischigen Welt, die mir da erzählt wurde. Also ich fand es richtig gut. Thomas hat angerufen aus Mülheim. Hi Thomas!
2: Hi.
1: In dem Lied ging es gerade um einen Fisch oder zumindest fast um einen Fisch. Hast du irgendeinen Lieblingsfisch, wo du sagst, der sieht richtig schön aus, den mag ich gerne?
2: Den Tiefseeangler.
1: Den Tiefsee? Oh, ich habe aber Angst vor denen, muss ich sagen. Ich finde die auch richtig cool, aber irgendwie.
2: Oder es gibt noch einen zweiten, der Viperfisch. Der lebt 4300 Meter tief.
1: Thomas, ich habe das Gefühl, du magst gruselige Fische. Den Anglerfisch, den Viperfisch. Ich stelle den Viperfisch mir zumindest sehr gruselig vor. Kann das sein?
2: Ja, der hat auf jeden Fall durchsichtige Zähne.
1: Ah, wieso?
2: Keine Ahnung.
1: Okay, und wie sieht der sonst so aus? Sieht der dann auch aus wie eine Schlange, wenn der Viperfisch
2: nee,
1: ist?
2: Nee, das ist eher so ein... Also, ich habe ihn jetzt nur so von der Seite gesehen. Dünn, braun und ungefähr so dick wie eine...
1: Kackwurst?
2: Normales, zusammengerolltes Bild.
1: Aha, okay. Aber du sagst, du hast ihn von der Seite gesehen. Wo hast du ihn gesehen?
2: Ich habe in der Schule so... Also wir haben in der Schule ein Quartett und da spielen wir das immer drin.
1: Aha,
2: und da ist der auch bei.
1: Ist das ein Fischquartett?
2: Ja.
1: Ist das der krasseste von all denen, der alle besiegt im Quartett?
2: Nee, da gibt es auch noch andere. Wir haben da ganz viele.
1: Okay.
2: Also nur ein Quartett, aber viele gute.
1: Aha. Ich weiß noch, bei so Autoquartetten, da gibt's ja dann so Hubraum und Geschwindigkeit. Was sind da die Kategorien beim Fischquartett?
2: Also da sind's Länge, Gewicht, Alter und Metertief.
1: Und gibt's einen Fisch, der alle besiegt?
2: Wie bitte?
1: Gibt's
2: also ja, da gibt's, gibt's nicht, aber es gibt einen. Da sind zwei, die schlagen sich gegenseitig. Also die sind beide gleich. Es gibt vier Kategorien und die haben beide zwei.
1: Ah, okay. Okay, spannend. Ich habe richtig Lust, dieses Spiel zu spielen tatsächlich. Es klingt auf jeden Fall sehr cool. Du hast angerufen für den Musikwunsch Montag. Und nicht, um mit mir über Fische zu reden, sondern weil du einen Musikwunsch hast. Welches Lied hast du dir denn gewünscht?
2: Der Schrei der Wildnis von,
1: Der Schrei?
2: Wie heißt der nochmal?
1: Romano. Wieso hast du dir das Lied gewünscht?
2: Weil es vor ein paar Monaten mein Lieblingslied war und weil ich es auch sehr lange nicht mehr gehört habe.
1: Ich glaube, der Schrei der Wildnis, der passiert auch, wenn ich nachts einen Viperfisch sehe. Naja, würde ich sagen, hören gleich dein Lied. Magst du vorher noch jemand grüßen?
2: Ja, meine ganze Familie und meinen besten Freund Arne.
1: Ich grüße die alle auch. Fallt nicht auf Anglerfische rein. Thomas, hier ist dein Lieblingslied, hier ist Schrei der Wildnis von Romano. Tschüss!

0: Das war Romano, der Schrei der Wildnis. So klingt also ein Schrei der Wildnis. Und so klingt ein Schrei, wenn ein Max auf einen Legostein tritt. Hi Polly.
1: Hallo.
0: Schön, dass du angerufen hast zum Musikwunsch Montag. Gibt's auch irgendein ganz verrücktes Geräusch, das du machen kannst?
1: Nein,
0: musst du ja auch nicht. In dem Lied gerade ging es um einen ganz verrückten, langen Urlaub. Hast du auch schon mal einen richtig coolen Urlaub gemacht?
1: Ja.
0: Was würdest du sagen, war der coolste Urlaub, bei dem du jemals warst?
1: Ich glaube, als wir am Chiemsee waren.
0: Am Chiemsee?
1: Ja.
0: Gab es da Angelfische?
1: Ich weiß nicht.
0: Okay, ich hoffe auch nicht. Warum war dieser Urlaub so cool?
1: Einmal, also ich fand, das Haus war sehr toll.
0: Mhm.
1: In dem ihr geschlafen habt? Ja, und es gab auch einen sehr schönen Garten mit einem großen Spielplatz und vielen Trampolinen. Und ich fand den Chiemsee toll, weil da gab es ganz viele Enten und auch Babyenten und die waren so zahm, dass man die tatsächlich auf den Arm nehmen konnte.
0: Nein, Polly, du hattest eine Babyente auf dem Arm.
1: Ja.
0: Du liebst meinen Traum. Wie war das?
1: Das war süß. Also vor allem, weil die war auch ganz weich.
0: Aha. Ich stelle mir die auch ganz weich vor. Und haben die darauf Lust gehabt? Wollten die in die Hand genommen werden?
1: Ja, die sind auch auf den Schoß geklettert.
0: Oh, okay. Also die hatten richtig Lust auf dich.
1: Mhm.
0: Bist du vielleicht so ein Vogelfreund einfach?
1: Ich weiß nicht.
0: Dass die sich sofort wohl mit dir fühlen. Mega cool. Und was hast du sonst in dem Urlaub gemacht, außer Küken gestreichelt?
1: Sonst waren wir, ja, eigentlich war ich oft draußen. Ja.
0: Cool. Klingt auf jeden Fall nach einem voll schönen Urlaub. Polly, du hast angerufen für den Musikwunsch Montag und hast dir ein Lied gewünscht. Welches ist das?
1: Makeba von Jain.
0: Warum hast du dir dieses Lied gewünscht?
1: Ich mag das Lied einfach.
0: Das gefällt dir einfach richtig gut. Ich kann mir noch gar nichts drunter vorstellen. Ich kenne das Lied noch gar nicht. Ich bin richtig gespannt, das gleich mal zu hören. Magst du noch jemand grüßen?
1: Ja, meine Familie, mein Kater Rocky und das Mausteam.
0: Du hast auch noch einen Kater? Polly?
1: Ja.
0: Also wirklich richtig toll. Küken, Kater, du hast alles mit K, was cool ist. Super. Schön, dass du angerufen hast. Dir noch einen schönen Tag.
1: Ja, tschüss.
0: Hier kommt Pollys Lieblingslied. Hier kommt Makeba und Jein. Umgekehrt, Jein und Makeba. Ihr wisst, was ich meine.

0: Jein mit Makeba. Danke, Polly, dass du mir dieses Lied gezeigt hast. Das ist ein Megasong. Ich habe mir voll vorgestellt, wie du dieses Lied gesungen hast, während du die Küken gestreichelt hast. Die ganze Zeit so ui, ui, während du die gestreichelt hast. Liebe ich auf jeden Fall. Leute, das war's mit Maus Live. Danke, danke an alle eure Musikwünsche und danke, dass ihr die mit uns geteilt habt. Das war wirklich sehr großzügig von euch, sehr zuvorkommend. Das war echt nett von euch. Ich teile jetzt auch mal was mit euch.
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0: Und zwar den Wetterbericht. Wisst ihr, was heute für ein Wetter war? Ja, genau das gleiche eigentlich wie morgen auch. Umgekehrt. Bewölkt und regnerisch wird's morgen überall in Nordrhein-Westfalen. Nur ein bisschen wärmer als morgen wird's. In Münster wird's wechselnd wolkig mit Schauern, vor allem am Nachmittag und abends bei Höchsttemperaturen von 18 Grad. Bisschen kälter wird's in Aachen. Da habt ihr morgen eigentlich den ganzen Tag lang leichten Regen bei Höchsttemperaturen von 16 Grad. Morgen in Velbert wird wahrscheinlich noch kein Freibad eröffnet, denn auch in Velbert regnet es morgen voraussichtlich fast den ganzen Tag bei Höchsttemperaturen von 16 Grad. Und auch bei unserer Mausklasse in Rommerskirchen regnet es wahrscheinlich den ganzen Tag bei Höchsttemperaturen von 18 Grad. Das war's jetzt mit Maus Live. Schön, dass ihr eingeschaltet habt. Danke für all die Musikwünsche, die ihr mit uns geteilt habt. Teilen ist toll.
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0: Es hat unten so eine Art Nussschale, nur halt langgezogen und eher Ecken dran.
1: Und ein Steuerrad.
0: Da fahren ganz oft Kapitäne drauf. Es hat einen Mast mit einem Betttuch dran.
2: Ich habe mal ein gesehen und es konnte sogar, glaube ich, den Mast einklappen.
0: Und wenn man damit dann raus aufs Meer fährt oder auf den See, wird das Bettlaken hochgespannt.
2: Es wird vom Wind angetrieben und es schwimmt auf dem Wasser.
0: Und dreht sich auch manchmal, wenn man es nicht lenkt.
2: Und wenn man dieses Betttuch, wenn man zum Beispiel nach rechts schiebt, dann fährt man nach links. Und wenn man nach links schiebt, dann fährt man nach rechts.
0: Wenn der Wind pfeift, hört sich das so an.
1: Na, habt ihr es erraten?
2: Und die Lösung ist das Segelschiff.
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0: dem Wald, hinter unserem Haus, da steht ein Tor.
1: Nur ein Tor, sonst nichts.
0: Mit einer großen Holztür. Der Griff sieht aus wie ein Drache.
1: Er schillert in allen Farben.
0: Hinter dem Tor ist ein Bach. Wenn wir da drüber springen, landen wir in der Vergangenheit. Wir nehmen uns fest an die Hände und die Reise geht los.
2: Eins, zwei, drei, Seitsprung!
0: Wir sind am Ufer eines Sees gelandet. Hohes Schilf bewegte sich im Wind. Weiter hinten standen ein paar Häuser aus Holz.
1: Sieht aus wie ein Ferienparadies aus alten Zeiten.
0: An einem Steg war ein kleines Segelboot festgemacht. Wir sind hineingeklettert, einfach so aus Spaß. Da kommt einer. Vielleicht gehört ihm das Boot. Komm, wir hauen besser ab.
1: Ich glaube, er hat uns schon gesehen.
3: Ah, Besuch aus Deutschland.
0: Der Mann sah aus wie ein netter Opa. Er hatte weiße, struppige Haare und viele Lachfalten um die Augen. Er stieg ins Boot. Moment mal, lassen Sie uns erst aussteigen.
3: Wieso? Ich dachte, ihr wollt mitsegeln.
1: Wo fahren Sie denn hin?
3: Eine kleine Runde drehen. Wir haben guten Wind heute.
0: Okay.
1: Na gut. Der Typ kommt mir irgendwie bekannt vor.
0: Ich hatte auch den Eindruck, dass ich den Mann schon irgendwo mal gesehen hatte. Seine Haare standen in alle Himmelsrichtungen ab und er hatte einen lustigen Schnäuzer. Da fiel es mir ein. Sind Sie etwa Einstein, der berühmte Wissenschaftler?
3: Ja, ich heiße Einstein. Aber ihr könnt auch Albert zu mir sagen. Und jetzt festhalten. Es wird ein bisschen schneller.
1: Sie haben den Nobelpreis in Physik bekommen. Stimmt's?
3: Ja, ja. Und jetzt passt auf, der Wind frisst auf. Segel dicht holen. Es wird jetzt ein bisschen flotter.
0: Haben Sie nicht die Realitätstheorie erfunden?
3: Ja, Realitätstheorie. Das ist gut. Relativitätstheorie. Aber was ist mit euch? Wo kommt ihr her? Ihr seht ungewöhnlich aus.
1: Was ist eigentlich die Relativitätstheorie?
3: Ich habe berechnet, wie Raum und Zeit zusammenhängen.
0: Wie denn?
3: Einfach gesagt, die Zeit vergeht nicht immer gleich schnell. Und das hat was mit dem Raum zu tun.
1: Das habe ich auch schon gemerkt. Eine Mathestunde dauert viel länger als eine Stunde im Schwimmbad.
0: Genau.
3: Das hat aber nichts mit Physik zu tun.
0: Nein, eher mit Mathe. Achtung, ein Boot, da!
3: Wer hat Vorfahrt? Der hat Vorfahrt. Ruder, Steuerbord, Schot, dicht holen. Uiuiui, da muss ich ein kleines Ausweichmanöver. So und geschafft.
1: Das war knapp.
3: Jetzt sagt schon, wo kommt ihr her?
0: Wir kommen aus einer anderen Zeit.
3: Aha, aus welcher denn?
1: Aus dem 21. Jahrhundert.
3: Und wie reist man vom 21. Jahrhundert in die Vergangenheit?
0: Wie das genau funktioniert, wissen wir auch nicht. Aber vielleicht erklärt sich das mit Ihrer Theorie.
3: Nein, meine Theorie sagt Folgendes. Wenn wir zum Beispiel in einer Rakete extrem schnell fliegen, dann vergeht die Zeit für uns langsamer. Und wir werden nicht so schnell alt.
1: Fahren Sie deshalb so schnell mit dem Boot? Wollen Sie ewig jung bleiben?
3: So schnell fahren wir doch gar nicht.
0: Vorsicht, Sie steuern schon wieder auf ein Boot zu.
3: Moment, das haben wir gleich. So.
1: Kann es sein, dass Sie im Segeln nicht so gut sind wie in Physik?
3: Hast du denn nicht gesehen, wie elegant ich ausgewichen bin?
0: Machen Sie das etwa extra?
3: Genau, dann ist es nicht so langweilig.
1: Beinahe wären wir umgekippt.
0: Dann hätten wir bis ans Ufer schwimmen müssen.
3: Ich weiß doch, dass ihr gut schwimmen könnt. Wenn ihr lieber im Schwimmbad seid als in der Schule.
1: Ich kann sogar tauchen.
3: Ich kann überhaupt nicht schwimmen. Ich bin nicht sportlich. Deshalb liebe ich das Segeln. Das ist der Sport, der am wenigsten Energie verbraucht.
1: Oder Schach. Da bewegt man sich noch weniger.
3: Schach ist das Spiel, das die Verrückten gesund hält.
1: Ich hatte dann noch eine Frage.
3: Man soll nie aufhören zu fragen.
1: Es gibt ja dieses Foto, wo Sie die Zunge rausstrecken. Wem haben Sie die Zunge da eigentlich rausgestreckt?
3: Nur den Fotografen, die nerven manchmal.
0: Achtung, ein Felsen!
3: Wo kommt der denn auf einmal her? Das habe ich ja gar nicht gesehen.
0: Oh, das geht schief.
3: Zu spät!
0: Ah! Oh!
1: Seid ihr okay?
0: Ein Seilchen hängt fest. Pack mal mit an.
1: Mann, ist sehr schwer.
0: Das Boot war umgekippt und Einstein war unter das Segel geraten. Aber wir konnten ihn befreien und haben ihn auf die Felsklippe gezogen.
3: Danke, Kinder. Gut gemacht. Nur das Boot. Das sieht ziemlich lädiert aus.
1: Da kommt schon Hilfe.
3: Ein Motorboot. Eigentlich hasse ich Motorboote. Aber jetzt kommt es ganz gelegen.
0: Tja, es ist eben alles relativ. Das Boot steuerte geradewegs auf unsere Klippe zu, aber Einstein schaute ganz woanders hin.
3: Hey, was ist das denn für ein Reptil? So was habe ich ja noch nie gesehen.
1: Unser kleiner Drache. Er zeigt uns immer den Weg zurück in unsere Zeit.
3: Phänomenal!
0: Der schillernde Drache verschwand in einer Felsspalte.
1: Das ist der Eingang zum Zeitkanal. Wir müssen hinterher.
0: Tschüss, Herr Einstein.
1: Auf Wiedersehen.
3: Schade. Ich habe noch so viele Fragen. Repol, Kinder.
0: Wir folgten dem Drachen in die Felsspalte. Ein Luftsturm nahm uns mit. Und wenig später waren wir wieder in dem Wald hinter unserem Haus. Wieso hast du auf Wiedersehen gesagt? Ich glaube nicht, dass wir Einstein noch mal wiedersehen.
1: Wieso? Jeden Tag. Er ist doch auf Papas Teetasse drauf und streckt uns jeden Tag die Zunge raus.
0: Jetzt wissen wir wenigstens, warum.

0: Jetzt kommt ein Gedicht.
1: Mein Bett ist mein Boot von Robert Louis Stevenson. Mein Bett ist wie ein kleines Boot. Die Großmama bringt mich an Bord. Sie schickt mich bis zum Morgenrot zu Schiff ins Dunkel fort. Ich steig an Bord und sag Gute Nacht den Freunden, die am Ufer sind. Ich hab die Augen zugemacht und segle ohne Wind. Oft nehm ich etwas mit an Deck, denn das ist alter Seemannsbrauch. Vielleicht ein bisschen Teegebäck und Spielzeug manchmal auch. Durch Nacht und Dunkel steuern wir. Doch kommt zum Schluss der Tag heran, dann legt mein Boot am Hafenpier im sicheren Zimmer an.

So, jetzt ist aber Zeit für uns ins Bett zu gehen. Hast du denn schon den Schnabel geputzt, Ente? Und du, Elefant? Hast du dich schon ins Kissen gekuschelt? Und was ist mit dir, Maus? Hast du die Augen schon zugemacht? Dann schlaft schön. Und bis morgen. Gute Nacht.

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ich bin der coole Otto und ich wünsche mir das Lied Dance Monkey. 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

ich bin der coole Otto und ich wünsche mir das Lied Dance Monkey. Und ich grüße damit den Elefanten.

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bin der coole Otto und ich wünsche mir das Lied Dance Monkey. 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

bin der coole Otto und ich wünsche mir das Lied Dance Monkey. Und ich grüße damit den Elefanten.

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